0: Trump hatte letztes Jahr das Amt als Stiftungsratspräsident des Kennedy Centers übernommen. Er ergänzte daraufhin den Namen des Centers mit seinem eigenen. Trump plante zudem einen umfassenden Umbau. Das Nationale Kulturzentrum sollte dafür für 2 Jahre geschlossen werden. Auch dazu fällte der Richter nun einen Entscheid. Die Schließung ist vorerst untersagt. Trump äußerte sich derweil auf seiner Social-Media-Plattform dazu. Er kündigte an, dem Kongress die Kontrolle über das Kulturzentrum übertragen zu wollen. Kroatien will stärker gegen Alkoholexzesse in Tourismusregionen vorgehen. Das Parlament hat ein neues Gesetz beschlossen, welches Gemeinden erlaubt, Verkaufsverbote zu verhängen. Damit können sie künftig den Verkauf von Alkohol während der Nacht in Läden einschränken. Bars und Restaurants fallen nicht unter die neue Regelung. In der Küstenstadt Split ist ein solches Verbot bereits geplant. Dort sollen zwischen 9 Uhr abends und 6 Uhr morgens kein Alkohol mehr verkauft werden. Auch andere Tourismusorte wollen die Verkaufsbeschränkungen einführen oder prüfen diese zumindest. In Berlin ist der Deutsche Filmpreis verliehen worden. Abräumer des Abends war das Drama «In die Sonne schauen» von Mascha Schilinski. Der Film erhielt 10 Auszeichnungen, darunter den Hauptpreis für den besten Spielfilm. Der Film handelt von mehreren Frauen, die in unterschiedlichen Zeitebenen auf einem Bauernhof leben. Als beste Hauptdarstellerin wurde Senta Berger ausgezeichnet für ihre Rolle in «Ach, diese Lücke, diese entsetzliche Lücke». Bester Hauptdarsteller wurde August Diehl für seine Leistung in «Das Verschwinden des Josef Mengele». Der Deutsche Filmpreis gehört zu den wichtigsten Auszeichnungen der Branche. Zu einer Todesmeldung vom Fußball. Der ehemalige Nazi-Spieler Peter Scheppul ist kurz vor seinem 62. Geburtstag verstorben. Das bestätigte der schweizerische Verband SFV am Abend. Scheppul war Schweizer Meister mit GC und Servette. Er lief 22 Mal für die Schweizer Nationalmannschaft auf. Das Wetter. Heute ist es meist sonnig mit einigen Schleierwolken. Es gibt 28 bis 31 Grad. Das waren Nachrichten von Radio SRF. Verantwortlich Lara Christen.
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2: Also es kann Motivation fördern, wenn wir uns vergleichen. Es kann aber auch dazu führen, dass ich eher entmutigt bin oder auch wenn der Selbstwert schwächer ist zum Beispiel, dass ich das dann ganz anders aufnehme als, ja, was, ich kann ja nichts machen. Ne? Meine kleine Schwester zum Beispiel ist einfach besser als ich. Ich kann es nicht.
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4: Wenn ich doch nur auch so gut könnte mit Menschen umgehen wie der, so gut könnte singen wie die, oder das Aussehen hätte von ihr, ja, dann wäre mein Leben so viel besser und schöner. Oder ich würde mehr verdienen und hätte viel weniger Sorgen natürlich. Vergleichen mit anderen, das machen wir in unserem Alltag konstant. Im besten Fall treibt es uns in einer positiven Art und Weise an. Im schlimmsten Fall macht es uns klein und wir ziehen uns zurück. Aber warum vergleichen wir überhaupt? Warum sind wir nicht einfach zufrieden mit dem, was wir haben? Psychotherapeutin Julia Wigmann sagt, das ist tief in uns Menschen drin. Und es hat auch einen Sinn. Ich bin Tabia Kobel. Mit was vergleichst du dich oder wo siehst du das, dass du dich vergleichst im Alltag?
2: Es gibt ja auch ganz viele Sprichwörter, die so ein bisschen gehen ums Thema Vergleichen, wie bei den Nachbarn ist das Gras immer grüner, oder? Deswegen ist das, glaube ich, sowas, das kennen wir alle. Und dann ist vielleicht im Alltag genau sowas, aber bei den Nachbarn sieht es schöner aus im Garten, ne? Oder der eine hat das und der andere hat das. Wir sind ja jetzt beides Frauen und Frauen vergleichen sich doch ganz gerne auch hinsichtlich der Schönheit und dem Äußeren. Wo ich gemerkt habe, eine Zeit lang, ich bin jetzt nicht so gesegnet mit schönem, vollem Haar und ich verbinde es so mit Weiblichkeit, wenn Frauen so richtig tolle, schöne, lange Haare haben. Da habe ich eine Zeit lang so ein bisschen drunter gelitten, dass ich dachte, oh, das ist irgendwie viel schöner, die haben so tolle Haare und es sieht so schön aus zum Beispiel. Das ist jetzt was mich doch eine Zeit lang beschäftigt hat, wo ich auch immer gucke, hey, was kann ich machen, dass mein Haar auch möglichst schön ist. Aber ich merke, okay, es ist einfach so, wie es ist. Ne? Ich glaube, in manchen Sachen kommen wir dann auch an den Punkt, jetzt vor allem, wenn es um Äußerlichkeiten geht, wir sind so

0: sieht man das schon bei den Kindern auch. Sie vergleichen sich auch. Also das ist etwas, wo einem dann das ganze Leben begleitet.
1: Ja, also man kann sagen, dadurch, dass unser Denken natürlich von Natur aus so geprägt ist, dass wir uns vergleichen, ist es sehr, sehr schwierig, das eigenen Kindern nicht mitzugeben. Mhm. Also für alle Eltern, das sind heute auch die gängigen Empfehlungen, wenn man mehrere Kinder hat. Wir haben ja auch einen Podcast so über Geschwister gemacht. Da habe ich das, glaube ich, auch gesagt. Man sollte die Kinder eigentlich nicht vergleichen. Aber es ist etwas, was man doch automatisch macht. Also wo ich merke, ja, man hat zwei, also ich habe jetzt zwei Kinder und automatisch sieht man, wie hat sich das erste Kind entwickelt, wie entwickelt sich das zweite Kind. Und man zieht das, ich glaube, das funktioniert einfach auch sehr, sehr unbewusst. Man vergleicht automatisch. Ah, in dem Alter konnte meine große Tochter schon laufen, die Kleine kann jetzt noch nicht laufen. Oder jetzt haben wir noch eine Cousine in der Familie quasi von meinen Töchtern, die in einem ähnlichen, also eigentlich im gleichen Monat geboren ist, sodass man weiß, okay, da sind die Entwicklungsabschnitte ungefähr gleich. Und dann sieht man ja auch schon, nur wenn ich die sehe, weiß ich, erinnere ich mich, ah, meine Tochter hat in dem Alter entweder das auch gemacht oder das noch nicht oder das hat sie schon gemacht. Mhm. Das passiert tatsächlich sehr unbewusst und sehr automatisch, dass wir solche Vergleiche ziehen, eben auch zum rausfinden, wo stehen wir und woran können wir uns auch orientieren. Mhm. Also Vergleiche helfen auch, dass wir sehen innerhalb von der Gesellschaft, was ist ein erwartetes Verhalten, was sind auch die Normen, was sind die Regeln innerhalb von der Kultur. Deswegen beobachten wir andere Menschen und orientieren uns auch stark am Verhalten von anderen. Mhm.
0: Aber dann, also ich meine, wenn man jetzt das innerlich macht, dann ist es ja wahrscheinlich noch nicht so ein Problem, sage ich jetzt mal. Also dann ist es für einen selber vielleicht ein bisschen unangenehm oder man hat dann vielleicht das Gefühl, ah, mein Kind müsste weiter sein oder mein Kind ist schon weiter. Aber es jetzt auf die Kinderauswirkung hat es ja jetzt nicht in dem Sinn gerade sofort. Oder ab wenn, also ich nehme an, man muss es zuerst aussprechen, wenn man jetzt irgendwie sagt, ja, du kannst das jetzt noch nicht, deine Schwester hat das schon können. Mhm. Oder auch, ich kann mir vorstellen, wenn ich um Kind herum bin, dann höre ich das immer wieder mal so, schau mal, nimm dir mal ein Beispiel an deiner Schwester oder nimm dir doch ein Beispiel an deinen Brüder. Die haben das und das gemacht und du machst das nicht. Mhm. Also das ist ja, ich nehme jetzt mal an, nicht unbedingt super toll, dass man jetzt eben das nicht so mega fördert, oder?
1: Ja, wir können vielleicht anschauen, also insgesamt gibt es zwei Arten, wie wir Vergleiche machen können. Jetzt hast du eigentlich ganz schöne Beispiele gebracht. Und das eine wäre, wenn wir aufwärtsgerichtet vergleichen. Das heißt, ich vergleiche mich oder eben zum Beispiel mein Kind mit einer Person, die das besser kann. Dann kann das auch Motivation fördern. Also viele Eltern haben ja die Absicht, ne, wenn ich sage, guck mal, deine kleine Schwester kann das schon, ne? Das könntest du doch auch. Du kannst dich doch eigentlich auch schon selber anziehen. Dann erhoffen wir uns ja, dass das Kind merkt oder motiviert wird, ah, wenn das sogar die Kleine kann, ja, stimmt, eigentlich müsste ich das auch können. Ne? Ich bin ja schon älter. Ja. Also es kann Motivation fördern, wenn wir uns vergleichen. Es kann aber auch dazu führen, dass ich eher entmutigt bin oder auch wenn der Selbstwert schwächer ist zum Beispiel, dass ich das dann ganz anders aufnehme als, ja, was, ich kann ja nichts machen. Ne? Meine kleine Schwester zum Beispiel ist einfach besser als ich kann es nicht. Und jetzt fühle ich mich schlecht, weil meine Eltern mir das auch noch zu verstehen gegeben haben, dass meine kleine Schwester viel besser ist als ich. Mhm. Also es hat natürlich auch beim ganzen Thema Vergleichen sehr viel damit zu tun, wie stabil ist unser Selbstwert und haben wir den? Ne? Also wissen wir, sind wir uns bewusst, was unsere eigenen Stärken sind, wer wir selber sind? Und wenn wir das wissen, also wenn wir da einen guten Selbstwert haben, ein starkes Selbstbewusstsein, dann können wir auch mit Vergleichen besser umgehen. Und wenn wir das nicht haben, dann entstehen auch eher solche negativen Gefühle. Dann kann es auch dazu führen, eben, dass ich mich minderwertig fühle. Dass ich den Eindruck habe, ja, die andere Person ist ja besser als ich, ne? Die ist ja auch mehr wert als ich.
0: Also das heisst, es gibt wie so zwei verschiedene Arten, wie man kann vergleichen, also vergleichen tun wir. Das haben wir mal herausgefunden, das machen wir, das ist irgendwie in unserer DNA drin. Dann gibt es, dass man gegen oben oder gegen oben vergleicht. Also gegen oben heisst, man sieht immer, was die anderen besser können. Und das kann positive und negative Auswirkungen haben.
1: Genau, es kann mich entweder motivieren oder es kann mich auch frustrieren und entmutigen. Mhm. Und das Gleiche ist, das wäre eben der zweite Teil, die abwärtsgerichteten Vergleiche. Ich vergleiche mich mit jemandem, der schlechter dasteht als ich. Das kann dann mein Selbstwertgefühl stärken, weil dann merke ich, oh ja, ich kann das ja viel besser. Zum Beispiel, ne, im Schwimmen bin ich im Vergleich zu dem anderen Kind, bin ich ja viel besser, ich bin viel schneller, ich kann schon tauchen oder ne, ich kann schon kraulen.

0: wollen oder was auch immer. Es kann aber auch dazu führen, manchmal, dass ich mich dann nicht verändere, wenn ich mich jetzt immer nur nach unten vergleiche. Oder das wäre bei dem aufwärtsgerichteten Vergleich der positive Aspekt, ich merke, jemand ist besser und dem möchte ich nacheifern. Ich möchte auch so gut sein. Also jetzt das erlebe ich bei meiner kleinen Tochter oder es ist generell, glaube ich, bei Zweitgeborenen oder die hinterher kommen, die versuchen ja immer ihren großen Geschwistern nachzueifern. Die versuchen immer schon das Gleiche auch zu schaffen, obwohl sie vom Entwicklungsalter her oft ja manche Fähigkeiten noch gar nicht haben.
1: Mhm.
0: Das heißt, das kann ja auch ein positiver Anreiz sein, ne? Auch Geschwister vergleichen sich automatisch miteinander. Meine große Schwester rennt, ich will auch so schnell rennen können.
1: Ja.
0: Die rennt los. Das war bei uns im Zeitalter. Wir haben so einen Gang im Haus, wo die Kinder, wenn schlechtes Wetter ist, sind so von allen Nachbarn, alle Kinder auf diesem Gang. Und meine jüngere Tochter ist so die kleinste von allen Mädchen auf dem Gang. Und wenn die dann alle schnell gerannt sind, ist sie fast gar nicht hinterhergekommen und war dann irgendwann total frustriert. Das ist jetzt der Vergleich. Ich aufwärts gerichtet und alle anderen sind besser als ich und ich schaff's nicht.
1: Ja.
0: Und da musste ich ihr natürlich sagen, hey, du bist zum Teil 2 Jahre jünger als alle anderen. Dein Körper wächst noch, deine Beine sind noch nicht so lang wie die von den anderen, die Muskelkraft, das ist auch noch anders. Das braucht einfach noch Zeit. Du bist noch jünger. Und jetzt sagt sie das ganz oft in irgendwelchen Sachen, ja, Mami, okay, das schaffe ich noch nicht, aber ich bin ja auch noch 2 Jahre jünger als meine große Schwester.
1: Kann dann aber auch sich ja wie zu einem Mindset bilden, oder? Dass man nachher immer das Gefühl hat, eben wie du sagst, dass man nachher irgendwie sich limitiert, dass man dann immer findet, ja, ich bin halt jünger. Ich kann das noch nicht.
0: Es könnte jetzt sein, ne? Kommt, glaube ich, drauf an. Ich habe jetzt den Eindruck, im Fall von meiner Tochter ist eigentlich eher so das Positive realistisch bleiben. Also ich kann meine Fähigkeiten realistisch einschätzen. Mhm. Und was kann ich schon in einem bestimmten Alter und was kann ich noch nicht?
1: Mhm.
0: Es gibt natürlich auch andere Bereiche. Zum Beispiel jetzt im logischen Denken ist jetzt unsere jüngere Tochter, glaube ich, einfach fitter und besser als die ältere Tochter. Da scheint die irgendwie eine Begabung zu haben. Also wenn die puzzelt, ist sie viel schneller als die ältere. Da sage ich natürlich nicht, oh, du bist 2 Jahre jünger und kannst es schon so gut. Ne?
1: Ja.
0: Dann ist einfach, oh wow, ne? Das ist was, was dir liegt, das ist eine Stärke von dir. Aber da vergleichen wir dann zum Beispiel nicht die Große mit der Kleinen, aber das gibt's. Ne? Also Fähigkeiten sind ja unterschiedlich ausgeprägt. Und dass sich so ein Glaubenssatz etabliert, wie ich schaffe das nicht, weil ich zum Beispiel jünger bin, dann müsste es über alle Situationen hinweg sein. Es gibt ja ganz viele Situationen, wo jetzt meine jüngere Tochter dann auch erlebt, hey, da bin ich gut oder da bin ich auch die Beste. Und das ist auch wichtig, Kindern das zu ermöglichen, oder? Dass sie immer irgendwelche Felder haben, wo sie ihre Stärken ausleben können und dann auch merken können, hey, das kann ich, ne? Das macht mich aus und in dem bin ich zum Beispiel gut.
1: Mhm. Das Vergleichen kann ja eben mega negativ sein. Vielleicht können wir dort noch mal ein bisschen vertiefen. Wann ist es denn wirklich negativ? Oder wann muss man besser hinschauen?
0: Mhm. Ja, also es gibt jetzt natürlich ganz, ganz viele Studien, neuere Studien, die auch zeigen, welchen Effekt hat eigentlich Social Media auf unser Wohlbefinden. Und das ist so, dass die ständige Erreichbarkeit oder das, was jetzt über verschiedene Plattformen wie TikTok oder Instagram zum Beispiel, das, was da abrufbar ist, das, was ich da sehe, was ich da konsumieren kann, das fördert Vergleiche. Und wir sehen aber oft eben nur solche Highlight-Reels. Also wir sehen nur Highlights aus dem Leben von Menschen. Wir sehen dann auch Menschen, die idealisiert dargestellt sind, zum Beispiel durch irgendwelche Filter oder durch das, was man ja oft nicht weiß, aber was passiert da eigentlich alles? Was steckt dahinter für so ein perfektes Foto, für irgendeinen perfekten Reel oder wo wird das Licht gemacht? Wo gibt's noch Make-up? Wo wird dann hinterher noch bearbeitet? Das sehen wir ja nicht, aber wir sehen einfach ganz, ganz viele Highlights und vergleichen dann unser Leben, den ganzen Alltag, mit einem Highlight von einer Person. Und das ist das, was natürlich ganz, ganz tückisch ist und was dann Unzufriedenheit und Neid fördert und ein geringeres Selbstwertgefühl, weil ich vergleiche mich mit einem Highlight und das ist nicht die ganze Realität. Also es gibt auch so das Bild, was passiert eigentlich behind the scenes, oder? Und wir sehen eigentlich nur das, auch wenn wir Filme schauen, oder? Dann ist das alles perfekt und alles perfekt zusammengeschnitten und hinterher sieht man ja dann die Outtakes und sieht dann vielleicht, oh, die Schauspieler haben sich versprochen oder da ist jemand gestolpert.
1: Genau.
0: Ne? Und wenn wir die Outtakes sehen, dann schafft es gleich so ein bisschen, ah, ich fühle mich der Person wieder näher, die ist doch nicht so ideal, ne? Der Star, den ich da irgendwie sehe, immer auf dem roten Teppich, im schönsten Kleid, mit dem besten Make-up, dann sehe ich plötzlich in irgendeiner Klatschzeitschrift ein Bild XY ungeschminkt und dann denke ich so, ah, die hat auch Pickel.
1: Genau.
0: Zum Beispiel, ne? Dann freuen wir uns ja so ein bisschen, weil wir dann sehen, ah, okay, das sind eigentlich doch normale Menschen. Ja. Und das ist jetzt so ein sehr starker negativer Effekt von Social Media, der vor allem auch bei Mädchen jetzt dazu führt, dass es mehr Essstörungen gibt, oder? Mhm. Weil ein idealisiertes Schönheitsbild dargestellt wird, häufig eben von Frauen. Bei Männern ist dann mehr zum Beispiel viel Muskeln oder der Sixpack, was dann auch dazu führen kann, dass auch Männer Essstörungen oder eine Sportsucht entwickeln, oder? Mein Körper muss möglichst perfekt sein, es muss sich alles abzeichnen, da darf irgendwie nur Muskel sein. Das sind so die negativen Effekte dann auch von dem Vergleich, weil ich mich nicht realistisch vergleiche.
1: Mhm. Ist eigentlich ein bisschen der Vergleich, wie wir früher mit Disney gemacht haben. Das ist einfach Social Media heute.
0: Ja.
1: Also die Filter machen ja genau auch die herzigen Gesichtchen und die schlanken Figuren, wie die Disney-Figuren, die wir am Anfang vom Podcast darüber geredet haben. Ist ja nicht viel anders. Mhm. Es sind einfach jetzt realistischere Persönlichkeiten als vielleicht die gezeichneten Figürchen.
0: Ja, und du kannst es über dein Foto legen. Ne? Genau. Also das schafft ja auch von mir ein anderes Bild. Ne? Wie stelle ich mich da? Wie habe ich das Gefühl? Wie muss ich aussehen? Wenn bei Snapchat zum Beispiel gibt es ja auch ganz viele solche Filter und dann sind die Lippen schön dick und die Augen möglichst groß und die Wimpern möglichst lang zum Beispiel. Mhm. Und dann sehe ich mich ja dann auch in diesem idealisierten Bild. Und das ist ja dann auch schon mal ein Vergleich, ich mit mir selbst, wie sehe ich aus mit so einem Filter und wie sehe ich dann ungefiltert aus. Und das gab es natürlich früher so nicht.
1: Das
0: oder?
1: Stimmt.
0: Da gab es diese ganzen Filter nicht. Also da hat man sich einfach gesehen und da war natürlich auch die Masse an Menschen, mit denen ich mich verglichen habe, die war viel kleiner. Das war im Dorf, das war in der Schulklasse. Jetzt, wenn man in der Stadt gewohnt hat, okay, dann war das Umfeld schon ein bisschen größer, aber das war nicht global. Mit vielen verschiedenen Tausenden von Leuten, mit denen ich mich vergleichen kann heute über Social Media.
1: Also Social Media, wir wissen es eigentlich ja, es tut einem auf die Länge nicht gut. Also wäre jetzt das etwas, wo du würdest sagen, hey, wenn man dem Vergleichen oder vor allem eben dem Schönheitsvergleich, den wir jetzt als Beispiel genommen haben, ein bisschen möchte entgegenheben, dann muss man Social Media kippen? Oder was wäre dein Tipp?
0: Ja, oder sicherlich reduzieren. Ich glaube, das ist jetzt so die Frage, wenn ich selber merke, dass die Inhalte, die ich konsumiere auf Social Media, wenn die dazu führen, dass es bei mir negative Gefühle auslöst. Also ich fühle mich minderwertig, ich fühle mich weniger schön, ich fühle mich weniger wertvoll. Ich habe plötzlich den Eindruck, mein Leben ist ja nichts. Ne? Da sehe ich irgendwelche, weiß ich nicht, Influencer und die sind an den schönsten Orten der Welt und ich bin hier immer nur in der Schweiz zum Beispiel und komme nie raus. Und dann fühle ich mich schlecht. Dann würde ich jedem raten, auf jeden Fall reduzieren oder tatsächlich auch aufhören mit Social Media. Weil wenn ich mich nicht ständig vergleiche, dann fühle ich mich ja auch besser.
1: Und gleich ist es ja alles drinnen. Also denn, wenn man es jetzt vielleicht nicht auf Social Media macht, macht man es ja dann vielleicht irgendwie, keine Ahnung, in dem, dass man ein Buch liest und dort steht auch etwas drinnen, von wegen, es ist sehr schön im Ausland und ich bin immer nur daheim. Kann einem ja genauso passieren.
0: Ja, genau. Oder auch, es gibt ja ganz viel Literatur, wie kann ich mich selber optimieren. Ne? Also wenn ich da natürlich viel lese über andere Personen, wie die ihr Leben gestalten, was die alles für Strategien haben, um möglichst schön, möglichst schlank und möglichst erfolgreich zu sein, dann kann das natürlich auch den Effekt haben. Das hängt aber wirklich auch zusammen, wie gut ist eben mein Selbstwert. Also ich kann auch Social Media konsumieren oder auch solche Literatur und dann für mich sehen, ja, das ist so, ne? Also bei den Menschen ist das so, bei mir sind manche Bereiche nicht so, aber wo möchte ich mir vielleicht Ziele setzen und wo möchte ich etwas verändern? Also wo möchte ich mich auch mehr bewegen? Wo möchte ich vielleicht tatsächlich, ne? Das kann ja sein, dass ich ein bisschen unzufrieden bin, jetzt nach den Festtagen möchte ich vielleicht 1-2 Kilo wieder verlieren, oder? Dann kann das ja auch ein Anreiz sein, ich schaue mir irgendeine Person an, die irgendeine Methode entwickelt hat, mit der ich Sport machen kann, mit der ich motiviert bin und dann eifere ich dem nach. Das wäre eben der positive Effekt, wenn wir uns vergleichen, dass es auch ein Anreiz sein kann und eine Motivation, dass wir uns ein Ziel setzen und dass wir etwas nachstreben, zum Beispiel.
1: Also dass es eben nicht eine Negativauswirkung hat, dass man irgendwie sich völlig fallen lässt. So. Wenn man jetzt nochmal dort hergeht, also, dass man wie sich die ganze Zeit vergleicht, vielleicht merkt man es eben nicht einmal. An was würde man es denn merken, dass man eben in dieser Spirale ist, vom ständig Vergleichen?
0: Das eine wären eben die Gefühle, oder die auftreten, wenn ich mich schlecht fühle. Also wenn ich durch den Vergleich, durch das, was ich sehe, mich minderwertig fühle, wenn ich mich klein fühle, wenn ich mich allein und einsam fühle oder ungenügend, oder dann merke ich es an dem Gefühl, weil das wird ja ausgelöst durch den Vergleich. Mhm. Dann kann man auch sagen, eben solche abwärts gerichteten Vergleiche, mir Bilder anschauen von Personen, die ich nicht so schön finde zum Beispiel, kann dann auch wiederum helfen, dass ich mich schön finde. Aber es gibt auch so eine Übung, das ist eigentlich dann der Realitätscheck, wie, ne, wenn ich viel über Social Media und das Gefühl habe, alle sind viel schöner als ich, dann muss man eigentlich nur sagen, hey, geh mal in den nächsten Supermarkt und guck dir mal alle Leute ganz genau an. Und die meisten sehen eben nicht so aus wie auf Social Media. Mhm. Also wir haben zum Beispiel auch mal von in der Kita, in der unsere eine Tochter war, gab es dann immer den Newsletter, da wurden so neue Mitarbeiter, Mitarbeiterinnen vorgestellt und die eine hatte so ein Wow-Foto, super gemachte Haare, Make-up, wo ich so dachte, boah, die ist aber echt hübsch. Und der Real-Life-Check war dann irgendwie in der Kita natürlich überhaupt nicht geschminkt, keine gemachten Haare. Dann hast du so gedacht, okay, das sind jetzt hier zwei verschiedene Personen. Und ne, das kann uns aber auch helfen, wirklich in die Body gehen und sehen, ah, es hat nicht jeder 90, 60, 90 zum Beispiel. Ne? Body-Mass-Index, nicht immer einen bestimmten Wert. Es gibt doch recht viele Menschen, die auch ein bisschen mehr auf den Hüften haben und die damit durchaus glücklich und zufrieden sind.
1: Mhm. Ne, also oder das so, mindestens ausstrahlt.
0: Ja.
1: Oder? Also es ist ja dann wie, alle sind sie irgendwie dem ausgesetzt, dass man sich vergleicht, aber einen gesunden Umgang finden mit dem Vergleichen ist ja irgendwo das Wichtige jetzt in dem Ganzen. Mhm. Also sich mal einen Realitätscheck unterziehen, ist sicher nicht verkehrt, also dass man irgendwo anfängt zu schauen, aha, also ich möchte ja in der Norm sein, das ist irgendwie in uns drin, dass man irgendwie so ein bisschen uns möchte, ein bisschen angleichen. Also es gibt auch Leute, die nicht gerne in der Norm sind, das ausgenommen. Aber so grundsätzlich, wir würden gerne irgendwo dazugehören. Das ist mal das eine. Wie kann man es nachher noch weiter treiben, dass es jetzt in eine positive Richtung geht, das Vergleichen?
0: Ja, also ich kann natürlich in ganz, ganz vielen Sachen oder dass ich im Positiven bleiben kann, ist eigentlich so ein Schlüssel bei der Dankbarkeit zu bleiben. Also wofür bin ich dankbar? Und dann auch immer mal wieder von dem Vergleichen wegzukommen und zu schauen, was habe ich eigentlich, oder? Was sind meine Stärken? Was zeichnet mich aus? Damit eben das Selbstwertgefühl bestehen bleiben kann. Mhm. Oder dass ich mir mit Freundlichkeit begegne oder dass ich auch mir mit Selbstmitgefühl begegne. Oder ich sage mir auch ganz oft, wenn ich eben solche Stars und Sternchen zum Beispiel sehe, die alle top aussehen und den super Body haben und reine Haut oder was auch immer, dann sage ich mir immer, ja, und die investieren ganz, ganz viel Zeit in das. Mhm. Und ich mache das zum Beispiel nicht. Ne? Also sich auch bei Vergleichen immer wieder auch bewusst zu sein, okay, wenn ich jetzt etwas wirklich selber möchte für mich, zum Beispiel den Sixpack oder so, dann muss ich natürlich auch bereit sein, Zeit zu investieren.
1: Mhm. Viel Zeit im Leben.
0: Genau, und das ist das, was wir häufig vergessen. Wir vergleichen uns, wir sehen eigentlich nur das Äußerliche, aber das, was dahinter steckt an Arbeit und an Aufwand, das sehen wir ja häufig nicht. Also wenn jemand erfolgreich ist, mit einem Porsche zum Beispiel vorbeifährt und ich weiß, boah, der verdient mega viel Kohle, muss man ja sagen, die meisten Menschen, die viel Geld haben, haben auch wirklich sehr viel dafür gemacht. Außer dann so in der Reihenfolge, wenn ich profitiere vom Erbe von meinen Eltern, dann ist vielleicht die Generation, die dann auch profitiert, aber in der Regel die sich viel leisten können, machen auch wirklich viel dafür. Mhm. Und den Teil vergessen wir auch oft beim Vergleichen. Wir sehen dann nur, was jemand hat, aber nicht, was eigentlich dahinter steckt oder was jemand dafür macht vielleicht, dass er so aussieht oder dass er so fit ist oder so gesund lebt oder was auch immer. Ne? Es gibt ja auch immer die Seite, wo man sagen kann, es kostet einen auch was.
1: Mhm. Und dann ist der Realitätscheck wahrscheinlich ja auch, möchte ich so viel Zeit investieren?
0: Ja, genau.
1: Also möchte ich jetzt die Zeit, die diese Person vielleicht investiert hat in eine Weiterbildung, würde ich die jetzt auch wollen, in das investieren? Meine Zeit? Oder was mache ich denn mit meiner Zeit? Mhm. Wo ist denn die? Mhm. Und dort kann man wahrscheinlich ja dann schon noch auch sich jetzt ein bisschen verändern, kann ich mir vorstellen, wenn man jetzt das merkt. Oder kann man wie sagen, hey, ja, ich habe ja eigentlich noch ein bisschen Zeit. Zum Beispiel die Zeit, die ich auf Social Media verbringe und ich nachher die ganze Zeit ein schlechtes Gefühl habe, die könnte man anders investieren.
0: Mhm. Ja, genau. Zum Beispiel. Oder und dann ist nicht, ich vergleiche mich und bleibe mit einem schlechten Gefühl zurück, sondern ich weiß ja auch, okay, das kann ein Anreiz sein, da stecke ich mir ein Ziel, da möchte ich auch hin und dann muss ich eben bereit sein, Zeit, verschiedene Ressourcen zu investieren, um da hinzukommen.
1: Mhm. Jetzt hast du viel auch davon gehabt, oder geredet, dass es ja viel auch mit dem Selbstwert zu tun hat, das ganze Thema. Also, dass es ja fest darauf ankommt, auch, wie sehe ich mich, mhm. wer bin ich und was kann ich. Ich kann mir vorstellen, da kann der Glaube an Gott auch mega fest helfen, in dem ganzen Thema drinnen. Dass es einem einfach irgendwo schon so ein bisschen einen Boden gibt. Dass mhm. es nicht so bodenlos ist eben. Und dass man irgendwie mit jedem Vergleich gerade ins Bodenlose geht. Mhm. Wie siehst du das?
0: Ja, das sehe ich auch so wie du. Also ich finde, das christliche Menschenbild ist ja das, dass Gott zum einen jeden Menschen liebt und jeden Menschen gleich liebt. Also, ne, dass Gott da eben nicht Vergleiche macht, du bist besser und du bist schlechter, du bist wertvoller und du bist weniger wertvoll, sondern dass da schon mal kommt, hey, Gott liebt jeden Menschen bedingungslos und jeden und findet jeden super und einzigartig, ne, oder jeder ist auch super und einzigartig von Gott geschaffen mit verschiedenen Stärken und verschiedenen Fähigkeiten, die nur diese eine Person hat. Das finde ich, das kommt für mich ganz stark eigentlich so vom christlichen Menschenbild. Jeder ist wunderbar und einzigartig geschaffen und jeden gibt's auch nur einmal. Und deswegen so krass, kann ich mich auch gar nicht mit anderen vergleichen, oder? Weil jeder ist individuell und aus der Perspektive hat Gott jeden auch gut gemacht, so wie er auf die Welt kommt. Oder? Und das finde ich, das schafft schon mal so einen Boden, wissen zu dürfen, hey, ich bin gut so, wie ich bin. Mhm. Und eine andere Person ist gut so, wie sie ist. Und jeder hat unterschiedliche Stärken. Ich habe zum Beispiel eine ganze Zeit lang, hat mich recht beschäftigt, so das Thema, hey, es gibt nichts, in dem ich richtig gut bin. So, ne, wo ich so, ich weiß nicht, wo man so raussticht, zum Beispiel aus der Masse. Ich habe in einer Stiftung gearbeitet, in einem Jugendwohnheim und da war zum Beispiel der Heimleiter wahnsinnig begabt im Zeichnen, also wirklich wahnsinnig begabt, hat super Gitarre gespielt und super gesungen und ich dachte so, boah, der ist echt richtig gut. In was bin ich denn eigentlich richtig gut? Mhm. Und ich habe immer so gemerkt, ja, ich kann von allem, kann ich irgendwie was. Ich kann ein bisschen zeichnen, ich kann ein bisschen singen, ich habe mal Blockflöte gelernt, okay, ne? Also so musikalisch bin ich schon auch irgendwie. Ich bin auch sportlich, also ich habe so von allem etwas. Aber ich habe mich auch in meinem Leben nie fokussiert so auf eine Sache. Und dann musste ich mir auch sagen, ja, es gibt einfach Menschen, die haben so ihre eine Leidenschaft und haben ganz, ganz viel in diese eine Leidenschaft investiert. Und deswegen sind sie so gut in dieser einen Sache, weil sie auch ganz viel in das investiert haben. Mhm. Ich habe immer viel Zeit in vieles investiert und musste dann merken, okay, das, was meine Stärke ist, ist, ich interessiere mich einfach wahnsinnig für Menschen. Und ich kenne mich gut aus im Bereich Psychologie und mit Sachen, die einfach mit Menschen zu tun haben. Das musste ich dann auch merken, okay, ich bin sehr vielseitig als Persönlichkeit aufgestellt und jetzt nicht so die Person, die so das eine hat, aber ich habe zum Beispiel ein starkes Interesse für Menschen und wenn man mich fragt zu bestimmten Themen, wo es um Menschen geht, dann kann ich viel dazu sagen. Mhm. Zum Beispiel, ne? Aber ich bin jetzt nicht Spitzensportlerin in irgendeinem Bereich oder Musikerin oder Künstlerin, ne? Und so in dieser einen Sache gut. Und ich glaube, das ist so, wenn wir uns mit anderen vergleichen, das Wichtige, dass wir auf uns schauen und dann rausfinden, hey, aber was ist meine Stärke? Nicht der andere hat das und ist unglaublich stark in dem. Das ist ja schön, wenn ich das sehe, weil das bewundere ich auch sehr bei den Menschen, die so diese eine Sache haben und dann einfach sehr viel auch Zeit investieren und richtig gut werden in dem. Aber es hilft dann zu schauen, hey, und was sind denn meine Stärken? Was macht denn mich aus? Was macht mich besonders? Was ist das, was ich besonders gut kann? Oder wenn ich jetzt merke, hey, ich möchte eigentlich auch so gut zeichnen können, sich dann auch bewusst zu sein, okay, dann muss ich mehr zeichnen. Ne? Dann muss ich mehr üben. Ich habe in irgendeiner Dokumentation gesehen, da ist eine junge Frau begleitet worden, die, glaube ich, in England an irgendeiner kreativen Künstlerschule ist und die gesagt hat, sie malt jetzt 10 Stunden am Tag.
1: Wow.
0: Also genau, die wird Buchillustratorin, genau. Mhm. Das studiert sie jetzt irgendwo in England. Und wenn ich so Kinderbücher sehe, dann denke ich mir auch mal, boah, das ist so wahnsinnig schön gezeichnet. Mhm. Und wenn ich dann irgendwas zeichne, denke ich so, okay.
1: Der Esel sieht jetzt nicht ganz so aus wie ein Esel.
0: Genau. Oder die Kinder sagen, Mama, ist das ein Hund? Und ich denke so, nein, das war eine Katze. Irgendwie so.
1: Genau.
0: Aber das hängt natürlich auch ganz viel damit zusammen, in was investieren wir unsere Zeit und wo sind wir auch bereit, das, wo wir vielleicht auch eine natürliche Begabung haben, das auszufeilen und das zu vertiefen und ja, da einfach wirklich auch einzutauchen und Zeit zu investieren.
1: Mhm. Also das ist ja, glaube ich, ein sehr wertvoller Tipp zum dem Vergleichen entgegenheben, mal selber bei sich heranschauen, was kann ich denn? Und wenn man das Gefühl hat, man kann nichts, dass man dann vielleicht die Sachen mal anschaut und man das Gefühl hat, die sind nichts. Also, dass man einen guten Umgang hat mit Menschen, ist ja auch etwas. Eben, du hast es jetzt gerade erzählt. Manchmal sieht man die Sachen einfach auch nicht, oder? Mhm. Also da hat man das Gefühl, ja, das hat ja jeder.
0: Mhm.
1: Aber hat eben nicht.
0: Mhm.
1: Also, dass man gut kann mit Menschen in ein Gespräch kommen oder dass sich Menschen wohlfühlen um einen oder solche Sachen schon nur, also das haben ja nicht alle. Mhm. Vielleicht jemand, der dann viel Geld verdient und viel Erfolg hat, hat das vielleicht weniger, weil sie einen anderen Fokus haben. Vielleicht haben sie es auch. Muss man nicht ausschliessen. Es gibt nicht das eine und das andere nicht. Also es ist ja doch so, dass ich würde sagen, jeder Mensch hat irgendetwas Besonderes.
0: Mhm. Ja, oder Dinge, die ihn dann auch auszeichnen.
1: Ja.
0: Ich bin zum Beispiel nicht gut mit Zahlen. Also ich bewundere immer jeden, der sich für Zahlen interessiert und ne, wo das so eine Leidenschaft ist, zum Beispiel mit Zahlen, weil meins ist es nicht. Und ich glaube, das Wichtige ist, dass wir eben dahin kommen, jetzt vielleicht auch nochmal mit so einer göttlichen Perspektive, dass jeder Mensch gut so ist, wie er ist und dass eben jeder sein Bündel hat an Fähigkeiten, an Interessen, an Stärken, wo ich das schon sehe, auch im Kindesalter. Bei meiner Tochter in der Schule ist auch ein Junge, der spielt, glaube ich, der ist jetzt 7, der spielt schon seit 3 Jahren Eishockey, wo ich weiß, hey, der wird mal wahnsinnig gut im Eishockey sein, weil wenn du früh anfängst mit einer bestimmten Sache, dann bist du natürlich auch irgendwann sehr, sehr gut
1: sehr
0: in
1: gut.
0: dem. Und so gibt's dann andere Kinder, ein Mädchen, was irgendwie im Kunstturnen ist und da schon, weiß ich nicht, Spagatsprünge macht mit 5 Jahren oder so. Ne, wo man einfach sieht, ja, wenn Menschen das frühzeitig auch entdecken, was liegt mir, was macht mir Spaß, was ist so eine Leidenschaft, dann werden sie natürlich auch besonders gut in dem, weil sie dann auch sehr viel Zeit damit verbringen.
1: Mhm. Und jetzt aber gerade für eben Menschen, die, sagen wir jetzt, das eben nicht so früh gefördert haben, vielleicht schon als Kind oder nicht gefördert bekommen haben und vielleicht heute dort sind, sie vielleicht Mühe haben mit dem Thema, weil sie es nicht so genau wissen. Was wäre dein Tipp, um zu sagen, hey, da kannst du noch ein bisschen mehr rausholen oder lerne dich dort besser kennen? Was wäre dein Tipp?
0: Ja, ein erster Schritt ist natürlich, sich selber so ein bisschen Gedanken zu machen, hey, was ist das, was ich gut kann, was zeichnet mich aus und sich vorzunehmen, jetzt schreibe ich mal 10 Sachen auf. Und das ist manchmal eben, wenn man das Gefühl hat, ich kann ja nichts, ist es natürlich ein bisschen schwierig oder eine Herausforderung, okay, jetzt muss ich hier 10 Sachen aufschreiben. Es lohnt sich aber und also mit allen Menschen, mit denen ich das schon gemacht habe, in der Regel findet man sehr, sehr viele Sachen. Man muss einfach drüber nachdenken und man muss sich auch trauen, die Sachen, die man für sich als vielleicht gewöhnlich bewertet, ne, das kann doch jeder, die aufzuschreiben, wenn es ist, ich kann gut kochen oder ich mache einen guten Kaffee oder bei mir fühlen sich alle wohl, ich kann Blumen schön arrangieren in einem Blumenstrauß.
1: Oder ich bin neugierig. Das ist zum Beispiel etwas von mir, was ich nie aufgeschrieben habe und alle gesagt haben, das hast du. Und ich so, aha, das könnte ja auch noch eine Ressource sein.
0: Ja, genau. Und es hilft natürlich auch der Austausch dann mit anderen. Also wenn ich selber merke, das fällt mir sehr, sehr schwer, auch mal andere zu fragen, hey, was würdest du sagen, was magst du an mir, was schätzt du an mir? Gibt es irgendwas, wo du findest, das macht mich besonders?
1: Mhm.
0: Und dann kriegen wir ja häufig sehr, sehr tolle Feedbacks. Also wir haben das in den Teams, in denen ich gearbeitet habe, es gibt auch so eine schöne Übung, auch wenn man jetzt in einem Team arbeitet oder in seiner Familie kann man das auch machen. Jeder kriegt einen Zettel auf dem Rücken und dann schreibt einem jeder das drauf, was mag ich an dir, was finde ich besonders cool bei dir, was sind deine Stärken? Und dann kriege ich eigentlich hinterher wie so eine Komplimentendusche, wenn ich mir den Zettel dann durchlese, weil da auf einmal ganz viele Sachen draufstehen. Mhm. Und manchmal eben die Sachen, die wir selber auch gar nicht sehen und dann merken, ah, das findet jetzt jemand anderes zum Beispiel bei mir gut.
1: tut uns ja sicher mal wieder gut, wenn wir einfach wissen, ja, hey, das bin ich und das kann ich. Und das hilft uns ja dann in dem ganzen Vergleichen auch umzugehen mit uns selber und irgendwo auch ja, einen Boden zu haben in dem ganzen Thema. Komm, zum Schluss wäre doch vielleicht noch schön, wir tun noch mal so ein bisschen zusammenfassen. Also was können wir machen, dass das Vergleichen nicht so fest in unserem Alltag uns negativ beeinflusst?
0: Das eine ist, da das natürlich automatisch passiert, dass wir uns vergleichen, auch ne, um unsere Position zu wissen, um uns zu orientieren, dass wir uns in Selbstmitgefühl auch üben. Also das heißt, dass wir uns selber auch mit Freundlichkeit begegnen und uns nicht so hart bewerten. Mhm. Das wäre jetzt, ne, wenn ich mit meinem Körper zum Beispiel unzufrieden bin, jetzt habe ich irgendwen gesehen mit Sixpack, Superbody oder weiß ich nicht, und dann mich selber dann anfangen abzuwerten und mir vielleicht zu sagen, oh Gott, und ich bin hier so ein fauler Couch-Potato und krieg meinen Hintern nicht hoch und ne, irgendwie alles schwabbelt oder weiß ich nicht. Ne, dann gehen wir auch manchmal sehr, sehr hart vielleicht mit uns selber ins Gericht. Mhm. Und es kann helfen, auch wenn wir solche Vergleiche sehen, uns selber einfach mit Freundlichkeit zu begegnen. Ne, zu sagen, ja, das wäre jetzt schön, im Moment investiere ich meine Zeit zum Beispiel anders oder ich bin als Person einfach gern gemütlich oder ich mag einfach gutes Essen und das ist mir nicht wert, darauf zu verzichten. Ich möchte nicht 5-mal die Woche ins Gym zum Beispiel.
1: Genau.
0: Aber einfach nicht so hart zu sein und auch nicht in der Kritik mit uns selber so scharf ins Gericht zu gehen, sondern da freundlicher zu sein, auch mehr zu sehen, hey, was mache ich alles, ne? Wofür kann ich dankbar sein oder was leiste ich denn schon alles? Manchmal haben wir dann das Gefühl, wir sind klein und unbedeutend, wenn wir uns da mit Stars und Sternchen oder es kann ja auch die Nachbarin sein oder die beste Freundin, bester Freund, ein Kollege auf der Arbeit, wenn wir uns da vergleichen, ja, einfach mehr bei uns zu bleiben.
1: Selbstmitgefühl. Da haben wir auch einen Podcast drüber gemacht, kann man gerne auch noch vertiefen, wenn wir das Thema noch ein bisschen mehr vertiefen.
0: Mhm. Und das Zweite wäre, dass wir uns auch bewusst werden, dass das wie so eine Gewohnheit ist, dass wir uns vergleichen und dass ich dann das schon mal mehr wahrnehme. Ah, okay, jetzt vergleiche ich mich gerade wieder. Warum mache ich das eigentlich? Ne? Das bringt mir doch zum Beispiel nichts, weil ich finde sehr häufig, gerade im Alltag, wenn ich mich mit meinen Nachbarn vergleiche und das Gefühl habe, oh, da werden die Kinder viel häufiger gehütet und meine nicht, oder? Ich muss mich immer kümmern. Die werden viel mehr entlastet oder ich weiß es nicht. Dann muss ich mich ja auch manchmal fragen, hey, was bringt mir denn der Vergleich? Das bringt mir ja nichts, wenn ich mich danach schlecht fühle.
1: Mhm.
0: Also ganz viel auch so Gewohnheiten dann zu durchbrechen und dann manche Sachen auch stehen zu lassen und sich damit nicht zu viel zu beschäftigen. So, das Gras ist immer grüner beim Nachbarn. Ne? Entweder dann zu gucken, ja, wenn das so ist, okay, dann muss ich halt auch was für mein Gras machen, ne? Damit es grüner ist. Dann muss ich vielleicht auch mal düngen und häufiger Rasen mähen oder so. Und das andere wäre auch, Vergleiche zu nutzen, um sich realistische Ziele zu setzen. Also eben, ich möchte beruflich erfolgreicher sein. Komm, ich mache doch auch eine Weiterbildung, ne? So wie mein Kollege das gemacht hat. Der verdient jetzt mehr, das möchte ich auch. Ne? Also sich dann auch wirklich Ziele zu setzen oder wenn es jetzt eben um den Körper geht, ich möchte mehr Sport machen, ich möchte mich mehr bewegen. Okay, jetzt setze ich mir auch wirklich ein Ziel. Jeden Dienstag gehe ich ins Gym nach der Arbeit und die Sporttasche nehme ich am besten gleich mit, damit ich es auch wirklich mache. Und das Letzte wäre noch, sich in Dankbarkeit zu üben, also ne, weg vom Vergleich hin zu, wofür kann ich dankbar sein? Was habe ich in meinem Leben? Was sind eigene Stärken? Was sind eigene Erfolge? Wo bin ich gesegnet in meinem Leben? Wo fange ich an, auch das zu sehen, was ich habe und nicht mich danach auszustrecken? Was haben jetzt die anderen? Und das wirkt ja dann oft auch so unerreichbar fern, wenn ich dann im Internet irgendwelche Sachen sehe. Und da hilft wirklich, sich in Dankbarkeit zu üben und den Blick bei sich zu lassen und bei dem, was man hat.
1: Mhm. Also da nochmal zum Schluss ein ganzer Bündel von tollen Sachen, die man mitnehmen könnte in den Alltag zum Thema Vergleichen. Oder eben, wie können wir uns weniger negativ vergleichen? Sagen Sie es mal so, vergleichen tun wir anyway. Danke dir vielmals, Julia, für den Podcast.
0: Danke auch.
1: Ich finde die Idee vom Realitätscheck wirklich super, oder? Dass man viel mehr in der Realität vergleicht, wie jetzt einfach nur online. Und dass man sich auch einmal wirklich bewusst macht, was man eigentlich für Stärken hat.
2: dass einem die vielleicht sogar jemand zuspricht aus dem Umfeld. Also das kann ich euch wirklich wärmstens empfehlen. Da kann man auch ungeniert einfach einmal eine Nachricht an die Ängste schicken und sie fragen, was sie für Stärken in einem sehen. Es tut wirklich richtig gut. Ich hoffe, die Folge hat euch ermutigt, dass ihr selber einen Haufen zu geben habt und motiviert seid, dass ihr dort investiert, wo ihr noch mehr möchtet rausholen. Falls ihr euch zum Thema Selbstwert oder Selbstmitgefühl noch möchtet vertiefen, dann habe ich euch in den Shownotes noch Links zu anderen Folgen parat gemacht. Jetzt danke ich vielmals fürs Zuhören. Habt's gut.
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1: Die Nachrichten von SRF um 3 Uhr mit Lara Christen. In Kriegen und Konflikten kommt auch sexuelle Gewalt als Waffe zum Einsatz. Und das Ausmaß davon hat laut einem Bericht der UNO letztes Jahr deutlich zugenommen. Der Bericht dokumentiert fast 10.000 Fälle aus insgesamt 21 Konfliktregionen, darunter Vergewaltigungen, Entführungen und sexuelle Versklavung. Die Anzahl habe sich in der Jahresfrist verdoppelt, so die UNO. Sie verweist auch darauf, dass die tatsächliche Zahl weitaus höher sein dürfte. Zum ersten Mal setzen die Vereinten Nationen auch Russland und Israel nun auf eine schwarze Liste. Im Bericht werden Angehörigen der russischen Streitkräfte über 300 Fälle von sexueller Gewalt vorgeworfen. Gegen israelische Sicherheitskräfte dokumentierte die UNO 31 Fälle. Auch die islamistische Hamas ist auf der entsprechenden Liste. Das Parlament im westafrikanischen Ghana hat für eine Verschärfung der Gesetze gegen Homosexuelle gestimmt. Wer sich künftig für die Rechte von LGBTQ-Personen einsetzt, also von Homo-, Bisexuellen oder von transgeschlechtlichen Menschen, soll neu mit 3 bis 5 Jahren Gefängnis bestraft werden können. Die Haftstrafe für gleichgeschlechtliche sexuelle Handlungen soll derweil nicht erhöht und bei 3 Jahren belassen werden. Damit das neue Gesetz in Kraft tritt, muss es noch vom ghanaischen Präsidenten unterzeichnet werden. Im südostasiatischen Land Laos ist ein erster Goldsucher aus einer überschwemmten Mine geborgen worden. Er war zusammen mit Kollegen vor 10 Tagen mehrere hundert Meter vom Eingang entfernt von Wassermassen überrascht worden. 4 weitere Männer sollen nun nach und nach aus der Höhle befreit werden. Der Einsatz der Rettungskräfte ist riskant, da die überschwemmten Tunnel in der Höhle extrem eng sind und akute Einsturzgefahr besteht. Bevor der erste Goldsucher gerettet werden konnte, sei viel Wasser aus der Höhle abgepumpt worden, teilte eine beteiligte Rettungsorganisation mit. 2 weitere Goldsucher werden in der Höhle nach wie vor vermisst. In Berlin ist der Deutsche Filmpreis verliehen worden. Abräumer des Abends war das Drama «In die Sonne schauen» von Mascha Schilinski. Der Film erhielt 10 Auszeichnungen, darunter den Hauptpreis für den besten Spielfilm. Der Film handelt von mehreren Frauen, die in unterschiedlichen Zeitebenen auf einem Bauernhof leben. Als beste Hauptdarstellerin wurde Senta Berger ausgezeichnet für ihre Rolle in «Ach, diese Lücke, diese entsetzliche Lücke». Bester Hauptdarsteller wurde August Diehl für seine Leistung in «Das Verschwinden des Josef Mengele». Der Deutsche Filmpreis gehört zu den wichtigsten Auszeichnungen der Branche. Das Wetter, heute ist es meist sonnig mit einigen Schleierwolken. Es gibt 28 bis 31 Grad. Das waren Nachrichten von Radio SRF. Verantwortlich Lara Christen.
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2: Also ich glaube, wenn ich all das, was ich erlebt habe mit den Depressionen, mit den Schmerzen, nicht erlebt habe, wäre ich heute nicht der Mensch, den ich heute bin. Ja, es hat mich auch sehr geprägt und sehr geformt. Und was es vor allen Dingen auch gemacht hat, ist, es bringt mir Verständnis für Menschen, die Depressionen haben, Verständnis für Menschen, die Schmerzen haben, weil wer das selber nicht erlebt hat, kann das nicht nachvollziehen, wie das ist. Oder auch, dass die Menschen nicht mögen, nicht können, auch wenn sie nur so wollen.
3: 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Endlich der wohlverdiente Ruhestand. Endlich mal ein bisschen hinterher liegen und ausruhen. Ja, das hätte Jacqueline Stärchi auch haben können. Aber sie hat sich dagegen entschieden. Sie ist über 60, wo sie auf einmal einen Gedanken trifft. Sie hat auf einmal einen Namen im Kopf von einem Land. Sie hat keine Verbindung zu dem Land und hat sich noch nie damit beschäftigt. Aber sie geht dem Gedanken nach. Er lebt einen Haufen Abenteuer, man kann es nicht anders sagen. Und heute ist das Land, das Uganda, ihres Daheim. Dort, wo sie wohl ist und aufblüht. Von wo kommt der Mut, ja, und auch der Wunsch, sicher ein Leben in der Schweiz hinter sich zu lassen und an einem ganz anderen Ort, in einer völlig neuen Kultur, ein neues Leben anzufangen? Jacqueline Stärchi nimmt uns mit in ihre Geschichte, hier im Vis-à-vis. Schön, hörst du mit. Ich bin Ruth Stutz.
4: Also Jacqueline Stärke, ich habe so Freude, dass wir hier zusammen hocken. Ist gar nicht selbstverständlich. Danke vielmals, dass wir uns treffen können. Ist mega cool.
2: Ja, als ich dir vor 2 Jahren erzählt habe, dass ich nach Afrika gegangen bin, bist du schon gekommen und hast gesagt, oh, wir machen mal einen Podcast.
4: Ja, genau.
2: Und ich weiss noch, so die erste Idee war, wenn ich das erste Mal nach 3 Monaten zurückkomme. Oder?
4: Mhm.
2: Und jetzt sind in der Zwischenzeit schon 2 Jahre vergangen.
4: Und ich finde es eben noch cool, weil jetzt hast du schon so viel erlebt, oder? Jetzt kannst du schon so viel mehr erzählen. Jetzt bist du von Uganda wieder ein Zeitchen da. Bist, glaube für 2-3 Wochen, gell? Bist jetzt da auf Heimaturlaub. Und ich habe es so lustig gefunden, ich bin natürlich wieder zu spät gewesen, da angekommen. Das ist ein bisschen ein Problem, das ich habe. Und ich habe gemerkt, du hast mir, glaube ich, nur geschrieben, NP, so für No Problem. Das ist etwas, was du wahrscheinlich kennst, dass Menschen sich verspätet.
2: Also grundsätzlich, ich kenne es bei Afrika, aber auch, ich habe eine gute Freundin. Und ich glaube, die ist noch nie in ihrem Leben pünktlich gewesen, wenn wir abgemacht haben. Oder?
4: Ja.
2: Aber von dem her habe ich kein Problem, wenn andere Leute unpünktlich sind.
4: Mhm.
2: Aber ich bei mir selber das hasse.
4: Ja.
2: Und das ist in Afrika dann ein anderes Problem, oder? Also, weil da wartest du irgendwie aufs Motorradtaxi, oder? Weil da solltest du dann und dann irgendwann sein. Und ja, dann kommt irgendwann eine halbe Stunde später, oder? Und, aber dann bist du eh zu früh dort.
4: Ja.
2: Und wartest noch und vielleicht noch eine Stunde.
4: Und eine halbe Stunde ist wahrscheinlich gar nicht so lang.
2: Nein, nicht wirklich.
4: Du bist froh, dass überhaupt jemand mal kommt.
2: Genau.
4: Also, du bist in Uganda jetzt daheim und du hast mir gesagt, du liebst es, dort zu leben. Und das heisst nicht, dass du kein Problem kennst dort unten, aber das ist deine Heimat geworden, gell?
2: Ja, also ich fühle mich absolut wohl unter den Menschen dort. Also auch. Ich glaube, am Anfang war so die grösste Herausforderung, ich habe nichts zu tun. Oder? Ich bin auch jemand, der immer geschafft hat. Oder? Zum, ja, man muss ja von irgendetwas leben. Und ich war immer alleinerziehend. Und dort unten, ich muss nicht putzen, ich tue nicht kochen, ich muss schauen, wie ich irgendwie den Tag verbringe. Oder?
4: Aber warum musst du nicht kochen? Wird das gemacht?
2: Weil man kocht eigentlich auf dem sogenannten Sigiri. Das ist so ein kleines Öffel, wo man mit Kohle führen tut. Oder? Und, dann, und man kocht von außen. Also ich habe schon einen Ofen und einen Herd gekauft, weil ich ein Brot backen will. Also ich backe einmal ein Brot für mich, backen, weil das Brot dort unten, oder Uganda war mal eine englische Kolonie gewesen und dementsprechend ist auch das Brot dort unten.
4: Englisch.
2: Genau, Englisch. Also ja. Nicht meins, gar okay. Nicht meins.
4: Aber es wird für dich gekocht oder warum kochst du?
2: Ja, nein, sie kochen, weil einfach wie sie kochen, was sie dort haben, das ist völlig anders als mir.
4: Also,
2: so zum Beispiel, ich mag mich noch erinnern, das erste Mal, oder? Huhn. Wenn es Huhn gibt, dann gehst du nicht in eine Metzgerei und kaufst ein Boulet, sondern gehst du auf den Markt und kaufst ein Huhn.
4: Ein
2: Lebenshuhn.
4: Oh,
2: nein. Ein Lebenshuhn, das wird dann geschlachtet daheim, oder? Gekupft und gekocht.
4: Okay.
2: Und meistens sind ja dann die Hühner nicht so jung und zart, oder? Also, da brauchst du gute Zähne.
4: Und du schlachtest es nicht selber?
2: Nein, ja. Das ist jetzt etwas, was ich nicht mache, schlachten.
4: Ja.
2: Das macht Mary.
4: Okay.
2: Das ist die Frau, die mit mir wohnt und den Haushalt führt und so. Gar kein Problem, das ist für dich völlig normal.
4: Du wohnst ja wie mit Freunden zusammen, ihr habt wie eine Hausgemeinschaft, gell? Das ist für dich ein riesiges Geschenk.
2: Ja. Ja, also ich lebe wirklich mit drin und ich lerne auch viel über die Afrikaner, also im Speziellen über das Volk von den Teso, wo ich lebe. Das ist einer von den Stämmen in Uganda. Es gibt, ich weiss nicht wie viele, also über 10 verschiedene Stämme und jeder hat auch seine eigene Sprache. Und ich schätze, dass ich mitten drin lebe. Ich kann nicht am Rand leben. Das ist bei den meisten Wissen so, wenn sie über eine Organisation hineinkommen. Sie haben gerade Berührungen mit den Afrikanern, aber lernen, wie die Leute wirklich ticken, wie sie denken und all das, das lernst du dort nicht. Oder?
4: Mhm.
2: Und das, was ich gemerkt habe, ist, Afrikaner sind ganz, ganz anders. Ganz anders. Oder? Ich bin auch dort und irgendwie angenommen, ja, sie sind so Irgendwie ja, geht man davon aus, dass sie ähnlich sind wie wir, aber sind sie überhaupt nicht.
4: Also wie meinst du das?
2: Also zum Beispiel, sie denken nicht an morgen. Wenn sie Geld haben, dann wird es heute ausgeben. Man tut gut essen. Und was morgen ist, das sieht man dann.
4: Aber du hast mir vorher gesagt im Vorgespräch, also es werde dort auch mega viel gestorben. Also das hat ja, ja wahrscheinlich mit dem zu tun, dass man wie nicht weiss, was ist morgen.
2: Ja, und die Leute leben in der Gegenwart. Nicht wie wir, viele leben bei uns in der Vergangenheit oder in der Zukunft. Oder? Also wir sorgen uns ja sowieso viel zu viel oder? Um alles Mögliche, was aber nie wird eintreffen.
4: Und wir sind eben überhaupt nicht präsent, oder? Das sagt mir, das genau. Ist unser Problem.
2: Ja, ja. Genau. Nein, und das ist der Unde überhaupt nicht. Die leben am heutigen Tag, oder? Da können wir uns eine gute Scheibe davon abschneiden. Aber was auch herausfordernd ist, und das ist besonders für uns Schweizer, denke ich, oder? Wir sind, unsere Beziehungen zu anderen Menschen, die beruhen auf Verlässlichkeit, auf Vertrauen. Und ich würde mich dort unten nicht zwangsläufig auf irgendjemanden verlassen. Oder ich habe zum Beispiel mein Auto ausgelehnt. Jemandem hat gesagt, ja, am Abend bringe ich es zurück. Am Abend ist kein Telefon und kein Auto gekommen. Am nächsten Tag immer noch nicht. Dann habe ich am späteren Nachmittag mal angerufen. Ja, wenn er das Auto bringt, ja, brauche ich es jetzt denn noch? Wir müssen noch Kinder von der Schule abholen in Kampala. Also Kampala ist 8 Stunden weg von uns.
4: Oh wow, ja.
2: Und ja, würde es dann am Sonntagabend bringen. Am Dienstag habe ich das Auto wieder gehabt. Oder? Also was ich gelernt habe, das ist die Vorstellung, wo die Afrikaner, also von uns wissen haben. Oder? Die denken wirklich, wir arbeiten alle nicht. Wir sind alle reich geboren und niemand muss arbeiten. Das ist ihre Vorstellung, die sie von dem haben. Ich erzähle ihnen dann einmal, wie Arbeiten da ist. Oder? 5 Tage in der Woche, 8 Stunden pro Tag. Und da hast du dann keine Zeit zum Schwätzen. Oder? Und ich sage ihnen viel, hey, geniessen, was sie hier haben, die Freiheit. Oder? Ja, und so zu den Grundnahrungsmitteln, also etwas zu den Grundnahrungsmitteln, eins von den Grundnahrungsmitteln sind Erdnüsse.
4: Ja, sicher.
2: Ja, also jeder baut Erdnüsse an und Cassava. Cassava, das ist so etwas Ähnliches wie Maniok. Das ist eine Wurzel, oder? Und das kann man kochen, man kann es frittieren, man macht Mehl draus und alles Mögliche.
4: Ist noch fein.
2: Ja, ja. Also ich esse ugandische Essen. Ja.
4: Aber da muss man sich umgewöhnen.
2: Ja, also das liegt nicht jedem.
4: Ja. Ja, aber eben du hast es geschafft, dich umzugewöhnen und eben jetzt die andere Kultur, eben dass das Geld so wichtig ist. Also, dass man auch enttäuscht wird. Oder jetzt das, was du sagst mit dem Auto, das klingt für mich auch ein bisschen so, wow, das weiss nicht, ob ich das dann lange aushalten würde. Also da muss man sich auch wirklich wollen, darauf einlassen. Warum hast du nicht gefunden, ich packe jetzt meine Koffer und nein, das ist mir zu anstrengend. Ich will wieder in die Kultur, die ich kenne.
2: Also ich kann mir gar nicht vorstellen, in der Schweiz zu leben, weil eben, ich bin jetzt pensioniert, was mache ich da? Oder? Die meisten

0: lang scheint, oder, ist es im Haus immer sehr warm. Also das Schlafzimmer hat durchaus einmal 30 Grad. Zum Schlafen können wir uns gar nicht vorstellen. Wir sind hier am Schwitzen, wenn es 20 Grad hat in der Nacht. Genau. Wir sind am Frieren, wenn es 20 Grad hat in der Nacht.
1: Also hat sich dein Körper auch angepasst?
0: Ja, ja, absolut. Absolut.
1: Also mit über 60 Schocklin hast du gefunden, ich will jetzt nicht da einfach meinen ruhigen Ruhestand und endlich habe ich es geschafft, muss nicht mehr arbeiten, sondern du hast gefunden, ich wage ein Abenteuer von meinem Leben und wandere auf Uganda aus. Also das ist schon recht besonderig. Wie ist das gekommen?
0: Also gerade vorauszunehmen, ich habe nie irgendetwas mit Afrika am Hut gehabt. Afrika war für mich ein schwarzer Fleck auf der Landkarte gewesen. Also, ich habe auch nicht einen Gedanken daran verschwendet. Also, höchstens so ein bisschen am Norden, am Mittelmeer oder so, die nordafrikanischen Länder. Aber alles, was südlich von der Sahara war, nie. Ich wäre nie darauf gekommen. Und dann im 2020, da habe ich plötzlich kommt so der Gedanke, Uganda. Ich habe keine Ahnung über Uganda. Meine einzigen Erinnerungen sind Idi Amin, der Schlechter von Uganda und einmal eine Flugzeugentführung in Tepe.
1: Lauter schöne Sachen.
0: Ja, genau. Das ist so meine einzige Erinnerung, die ich hatte. Und dann ist mir in den Sinn gekommen, ich habe etwa ein Jahr, zwei vorne ein Buch gelesen, Biografie von einer Frau, die in Mission ist nach Uganda, von der Maria Brean. Und sie hat dort unten dann Waisenhäuser und Schulen gegründet. Das war das Einzige, was ich gewusst hatte. Und ich habe dann am Anfang den Gedanken Uganda völlig auf die Seite geschoben. Und ich hatte dann so den Eindruck gehabt, das kommt nicht aus mir selber, sondern da redet jemand zu mir. Und ich bin davon ausgegangen, dass das Gott ist, der von Uganda redet. Und
1: warum hast du gedacht, dass das Gott ist?
0: Weil ich gemerkt habe, das kommt nicht aus mir selber. Weil aus mir selber, oder, wenn ich mit etwas nie, auch nicht ansatzweise, gedacht habe und plötzlich kommt so ein komplett fremder Gedanke, wo ich merke, der kommt nicht von mir selber. Oder bin ich davon ausgegangen, dass das Gott ist? Ich habe dann so gefunden, okay, also wenigstens, ich würde mir können vorstellen, ob ich überhaupt dort unten kann leben kann. Ich würde
1: also
0: vorne mal runtergehen.
1: Hast du das Gefühl, du musst dort runter oder hast du einfach das Wort Uganda?
0: Ich habe nur das Wort Uganda gehört und so den Eindruck gehabt. Das könnte sein, dass ich einmal dort runtergehen.
1: Ja.
0: Ich habe dann so für mich gesagt, okay, dann möchte ich aber einmal, ich würde es einmal sehen, ob ich mir das überhaupt vorstellen kann, weil ich habe keine Ahnung von Uganda, oder? Also so meine Vorstellungen von Afrika sind wie die meisten Leute, dort, irgendwie so weit hinten drin, Dörfli und Armut und ja. Dann war aber gerade der erste Lockdown und Uganda war 7 Monate zu.
1: Ja.
0: Und ich bin dann erst im 21 bin ich an das Werk von der Maria Brean, das heisst Vision for Africa. Bin dort einmal drei Wochen gebucht, um einfach mal zu schauen, wie ist denn das Klima und so. Und bin dann dort runtergereist und ich bin 4 Tage unten gewesen. Ich wollte Uganda auch ein bisschen sehen, ich wollte in Norden vom 4 Tage unten und dann ist der zweite Lockdown gekommen.
1: Ja, Scheibe. Ja.
0: Und dann bin ich, ja so, wir sind so auf das Gelände beschränkt gewesen. Einige sind dann auf eine Safari, ich habe dann darauf verzichtet. Und habe gemerkt, eigentlich ist Uganda ein wunderschönes Land, es ist sehr, sehr grün, sehr, sehr fruchtbar. Und das auf 1100 Meter liegt, ist es auch nicht so extrem heiß und drückend. Es regnet viel, es hat eine lange Regenzeit. Also von dem Moment an, wo die Sonne den Äquator übertritt nach Norden, und schon früher vor der Regenzeit an, also im März, oder? Und sie hört so Ende Oktober, Mitte November auf. Und dann kommt Trockenzeit, die heiss

0: ist, aber nicht lang.
1: Okay, also gut aushaltbar
0: bin ja. ich. Und das Essen ist fein, oder? Also vor allen Dingen, ich habe schon immer, meine Lieblingsfrucht war schon immer Mango gewesen. Mango und frische Bananen in jeder Variante und Avocados, nicht so die kleinen Avocados von Südamerika, die wir hier haben, sondern richtig grosse, feine Avocados.
1: Hey, also man sieht schon, deine Augen leuchten. Also da ist irgendetwas passiert. Wir müssen es ein bisschen zusammenfassen,
0: ja.
1: weil wir noch über so viel reden wollen. Aber das heisst, du bist ja dann im Frühling 23 wieder runter und hast dann dort auch Kontakt geknüpft und hast aber eigentlich immer noch nicht so recht gewusst, was soll ich irgendwie da, gell?
0: Ich habe dann eine Frau, die bei Vision geschafft hat, kennengelernt und hat dann ihre Kinder unterstützt, also für die Schule, oder? Die Schule, die muss man zahlen. Und die Kinder sind zwar bei Vision for Africa, wo gesponsert wird, aber Sachen, die sie mir in die Schule bringen, Bücher und weil sie dort schlafen, auch Moskitonetz und all die Sachen, die müssen sie selber kaufen. Und es ist ja eigentlich für Leute gedacht, für Kinder gedacht, die aus ganz armen Familien kommen. Also habe ich die Frau unterstützt. Und die Frau ist aus einer Stadt im Nordosten gekommen. Und die Stadt heisst Soroti. Und sie hat mich dann mitgenommen in das Soroti rauf. Wir sind dann bei Verwandten von ihr gewesen, eine Nacht, oder? Und ich habe so gemerkt, ja, das ist wahrscheinlich der Ort, wo ich hingehe, weil Kampala ist, ich mag grosse Städte nicht und Kampala ist eine riesige Stadt. Und ja, sie hat dort Land gehabt. Ich habe dann die Mauern und das Land finanziert, weil das ist immer das Erste, was man macht, oder? Wenn man ein Haus gebaut hat, tut man eine Mauer drumherum bauen, weil Afrika ist nicht Europa, also das Leben dort ist gefährlicher, es ist kürzer. Das Leben hat nicht viel Wert, also dass Leute sterben, ist an der Tagesordnung. Ich habe ihr Geld gegeben, damit sie noch ein Stückchen Land dazu kauft. Und sie hat mir dann immer erzählt, ja, das Land sei fruchtbar, das sei super, da können wir noch ein gut etwas anbauen. Und als ich dann im 24 runter bin, und sie gefragt hat, welches ist jetzt das Land, wo wir auf dem Grundstück sind, hat sie gesagt, ja, sie habe es nie gekauft. Und was für mich einfach nicht geht, das ist, wenn mich jemand anlügt. Das war für mich der Bruch von dieser Frau. Und ich habe sie dann wirklich weggeschickt und nichts mehr mit ihr zu tun haben.
1: Also du hast negative Erfahrungen gemacht,
0: ja.
1: Aber du hast eine riesige Liebe für das Land bekommen und vor allem auch für die Menschen. Du lebst mitten rein, also das Positive überwiegt, muss man sagen. Du bist jetzt mittlerweile dort daheim. Du hast gesagt, ihr seid ein Haus anbauen. Du hast einen grossen Traum, du hast eine NGO gegründet. Also sie muss zwar noch registriert werden, gell?
0: Ja.
1: Aber du bist da dran. Was ist dein Traum, Jacqueline?
0: Also mein Traum ist, ich habe so gemerkt, in den Dörfern, hat es viele behinderte Kinder, wo oft durch Kinderkrankheiten behindert sind, zerebral gelähmt, deformiert oder falsche Malaria-Behandlungen mit Kinin richtig handicapiert sind. Und die Menschen in diesen Dörfern oder die Eltern versorgen sie zwar, aber sie haben eigentlich keinen Wert. Niemand kümmert sich wirklich um die Menschen. Und ich würde gerne, also gerade besonders die kleineren Kinder, oder ihnen die helfen, damit sie wenigstens einmal das Nötigste haben. Oder? Ich mag einen Bub, der hat eine Hirnhautentzündung gehabt, als er ein Baby war. Oder? Und durch das ist der Kopf gross angeschwollen und ist zerebral gelähmt. Also er hat nur die rechte Hand, kann er ein bisschen bewegen. Und er sitzt am Morgen früh, setzt man ihn zum Haus aus auf einen Dorfplatz und dann sitzt er den ganzen Tag. Und seine Kleider sind völlig zerrissen gewesen. Niemand interessiert sich für ihn. Und als wir ihn gesehen haben, da haben wir so die Idee gehabt, wir schauen, dass wir einen Rollstuhl für ihn organisieren können. Und das ist noch eine Herausforderung in Uganda, aber ich habe jemanden, mit dem, wo ich zusammen wohne, der hat dann jemanden gefunden, der so all die Rollstühle repariert. Zeit, oder? Und dann haben wir wirklich können den Rollstuhl finanzieren. Und das ist für ihn das erste Mal in seinem Leben, und er ist jetzt 18, die Möglichkeit, dass er in eine Kirche gehen kann, zum Beispiel. Oder in die Stadt gehen, unter die Menschen. Oder? Wo er einigermaßen mal ein bisschen mobil ist, wenn jemand stößt.
1: Das heisst, du kannst mega schnell einen Unterschied machen, oder? Ist das auch das, was dich motiviert?
0: Ja, also einfach auch diesen Menschen helfen, weil viele brauchen wirklich Hilfe. Und mein Traum ist eigentlich, gerade bei den Jungen, die können ja auch nicht in die Schule, also die können auch nicht Englisch, so etwas wie ein Ausbildungszentrum zu gründen, wo sie zum Beispiel, viele Kleider werden von Schneider gemacht vor Ort. Das ist eine der einfachsten Ausbildungen. Und dass man könnte so zum Beispiel gute Herrenschneiderei machen und dass die, je nachdem, zu was sie fähig sind, das könnten lernen. Die einen tun vielleicht zuschneiden, andere tun nähen und so weiter. Also das wäre eigentlich mein Traum, so dass sie einen Beruf hätten und einen Ort, wo sie geschätzt werden und wo sie könnten irgendwie ihr Leben sinnvoll gestalten und vor allen Dingen auch nicht so abhängig wären von den Eltern. Weil wenn die Eltern stirbt, kümmert sich niemand mehr richtig um die Kinder.
1: Das können wir uns gar nicht vorstellen. Wie vergessene Menschen so.
0: Ja, wertlose Menschen sind das. Oder? Ja. Nur ein Ballast, sonst nichts.
1: Ja. Krass. Jacqueline, ich möchte mega gerne mit dir noch ein bisschen zurück in deine Geschichte in der Schweiz. Die war nicht so einfach, nämlich gewesen. Hast du auch vielleicht darum so ein Bedürfnis, Menschen zu helfen, um jetzt gerade ins Ziel, weißt du, so am Rand stehen oder in der Not sind?
0: Ich glaube, das ist schon etwas, was schon immer in meinem Herzen war. Also ich mag mich erinnern, gerade als ich so 10 war, habe ich immer gerne den Schwächeren geholfen.
1: Ja.
0: Auch schon in der Schule. Ich habe es gehasst, wenn da, ich glaube, in jeder Klasse gibt es irgendwie so Pöbli, die meinen, sie seien so toll, oder? Und auf die Schwachen losgehen. Und ich habe die Schwachen immer verteidigt. Ich habe das so gehasst. Das ist wirklich etwas, wo mein Herz gerade bewegt, wenn jemand unterdrückt wird.
1: Du bist ein Schlüsselkind gewesen, hast du dir selber gesagt in der Sprachnachricht, die du mir geschickt hast. Deine Mutter war auch eine Zeit alleinerziehend gewesen, gell? Und hat ganz viel gearbeitet als Serviertochter. Und du und dein Bruder sind ganz, ganz viel alleine gewesen. Und die Jugend hat deine Mami dann wieder geheiratet, gell? Aber das ist gar es klingt für mich nicht nach einer schönen Kindheit. Also du hast auch früh angefangen zu rauchen und das war für dich ganz normal gewesen, gell, irgendwie?
0: Ja, also eben, wir waren viele allein gewesen, irgendwie. Ich habe zum Beispiel, wenn ich mich so zurückerinnere, ich mag mich nicht erinnern, dass meine Mutter mich einmal umarmt hat. Oder so, einfach das sind, vielleicht ist das mal so gewesen, aber ich habe auch sehr wenig Erinnerungen. Und eben viel allein gewesen. Später, wo mein Bruder weggegangen ist zu meinem Vater, bin ich ganz allein gewesen. Und ja, irgendwie, man lebt so vor sich an und macht das Beste draus, oder? Und dann natürlich relativ gleich mal Freunde gehabt, die ich bewundert habe, eben so rauchen. Habe ich früh angefangen mit 12, weil meine Mutter hat geraucht, dann mein Stiefvater hat geraucht und das war völlig normal, dass man daheim geraucht hat. Ich meine, das ist, mein Stiefvater hat mir einmal Zigaretten angezündet.
1: Nein.
0: Man hat sich damals keine Gedanken über das gemacht.
1: Und hat gekifft, oder? Also hast du auch daheim gekifft?
0: Nein. Das war so Jugendhauszeit und ich bin in Basel aufgewachsen, oder? Und Autonome Jugendzentrum, das ist gerade so aufgekommen.
1: Ja, ehrlich.
0: Und ganz viele von meinen damaligen Freunden sind irgendwann auf harte Drogen umgestiegen und sind dann auch gestorben, also. Und ich bin dankbar, dass das nie eine Versuchung war. Da habe ich immer wirklich absoluten Respekt davor gehabt.
1: Also in so jungen Jahren hast du schon dem Tod, bist du dem begegnet?
0: Ja, auch viele, die Selbstmord gemacht haben, oder? Aus Verzweiflung, ja.
1: Ja.
0: So mit 14.
1: Verrückt.
0: Ja.
1: Das prägt einen natürlich auch.
0: Ja.
1: Und du hast Gymi geschafft.
0: Ja.
1: Du hast Gymi gemacht und hast eigentlich Medizin studieren, wäre so ein Ziel gewesen, aber dann ist es dir mit 16 plötzlich sehr, sehr schlecht gegangen. Du hast Depressionen bekommen, zwar richtig schwere. Also du hast mir gesagt, wenn es dir in 3 Wochen einen Tag relativ gut gegangen ist, ist das viel gewesen. Also das ist eine mega dunkle Zeit in deinem Leben und die hat lange angedauert, gell?
0: Ja, ich habe auch versucht mit verschiedensten Therapien alles über die Jahre. Also es ist gegangen. Depressionen haben angefangen, als ich etwa 16 war. Und sind gegangen, bis ich 33 war.
1: Mhm.
0: Und ich bin einmal ein halbes Jahr in einer Psychotherapie, in einer stationären. Bin zwar rausgekommen, habe einiges mehr über mich gewusst, aber das war alles. Ich bin keinen Schritt weitergekommen. Und dann war ich bei einem Psychiater und der hat dann irgendwann mal gesagt, wir probieren es mit Opium zu therapieren. Und dann habe ich die Therapie abgebrochen, weil das habe ich nicht wollen.
1: Mhm.
0: Ich habe zu dieser Zeit mit 16 Jahren nicht mehr gekifft. Also das war gar nicht mehr in meiner Reichweite. Und ich wollte dann eben ursprünglich Medizin studieren, aber nach der Matur, ich habe gemerkt, das schaffe ich einfach nicht. Nochmal 7 Jahre lernen, jeden Tag. Ich bin aber auch so dankbar, dass zum Beispiel Selbstmord ist für mich nie ein Thema gewesen. Nie.
1: Mhm.
0: Also da habe ich wirklich auch, bin ich bewahrt gewesen vor so Gedanken. Aber es ist natürlich, ich habe als Hilfsmittel zum Überleben, zum mich selber aushalten, oder man sucht sich dann irgendwie eine Strategie. Da habe ich auf Alkohol trinken, also bei uns daheim hat es dann auch immer Wein gegeben zum Essen, oder mein Stiefvater war Italiener gewesen, oder ein Kaffee Grappa, oder das war völlig normal gewesen. Und ich habe dann, Alkohol ist für mich das Mittel gewesen, um mich einigermaßen auszuhalten. Aber ja, ich bin natürlich nie irgendwie auf Gas gegangen und, oder in ein Restaurant, sondern ich habe mir eine Flasche Wein gekauft und bin heimgegangen.
1: Ja. Und so irgendwie mit dieser grossen Not?
0: Ja, umgehen. Ja, oder? Und ja, das Tragische ist ja auch, dass Leute, die das nicht kennen, nicht wirklich können damit umgehen. Man kann es auch nicht verstehen, wenn man es nicht selber gehabt hat.
1: Und glaube auch nicht erklären, gell?
0: Nein. Und es ist eigentlich, wenn ich so zurückdenke, eine sehr einsame Zeit gewesen, oder? Weil du bist nicht kontaktfähig.
1: Und gleich bist du mit 26, gell, bist auf Griechenland. Also schon dort so das Fernweh irgendwie und raus aus dieser Schweiz. Also dort hast du schon das Gefühl gehabt, jetzt muss ich mal etwas Neues erleben, trotz dieser Schwere, die du hast.
0: Ja, und irgendwie, oder? Also man hofft ja, andere Umgebung bringt eine Lösung. Aber schlussendlich nimmt man sich selber mit. Oder? Und das war dann so die Erkenntnis gewesen. Und dort unten zum Überleben, ich war dann auch vor 1,5 Jahren in Saloniki gewesen und bin dort an der Uni und habe die Sprache gelernt. Oder? Ich habe ja einen Sohn und habe dann den Vater von meinem Sohn kennengelernt. Und bin dann, als ich schwanger war, bin aber zurück in die Schweiz gekommen. Immer noch mit der Depression, es hat sich nichts verändert gehabt.
1: Hast du das denn wie können irgendwie überspielen? Oder hat man das dir angesehen, dass es dir so nicht gut gegangen ist?
0: Das kann ich gar nicht richtig beurteilen. Ja. Ich glaube, es kommt, die einen Menschen haben es gemerkt, die anderen haben, weiss auch nicht, was sie gedacht haben.
1: Mhm.
0: Oder?
1: Mhm. Du hast gesagt, du bist schwanger zurückgekommen. Hast du dich nachher von dem Mann, also dem Vater vom Kind, getrennt? Darf ich fragen, was war der Grund gewesen?
0: Die Schwierigkeit ist Süditaliener, oder? Er war Süditaliener, den ich in Griechenland kennengelernt habe. Und die haben so einfach so die Krankheit von sinnloser Eifersucht, oder? Und als ich zurück in die Schweiz kam, habe ich bei meinem Stiefvater gelebt, oder? Und er war für mich wirklich der Vater gewesen. Und dann ist er auf ihn eifersüchtig war und auf meine Gotten und Nachbarn und überhaupt. Und dann habe ich gefunden, nein, das muss ich nicht haben.
1: Also richtig krankhaft.
0: Ja, richtig krankhaft. Oder?
1: Mhm.
0: Ja.
1: Und du warst alleinerziehend und depressiv und hast irgendwie den Alltag, stell mir das unglaublich schwierig vor.
0: Ja, ich war, ja, irgendwie habe ich es geschafft. Ich habe dann auch lange Zeit Nachtwach gemacht in einem Pflegeheim. Ich musste ein Einkommen haben und habe so überlebt. Dann habe ich
1: Also das heisst, du hast dann immer in der Nacht geschafft und am Tag aufs Kind geschaut?
0: Genau, und in der Nacht hat mein Vater dann zum Kind geschaut. Und dann bin ich mal mit dem Kind auf dem Arm auf den Stegen ausgerutscht, oder, und aufs Gesäß gefallen und hatte dann eine lange Zeit massivste Rückenprobleme gehabt und konnte dann nicht mehr arbeiten, ein Zeitchen. Und bin dann in eine Handelsschule, habe dann die Handelsschule gemacht und habe dann einen Job genau bei der Medical Tribune bekommen. Mhm. Es ist mir dort dann auch wirklich schlecht gegangen. Psychisch ist es mir wirklich ganz schlecht gegangen.
1: Mhm. Eigentlich bis 33 haben die Depressionen durchgegangen. Und dann hat es ein Erlebnis gegeben. Du hast jemanden gehört, der es im Glauben erzählt hat. Bis dorthin hast du mit dem christlichen Glauben gar nichts am Hut gehabt, gell?
0: Nein, ich habe auch nichts davon gewusst. Oder? Ich bin eingeladen worden an ein Konzert. Die Gruppe hat Steppenblüten geheißen und das war in einer Kirche. Und dort hat ein junger Mann dann erzählt von seinem Leben, war ein Drogensüchtiger gsi. Das war in einer stationären Therapie in Riechen gsi. Und er hat erzählt von seinem Erlebnis, wie er Gott begegnet ist. Ich mag mich nicht mehr erinnern, was er gesagt hat. Aber was passiert ist, ich habe gemerkt, dieser Mann hat etwas, das brauche ich. Weil in der Zwischenzeit hatte ich keine Hoffnung mehr gehabt, dass es irgendetwas gibt, das mir helfen kann. Weil die Medikamente von heute hat es damals einfach dann noch nicht gegeben, oder?
1: Okay, ja.
0: Ja, es hat noch keine SSR-Medis gegeben, nichts so, wo wirklich hätte ich also einigermaßen.
1: Depressiv,
0: ja, nicht wirklich.
1: Okay.
0: Und ich habe dann einen Anlauf genommen. Ich bin dann in eine Kirche gekommen und habe dann dort gefragt um Hilfe. Und die haben mich dann zu einer Frau geschickt. Oder? Und die hat mit mir gebetet. Und ich habe dann den Glauben für mich angenommen.
1: Hast du das nicht schräg gefunden, wenn da jemand das erste Mal so für dich betet?
0: Ich bin so verzweifelt gewesen, oder? Und habe gedacht, wenn das nicht hilft, dann gibt es nichts, was hilft. Und dann, nachdem ich den Glauben angenommen habe, ist innerhalb von 2 Monaten mein ganzes Leben in Basel zusammengebrochen. Man hat mir den Tobias weggenommen. Und die Leute haben. Und dann hat mir jemand geholfen, um in eine stationäre Therapie zu kommen.
1: Also wie hat man dir den Sohn weggenommen? Ist das
0: ja, ich weiss es auch nicht mehr. Es ist einfach eines Tages ist er von der Tagesmutter nicht mehr zurückgekommen und sie hat mir gesagt, ja, das sind Leute gekommen und haben das Kind geholt, weil ich nicht richtig zu ihm schaue. Und er war dann bei der Heilsarmee, in einem Heim von der Heilsarmee. Und die haben mir dann auch geholfen, dass ich in Kanton Glarus in eine stationäre Therapie gekommen bin. Eine christliche stationäre Therapie für Mutter und Kinder.
1: Ah, da hast du ihn können mit.
0: Jawohl, das war die Bedingung, dass ich das mache. Oder? Und dann bin ich eine Woche in Glarus und dann konnte ich den Tobi wiederholen.
1: Das stelle ich mir mega schlimm vor. Also weißt, wenn einem einfach der Sohn weggenommen wird, du hast ja auch so eine enge Beziehung mit deinem Sohn schon dort gehabt. Ja, und dann bist du 2,5 Jahre dort gewesen.
0: Ja, ich habe gewusst, ich muss lernen, ich will lernen, ein Leben mit Gott zu führen. Ein Leben so, mit dem Glauben an den Gott, der von sich selber sagt, er lebt, er ist nicht tot, er ist nicht irgendeine Fantasievorstellung, sondern er ist ein Gott, der auch heute noch zu den Menschen redet und sie leitet und führt. Mhm. Und es ist lang gegangen. Es hat viel Gespräch gebraucht und Gebet, bis meine Depressionen, bis ich wirklich geheilt worden bin von diesen Depressionen.
1: Also das, hast du das Gefühl, das ist ein Wunder? Oder wie würdest du das denn einordnen? Also hast du das Gefühl, das ist wegen dem Glauben an den Jesus?
0: Ja, es ist. Weil ich alles Mögliche ausprobiert, was man damals gewusst hat. Und es war wirklich eine Befreiung von diesen Depressionen. Aber das ist nicht, es hat von meiner Seite her für viele Menschen viel Vergebung gebraucht. Und es ist so, wenn ich so zurückschaue, ich habe das erlebt, so wie, es ist wie wenn man eine Zwiebel schält, oder? So Schicht um Schicht. Und ich mag mich noch gut erinnern am Anfang. Ich hatte Angst, was da rauskommt, wer ist denn die Jacqueline überhaupt? Weil ich habe anscheinend gegen aussen ganz anders gewirkt, dass es in mir innen ausgesehen hat. Oder? Und ich bin so dankbar, dass ich die Zeit machen durfte, oder? Und auch die in diesem geschützten Rahmen innen dürfen lernen, ein Leben mit Gott zu führen und ihn als Zentrum von meinem Leben nehmen.
1: Und das er verhebt nachher? Also bist du nachher rausgekommen und nicht rückfällig geworden?
0: Nein. Und ich habe auch eine gute Unterstützung gehabt. Ich habe dann dort auch eine Kirche gefunden, eine Freikirche, wo ich mich wohlgefühlt habe, wo sehr viele auch von dieser Therapie dort waren. Und klar, es ist klein, oder? Und ich war wirklich dort daheim und gut aufgehoben.
1: Und Depressionen, das ist einfach vorbei gewesen?
0: Das ist, nein, das war wirklich vorbei gewesen.
1: Ich kann mir vorstellen, wie so eine Decke, die plötzlich weg ist, oder?
0: Ja, also nicht plötzlich, langsam.
1: Ja, ja.
0: Es hat sich so langsam gelichtet.
1: Würdest du sagen, du hast erst mit 35 angefangen zu leben?
0: Ja. Absolut, ja. Darum, es ist auch, wenn ich so zurückschaue, erst als du mich gefragt hast für den Podcast, habe ich so mir einfach überlegen, wie war meine Kindheit gewesen, weil ich habe nicht so wirklich so viele Erinnerungen so bewusst. Und dann so langsam sind so verschiedene Sachen wieder vorgekommen. Mhm. Also, wo ich eigentlich nie mehr daran gedacht habe. Und es ist in der Regel also gerade auch so meine Teenager-Zeit, meine 20er-Zeit, ist mehr so eine dunkle Phase. Oder?
1: Du hast irgendwie existiert.
0: Ich habe irgendwie existiert, genau.
1: Heiraten hast du aber nie wollen, gell? Also hast du auch nie gemacht. Ist da eigentlich eine Überzeugung dahinter?
0: Ja, ich habe das gesehen an meiner Mutter. Meine Mutter war dreimal geheiratet. Oder? Und sie ist immer wieder zwischen uns als Kind, ich habe noch einen älteren Bruder, und ihrem Mann gestanden. Und das ist etwas, was ich immer gefunden habe, das möchte ich nicht. Ich möchte nicht mehr mal in eine Situation hineinkommen, wo ich Partei ergreifen muss für meinen Sohn oder für den Mann. Oder? Und ich bin ja dann doch auch schon in einem Alter gewesen, wo die meisten Männer schon geheiratet sind und Kinder hatten. Oder? Und das war für mich nie ein Bedürfnis gewesen. Und ich habe auch immer die Vorstellung gehabt, wenn ich heirate, dann ein Mann, wo ich mir vorstellen kann, bis zum Ende von meinem Leben zusammenleben. Wenn ich das nicht kann, wenn ich schon im Voraus weiss, das wird irgendwann enden, dann kann ich es auch gerade so gut bleiben lassen.
1: Ja. Und bis heute bist du zufrieden und happy alleine, gell?
0: Ja, mir geht es sehr gut. Also ich tue mir keine Probleme aufladen, die ich so allein nicht habe. Und ich kann auch, und da bin ich sehr dankbar, ich habe mit meinem Sohn auch, wir haben ein ausgesprochen gutes Vertrauensverhältnis. Oder? Und das ist ja auch ein Riesengeschenk.
1: Ja,
0: das wäre anders, wenn ich jemals geheiratet hätte. Mhm.
1: Was aber ein recht down war in deinem Leben, wo dich viele Jahre viele Schmerzen bereitet hat, sind Rückenweh, du hast plötzlich mega, mega starkes Rückenweh bekommen.
0: Ja, ich habe plötzlich so an meinem Hals, oder so, die ganzen Muskeln und Halswirbelsäule, alles hat davon wehtun. Über viele Jahre. Ich habe Schmerzmedikamente, haben dann nicht so viel geholfen. Man ist davon ausgegangen, dass das von einem Snowboardsturz kommt. Das Einzige, was mir geholfen hat, das ist zum Chiropraktiker gekommen, weil immer wieder die Wirbel blockiert haben. Und über Jahre, zum Teil jede Woche, müssen zum Chiropraktiker gehen. Und dann erst im 2011 Also das mit der Schmerz hat etwa im 2000 angefangen. Erst im 2011. Und niemand hat gewusst, was das ist, warum mich das so Schmerzen macht. Habe ich plötzlich in der Lendenwirbelsäule von Schmerzen bekommen. Ganz, ganz massive. Und dann ist rausgekommen, dass mein Sturz auf dieser Stege mit dem Tobi auf dem Arm, dass das einen Bruch gegeben hat in der Lendenwirbelsäule und ich ein Wirbelgleiter hatte. Und durch das, dass die Wirbel langsam abgeleitet sind, da die ganze Instabilität gekommen ist.
1: Ach so, okay, ja.
0: Und man hat es dann operiert in der Schultersklinik. Und ich hatte die Hoffnung, dass jetzt alles gut wird. Aber die Instabilität, die war einfach da gewesen, oder? Die ganze, es war kein Wirbelsäulenproblem oben, sondern die ganze Muskulatur, alle Sehnen, all das ist eigentlich durch die vielen Jahre völlig verzerrt gewesen und falsche Haltung und ein Haufen Triggerpunkte. Und erst auch wieder ein paar Jahre später in einer Physiotherapie, wo man angefangen hat, Dry Needling zu machen, also mit Nadeln, die Triggerpunkte, das war ja damals auch eine neue Therapie gewesen, oder? Hat das angefangen langsam, dass sich die Muskulatur anfängt zu lösen. Aber es ist schon so, dass immer wieder auch die Rippen blockiert haben, oder? Wieder Schmerzen, wieder zum Chiropraktiker. Und irgendwie, so habe ich halt gelebt, oder? Man, irgendwie arrangiert man sich mit so Sachen, wenn so Sachen über viele, viele Jahre gehen.
1: Ja, und gleich bist du nicht mehr in die Schwere hineingefallen?
0: Nein. Ich habe dann einmal noch im 2016 durch die Schmerzen auch und durch meine Belastung in meinem Beruf. Ich bin HR-Fachfrau. Habe ich dann ein Burnout gehabt.
1: Ja.
0: Oder? Einfach weil die Schmerzen, die rauben einem alle Kraft. Das meiste muss man irgendwie aufwenden, um den Tag zu überstehen. Und hatte dann ein Burnout gehabt, lange, lange Zeit. Es ist etwa 4 Jahre gegangen, bis ich wirklich wieder fähig war, um zu arbeiten.
1: Ja. Und was spannend ist, die Schmerzen hast du ja heute eigentlich nicht mehr. Und in Afrika hat man dir können helfen, das, was man eigentlich nicht denken würde. Oder weil wir haben ja da so eine gute Medizin.
0: Ja, genau. Aber
1: sie haben eben Zeit, gell?
0: Das Tragische ist eigentlich da, wenn man Rückenweh hat oder Schulterschmerzen, dann geht man zum Arzt, man macht das Röntgenbild und sieht dann einfach, ja, ist nichts an der Knochenstruktur, nichts. Oder? Und mein Problem sind nicht die Knochen gewesen, sondern die ganzen Sehnen und alles. Ich bin dann viel in Physiotherapie, aber 1 bis 2 Mal in der Woche eine halbe Stunde, das bringt einfach nicht wirklich viel. In Afrika, da sind Physiotherapeuten Ärzte. Und als ich der Bekannte haben mir dann einen Arzt empfohlen, wo mir die Fußgelenke so weh da haben. Oder? Und der hat dann auch von 6 Tagen in der Woche meine Beine und meinen Rücken auf 3 Stunden am Tag massieren.
1: Wahnsinn,
0: und dann, ja, und dann hat sich auch die ganze Muskulatur verändert und auch entspannen. Und langsam, aber sicher, hatte ich immer wie weniger Schmerzen gehabt. Bin dann auch in eine andere Klinik gegangen, wo sie mit Elektrotherapie und Infrarotlampen und Massage und so weiter, aber auch 2,5-3 Stunden, oder? Wo sich meine Muskulatur mehr und mehr entspannt hat. Und heute, manchmal muss ich wieder einmal gehen, oder? Wenn wieder eine Rippe blockiert ist, also die Rippengelenke verhakt sind. Aber das ist auch gerade alles. Also mir geht es heute so gut und ich brauche ganz, ganz selten Schmerzmittel.
1: Mega schön, einfach richtig schön. Und Jacqueline, wir kommen langsam gegen den Schluss und weißt, ich fände es so spannend, deine Gedanken zu hören zu dem, wenn du heute dein Leben anschaust, weißt du, und zurückschaust. Auf die 13 Jahre sind es, glaube ich, habe ich ausgerechnet. Stimmt das? Nein, 17 Jahre von diesen, in dem schweren Kampf von diesen Depressionen, die Dunkelheit, das, was du erlebt hast. Wenn du das jetzt mit deinem Leben heute vergleichst, weißt du, das ist ja so etwas Gegensätzliches. Was kommen da für Gefühle auf?
0: Also ich glaube, wenn ich all das, was ich erlebt habe mit den Depressionen, mit den Schmerzen, nicht erlebt habe, wäre ich heute nicht der Mensch, den ich heute bin. Ja. Ja, es hat mich auch sehr geprägt und sehr geformt. Und was es vor allen Dingen auch gemacht hat, ist, es bringt mir Verständnis für Menschen, die Depressionen haben, Verständnis für Menschen, die Schmerzen haben, weil wer das selber nicht erlebt hat, kann das nicht nachvollziehen, wie das ist. Mhm. Oder auch, dass die Menschen nicht mögen, nicht können, auch wenn sie noch so wollen. Oder man, also gerade bei Depressiven sagt, riss die mal zusammen und so. Das geht nicht, oder? Das geht nicht. Weil da ist gar keine Kraft vorhanden, um so etwas zu machen. Und es ändert nichts dran.
1: Und jetzt bist du in Uganda, hast dein neues Zuhause gefunden, bist am richtigen Ort, lebst deine Berufung, setzt dich ein für Menschen in der Not. Nein, was gibt dir Hoffnung? Das frage ich immer jeden Gast, der im Vis-à-vis ist. Was würdest du sagen, was gibt dir Hoffnung, dass du jetzt auch dort wirkst?
0: Also für mich ist das ganz klar, meine Hoffnung ist Gott. Meine Hoffnung ist Gott und auch meine Stärke ist Gott. Weil ich selber habe nicht wirklich viel Kraft. Auch ich bin sehr, sehr dankbar für die Menschen, die Gott mir zur Seite gestellt hat. Ausnahmemenschen auch dort unten. Menschen, die verlässlich sind, was überhaupt nicht üblich ist. Das ist das, was mir eigentlich Kraft gibt. Und vor allen Dingen auch Menschen, junge Menschen, wo ich weiss, die lieben mich. Oder? Und zwar nicht, weil ich Geld habe, was ja auch nicht wirklich der Realität entspricht, oder? Sondern einfach mich. Das ist alles.
1: Jetzt hast du eigentlich nicht so eine schöne Familie erlebt, wenn ich, oder? Habe ich das richtig
0: gesagt? Ja.
1: Und hast jetzt wie, würdest du sagen, eine neue Familie gefunden?
0: Ja. Absolut, absolut, ja.
1: Mega schön.
0: Ja.
1: Danke, Jacqueline, für alles erzählen. Es war so spannend gewesen. Danke vielmals.
0: Ja, bitte.
1: Jacqueline Stärke, die mit über 60 ein Abenteuer von ihrem Leben gewagt hat und heute zu Uganda lebt. Nicht am Rand der Bevölkerung, sondern mitten inne, auch eine NGO gegründet hat und ganz praktisch hilft. Ich weiss nicht, wie es dir geht, aber ich liebe es, so Geschichten können zu hören, abzutauchen in eine ganz andere Realität. 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
1: Die Nachrichten von SRF um 4 Uhr mit Lara Christen. In Kriegen und Konflikten kommt auch sexuelle Gewalt als Waffe zum Einsatz. Und das Ausmaß davon hat laut einem Bericht der UNO letztes Jahr deutlich zugenommen. Der Bericht dokumentiert fast 10.000 Fälle aus insgesamt 21 Konfliktregionen. Giselle Ucker von der ARD.
2: Betroffen sind beispielsweise Frauen und Mädchen im Sudan, im Kongo, Haiti oder Myanmar. Im Bericht geht es um sexuelle Gewalt, die als Kriegstaktik, Folter oder politische Unterdrückung eingesetzt wird. Dabei werden Menschen Opfer von Vergewaltigungen, Entführungen oder sexueller Versklavung. Zum ersten Mal werden im Bericht von UN-Generalsekretär Antonio Guterres auch Russland und Israel explizit genannt. Die Vereinten Nationen hätten 310 Fälle konfliktbezogener sexueller Gewalt durch russische Streitkräfte nachgewiesen. Bei Israel sind es 31 Fälle. Die Anschuldigungen richten sich gegen israelische Soldaten und Sicherheitskräfte, die Palästinenser aus dem Gazastreifen und dem Westjordanland misshandelt haben sollen. Ein vollständiges Bild solcher Straftaten zu zeichnen ist kaum möglich, erklärt UN-Sonderbeauftragte Patton. Die Dunkelziffer der Fälle sei viel höher.
1: Wegen einer möglichen Vergiftung mit Blausäure im aargauischen Strengelbach sind 10 Personen im Spital untersucht worden. Die Polizei war gestern am Morgen wegen eines Todesfalls in einem Mehrfamilienhaus ausgerückt. Anschließend hätten mehrere Einsatzkräfte Symptome einer Vergiftung gezeigt, so die Polizei. Später sei dann Blausäure entdeckt worden. Unter den 10 Personen mit Vergiftungssymptomen waren die Angehörigen des Verstorbenen, mehrere Einsatzkräfte und 3 Personen aus der Liegenschaft. Die Staatsanwaltschaft hat eine Untersuchung eröffnet, wie die Aargauer Kantonspolizei weiterschreibt. Bezüglich des Todesfalls steht ein Suizid im Vordergrund. Zu 2 Sportmeldungen in Kürze. Die Frauen von Servette Genua sind Schweizer Meisterinnen. Im Rückspiel des Playoff-Finals bezwangen die Genferinnen zu Hause das Team von eBay und damit die Titelverteidigerinnen mit 2:0. Servette Genua hatte bereits das Hinspiel in Bern am Pfingstmontag gewonnen mit 2:1. Belinda Bencic steht am French Open erstmals in ihrer Karriere in den Achtelfinals. Sie hat in der 3. Runde gegen die US-Amerikanerin Peyton Stearns gewonnen in 2 Sätzen. Nachdem Jill Teichmann ebenfalls als Siegerin vom Platz ging, sind nun in Paris erstmals seit 20 Jahren 2 Schweizerinnen in den Achtelfinals. Das Wetter, heute ist es meist sonnig mit einigen Schleierwolken. Es gibt 28 bis 31 Grad. Das waren Nachrichten von Radio SRF, verantwortlich Lara Christen. SRF Verkehrsinfo von 4.03 Uhr. Auf der A1 Iverdor Richtung Murten in der Höhe vom Pommitunnel besteht Gefahr wegen eines Pannenfahrzeugs. Der rechte Fahrstreifen ist gesperrt.
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5: Wenn ich doch nur auch so gut könnte mit Menschen umgehen wie der, so gut könnte singen wie die oder das Aussehen hätte von ihr, ja, dann wäre mein Leben so viel besser und schöner. Oder ich würde mehr verdienen und hätte viel weniger Sorgen natürlich. Vergleichen mit anderen, das machen wir in unserem Alltag konstant. Im besten Fall treibt es uns in einer positiven Art und Weise an. Im schlimmsten Fall macht es uns klein und wir ziehen uns zurück. Aber warum vergleichen wir überhaupt? Warum sind wir nicht einfach zufrieden mit dem, was wir haben? Psychotherapeutin Julia Wigmann sagt, das ist tief in uns Menschen drin. Und es hat auch einen Sinn. Ich bin Tabia Kobel. Mit was vergleichst du dich oder wo siehst du das, dass du dich vergleichst im Alltag?
3: Es gibt ja auch ganz viele Sprichwörter, die so ein bisschen gehen ums Thema Vergleichen, wie bei den Nachbarn ist das Gras immer grüner, oder? Deswegen ist das, glaube ich, sowas, das kennen wir alle. Und dann ist vielleicht im Alltag genau sowas, aber bei den Nachbarn sieht es schöner aus im Garten, ne? Oder der eine hat das und der andere hat das. Wir sind ja jetzt beides Frauen und Frauen vergleichen sich doch ganz gerne auch hinsichtlich der Schönheit und dem Äußeren. Wo ich gemerkt habe, eine Zeit lang, ich bin jetzt nicht so gesegnet mit schönem, vollem Haar und ich verbinde es so mit Weiblichkeit, wenn Frauen so richtig tolle, schöne, lange Haare haben. Da habe ich eine Zeit lang so ein bisschen drunter gelitten, dass ich dachte, oh, das ist irgendwie viel schöner. Die haben so tolle Haare und es sieht so schön aus zum Beispiel. Das ist jetzt was, was mich doch eine Zeit lang beschäftigt hat, wo ich auch immer gucke, hey, was kann ich machen, dass mein Haar auch möglichst schön ist. Aber ich merke, okay, es ist einfach so, wie es ist. Ne? Ich glaube, in manchen Sachen kommen wir dann auch an den Punkt, jetzt vor allem, wenn es um Äußerlichkeiten geht, wir sind so geschaffen, wie wir geschaffen sind und jeder ist mit irgendwas gesegnet, also ist meine Meinung, was einen auszeichnet oder was einen speziell macht oder vielleicht schön macht, aber das ist eben sehr verschieden. Und die einen haben wunderschönes Haar. Ich finde, manchmal gibt es auch Menschen, die sind mit allem gesegnet, wo ich so denke, boah, die sind jetzt echt, die sind einfach richtig schön. Manchmal sind es die Augen, manchmal sind es die Beine oder die Hände oder was auch immer. Aber ich glaube, genau, das wäre jetzt so ein Thema, wo ich sagen kann, persönlich, da habe ich mich sicherlich schon oft mit anderen Frauen auch verglichen.
5: Sorry. Also gerade eben so Äußerlichkeiten oder eben Schönheitsthemen, das also kenne ich auch, dass man sich dann irgendwie wirklich etwas wünscht und die andere Person hat. Und gleich, wenn man dann ja das Gesamtpäckchen müsste übernehmen, dann will man es ja vielleicht auch nicht. Das ist eigentlich noch ein spannender Fakt.
3: Ja, also ich überlege jetzt gerade, schöne Haare würde ich doch auch nehmen. Also
5: aber wenn jetzt das gesamte Gesicht und der Körper und alles von einer anderen Person müsstest nehmen, würdest du es dann wählen?
3: Nein, also ich bin ja gern so, wie ich bin. Ne? Ich meine, man gewöhnt sich ja auch irgendwann an sich selbst oder auch an sein Spiegelbild. Deswegen würde ich jetzt nicht einen anderen Körper wollen, zum Beispiel.
5: Aber eigentlich auch noch spannend, oder? Jetzt geht es um, also bei dir jetzt Haar, das Thema. Ist eigentlich interessant, warum dass man dann sagt, wieso muss denn jetzt volles Haar unbedingt so das Schönheitsideal sein, oder? Mhm. Wieso streben wir jetzt genau dem nach? Es könnte ja auch etwas anderes sein. Wieso ist es denn so? Also weißt, was ist es denn, wo macht, dass wir uns vergleichen und vielleicht eben auch abwerten in dem Fall?
3: Ja, da muss man leider sagen, dass das über die Medien werden bestimmte Schönheitsideale verbreitet und mit dem sind wir alle konfrontiert, ob das in der Werbung ist, auf irgendeinem Plakat, innerhalb von Filmen und das fängt schon an bei Disney-Filmen, oder? Die Prinzessinnen, die sind immer, also jetzt mittlerweile ändert sich's ja, aber die sind früher immer alles super schlank gewesen, große Augen, auch so das Kindchenschema, wo man weiß, das spricht Menschen an, wenn es niedlich ist, also große Augen, kleine Stupsnase, volle Lippen, unschöne lange Haare. Mhm. Also schon nur die Disney-Prinzessinnen, die hatten immer alle schöne lange Haare.
5: So gemein.
3: Und das passiert, ne? Das passiert uns allen. Über die Medien werden uns Schönheitsideale präsentiert und heute noch viel stärker als früher über Social Media, wo es ganz schnell irgendeinen neuen Schönheitstrend gibt, ob das die Augenbrauen sind oder eine Zeit lang war das total in, dass die ganz dünn sind. Stimmt. Und eher spitz. Und dann kam die eine, jetzt habe ich gerade ihren Cara Delevingne, die eine, ist eine Model, die so ganz buschige Augenbrauen hatten und auf einmal waren buschige Augenbrauen total trendy. Und das ist das,
5: das ist ein
3: was
5: Vorteil für mich,
3: ja,
5: weil
3: du
5: ich
3: hast
5: eher viel Augenbrauen habe. Ja. Ich gedacht, yes, endlich mal ein Trend, wo richtig gut ist für
3: ja,
5: mich.
3: Ja, genau. Manchmal hat man Glück, ne? Und ja, ein Trend trifft einen und man kann sagen, ah ja, habe ich, ne? Muss ich gar nichts dafür machen, habe ich schon.
5: Genau. Also das Vergleichen, das ist ja wirklich nicht jetzt nur beim Aussehen der Fall, sondern es passiert ja auch in ganz vielen Bereichen. Das ist ja eigentlich überall ein bisschen, oder?
3: Mhm. Ja, also genau, das zieht sich eigentlich durch alle Themen durch. Man kann vielleicht noch sagen, dass es durchaus Unterschiede gibt zwischen Männern und Frauen. Also Frauen vergleichen sich eben tendenziell eher über das Äußere, über die Schönheit. Und Männer zum Beispiel, da geht es mehr um Macht und Erfolg oder die sind wettbewerbsorientierter und vergleichen sich dann auch stärker, wer hat mehr erreicht oder wer hat jetzt das größere Auto, ne? Wer kann sich mehr leisten, wer hat mehr Erfolg im Leben, wer hat das größere Haus, mehr Ansehen, mehr Macht. Zum Beispiel, das ist jetzt eher bei Männern, dass die sich in diese Richtung vergleichen.
5: Ist das denn auch dort hart trainiert oder warum ist jetzt das so? Ist das eigentlich, ist das in uns in einer DNA oder wieso gibt es da irgendetwas, wo man kann sagen, warum das so ist?
3: Ja, also ganz allgemein ist so bei dem Thema, warum vergleichen wir uns überhaupt, dass man sagen kann, das ist so eine natürliche Strategie von unserem menschlichen Denken. Und zwar, um Unsicherheiten zu reduzieren. Also wo stehe ich im Sozialen? Also Vergleiche helfen auch, dass wir unsere Position innerhalb von der Gruppe kennen. Stehe ich jetzt besser da oder schlechter da? Bin ich der Stärkere? Also wenn man so evolutionsbiologisch zurückgeht, oder wer hat auch die größeren Überlebenschancen? Wo stehe ich? Wem kann ich mich vielleicht auch anschließen? Wo bin ich gut beschützt? Oder wer ist hier der Stärkste? Ne? Wer kann sich durchsetzen? Das hilft uns auch, unseren Selbstwert zu regulieren. Und eben, dass wir uns wirklich orientieren können in der Welt. Und wir leben ja in Gemeinschaft, wir leben ja immer in sozialen Beziehungen. Und deswegen ist es in unserem Denken so angelegt. Also es ist ganz tief verwurzelt, dass wir uns miteinander vergleichen.
5: Spannend. Also in unserer DNA ist es drin, wir müssen irgendwie ein Gefühl sein. Wir sind eigentlich keine Einzelgänger, sondern wir sind Menschen, die miteinander unterwegs sind. Und wenn wir uns ein bisschen angleichen, dann ist es einfacher.
3: Ja, oder wenn ich zumindest auch rausfiltern kann. Das heißt nicht, ich muss genauso sein wie der andere, aber jetzt zum Beispiel evolutionsbiologisch gesehen, ich schließe mich starken Personenkreisen an, weil ich weiß, dass ich dann bessere Überlebenschancen habe.
5: Mhm. Also dort, dass man sich ein bisschen angleicht, dass man ein bisschen ähnlich wird. Eigentlich ganz spannend, weil der Trend, den ich jetzt eher sehe in der Gesellschaft, ist wahrscheinlich eher der, dass man sagt, man muss ein bisschen individueller sein, oder?
3: Mhm.
5: Also, das ist ja ganz konträr zu dem eigentlich, wo wir eigentlich in uns drin haben.
3: Ja, genau. Also viele westliche Kulturen sind ja individualistisch geprägt. Also das heißt, das Ich steht im Zentrum. Wenn wir jetzt so nach Asien schauen, in kollektivistischen Kulturen, ist das anders. Die vergleichen sich auch anders. Die vergleichen sich eher innerhalb von Gruppen und nicht Einzelpersonen, die zum Beispiel herausstechen. Und der Trend ist so, jetzt in westlichen Kulturen, wie du gesagt hast, es geht immer mehr darum, du musst dich abheben, du musst individuell sein, sei du selbst. In asiatischen Kulturen ist schon noch mehr, füg dich in die Gruppe ein. Also du sollst eigentlich nicht zu viel auffallen, sondern du sollst ein funktionierender Teil der Gesellschaft sein, und zwar in einem Kollektiv. Und im Westen ist der Trend wirklich so, nein, du musst irgendwie herausstechen, du musst besonders sein. Auch alles, was über Social Media kommt, das Ganze, ich bin ein Influencer, oder? Und ich muss natürlich etwas machen, um mich von der Masse abzuheben, damit ich noch auffalle.
5: Das ist ja interessant. Also, wir haben von der Kultur her schon mal Unterschied. Es gibt auch bei den Männern und Frauen Unterschied, wie du sagst. Ist das dort auch etwas, wo man kann sagen, ja, das ist eigentlich schon immer so gewesen? Also ist es DNA oder ist es irgendetwas, wo man kann sagen, ja, das hat aber auch fest mit der Erziehung zu tun?
3: Ja, also das sind so die Teile, wenn man zurückgeht, haben ja Männer und Frauen klassische Aufgaben gehabt. Also Männer als Jäger und Sammler. Und die Frauen eher so, ich halte die soziale Gemeinschaft zusammen, ich kümmere mich um das Feuer. Und dann aber auch, Männer haben natürlich attraktive Partnerinnen gesucht, zum sich fortpflanzen, wenn man jetzt so ganz in die biologische Ecke reingeht. Und dann muss das Gegenüber ja attraktiv sein. Und deswegen liegt es, glaube ich, mehr so im Blick auch der Frauen, so dass wir müssen irgendwie schön sein, wir müssen gefallen, damit wir natürlich auch jemanden finden, der seine Zeit und sein Leben mit uns verbringen möchte.
5: Krass, also es ist wirklich so seit Ewigkeit, also das kommt wirklich von ganz tief innen, dass das eigentlich so ein Thema ist, dass wir uns einfach vergleichen eben mit Schönheit oder wie dass wir da stehen, wie wir aussehen. Mhm. Also wir Frauen jetzt.
3: Mhm.
5: Also wir haben das Thema, das ist da. Ist das auch etwas, wo, also man sieht ja das schon, in dem Fall schon sehr früh, wenn wir so das Fest in uns drin hat, dann sieht man das schon bei den Kindern auch. Sie vergleichen sich auch. Also das ist etwas, wo einem dann das ganze Leben begleitet.
3: Ja, also man kann sagen, dadurch, dass unser Denken natürlich von Natur aus so geprägt ist, dass wir uns vergleichen,

0: nicht laufen. Oder jetzt haben wir noch eine Cousine in der Familie quasi von meinen Töchtern, die in einem ähnlichen, also eigentlich im gleichen Monat geboren ist, sodass man weiß, okay, da sind die Entwicklungsabschnitte ungefähr gleich. Und dann sieht man ja auch schon, nur wenn ich die sehe, weiß ich, erinnere ich mich, ah, meine Tochter hat in dem Alter entweder das auch gemacht oder das noch nicht oder das hat sie schon gemacht. Mhm. Das passiert tatsächlich sehr unbewusst und sehr automatisch, dass wir solche Vergleiche ziehen, eben auch zum rausfinden, wo stehen wir und woran können wir uns auch orientieren. Mhm. Also Vergleiche helfen auch, dass wir sehen innerhalb von der Gesellschaft, was ist ein erwartetes Verhalten, was sind auch die Normen, was sind die Regeln innerhalb von der Kultur. Deswegen beobachten wir andere Menschen und orientieren uns auch stark am Verhalten von anderen.
1: Mhm. Aber dann, also ich meine, wenn man jetzt das innerlich macht, dann ist es ja wahrscheinlich noch nicht so ein Problem, sag ich jetzt mal. Also dann ist es für einen selber vielleicht ein bisschen unangenehm oder man hat dann vielleicht das Gefühl, ah, mein Kind müsste weiter sein oder mein Kind ist schon weiter. Aber es ist jetzt auf das Kind eine Auswirkung. Hat sie ja jetzt nicht in dem Sinn gerade sofort. Oder ab wenn, also ich nehme an, man muss zuerst aussprechen, wenn man jetzt irgendwie sagt, ja, du kannst das jetzt noch nicht, deine Schwester hat das schon können. Mhm. Oder auch, ich kann mir vorstellen, wenn ich um Kind herum bin, dann höre ich das immer wieder mal so. Schau mal, nimm dir mal ein Beispiel an deiner Schwester oder nimm dir doch ein Beispiel an deinen Brüder. Die haben das und das gemacht und du machst das nicht. Mhm. Also das ist ja, ich nehme jetzt mal an, nicht unbedingt super toll, dass man jetzt eben das nicht so mega fördert, oder?
0: Ja, wir können vielleicht anschauen, also insgesamt gibt es zwei Arten, wie wir Vergleiche machen können. Jetzt hast du eigentlich ganz schöne Beispiele gebracht. Und das eine wäre, wenn wir aufwärtsgerichtet vergleichen. Das heißt, ich vergleiche mich oder eben zum Beispiel mein Kind mit einer Person, die das besser kann. Dann kann das auch Motivation fördern. Also viele Eltern haben ja die Absicht, ne, wenn ich sage, guck mal, deine kleine Schwester kann das schon, ne? Das könntest du doch auch. Du kannst dich doch eigentlich auch schon selber anziehen. Dann erhoffen wir uns ja, dass das Kind merkt oder motiviert wird, ah, wenn das sogar die Kleine kann, ja stimmt, eigentlich müsste ich das auch können. Ne? Ich bin ja schon älter. Ja. Also es kann Motivation fördern, wenn wir uns vergleichen. Es kann aber auch dazu führen, dass ich eher entmutigt bin oder auch wenn der Selbstwert schwächer ist zum Beispiel, dass ich das dann ganz anders aufnehme als, ja, was, ich kann ja nichts machen. Ne? Meine kleine Schwester zum Beispiel ist einfach besser als ich. Ich kann es nicht. Und jetzt fühle ich mich schlecht, weil meine Eltern mir das auch noch zu verstehen gegeben haben, dass meine kleine Schwester viel besser ist als ich. Mhm. Also es hat natürlich auch beim ganzen Thema Vergleichen sehr viel damit zu tun, wie stabil ist unser Selbstwert und haben wir den? Ne? Also wissen wir, sind wir uns bewusst, was unsere eigenen Stärken sind, wer wir selber sind? Und wenn wir das wissen, also wenn wir da einen guten Selbstwert haben, ein starkes Selbstbewusstsein, dann können wir auch mit Vergleichen besser umgehen. Und wenn wir das nicht haben, dann entstehen auch eher solche negativen Gefühle. Dann kann es auch dazu führen, eben, dass ich mich minderwertig fühle. Dass ich den Eindruck habe, ja, die andere Person ist ja besser als ich. Ne? Die ist ja auch mehr wert als ich.
1: Also das heißt, es gibt wie so zwei verschiedene Arten, wie man kann vergleichen, also vergleichen tun wir. Das haben wir mal herausgefunden, das machen wir, das ist irgendwie in unserer DNA drin. Dann gibt es, dass man gegen rauf oder gegen runter vergleicht. Also gegen rauf heisst, man sieht immer, was die anderen besser können. Und das kann positiv und negative Auswirkungen haben.
0: Genau, es kann mich entweder motivieren oder es kann mich auch frustrieren und entmutigen. Mhm. Und das Gleiche ist, das wäre eben der zweite Teil, die abwärtsgerichteten Vergleiche. Ich vergleiche mich mit jemandem, der schlechter dasteht als ich. Das kann dann mein Selbstwertgefühl stärken, weil dann merke ich, oh ja, ich kann das ja viel besser. Zum Beispiel ne, im Schwimmen bin ich im Vergleich zu dem anderen Kind, bin ich ja viel besser. Ich bin viel schneller, ich kann schon tauchen oder ne, ich kann schon kraulen oder was auch immer. Es kann aber auch dazu führen, manchmal, dass ich mich dann nicht verändere, wenn ich mich jetzt immer nur nach unten vergleiche, oder? Das wäre bei dem aufwärtsgerichteten Vergleich der positive Aspekt. Ich merke, jemand ist besser und dem möchte ich nacheifern. Ich möchte auch so gut sein. Also jetzt das erlebe ich bei meiner Kleintochter oder es ist generell, glaube ich, bei Zweitgeborenen oder die hinterher kommen, die versuchen ja immer ihren großen Geschwistern nachzueifern. Die versuchen immer schon das Gleiche auch zu schaffen, obwohl sie vom Entwicklungsalter her oft ja manche Fähigkeiten noch gar nicht haben. Mhm. Das heißt, das kann ja auch ein positiver Anreiz sein. Ne? Auch Geschwister vergleichen sich automatisch miteinander. Meine große Schwester rennt, ich will auch so schnell rennen können.
1: Ja.
0: Die rennt los. Das war bei uns im Zeit. Wir haben so einen Gang im Haus, wo die Kinder, wenn schlechtes Wetter ist, sind so von allen Nachbarn alle Kinder auf diesem Gang und

0: Meine jüngere Tochter ist so die kleinste von allen Mädchen auf dem Gang. Und wenn die dann alle schnell gerannt sind, ist sie fast gar nicht hinterhergekommen und war dann irgendwann total frustriert. Das ist jetzt der Vergleich, ich aufwärts gerichtet und alle anderen sind besser als ich und ich schaff's nicht.
1: Ja.
0: Und da musste ich ihr natürlich sagen, hey, du bist zum Teil 2 Jahre jünger als alle anderen. Dein Körper wächst noch, deine Beine sind noch nicht so lang wie die von den anderen. Die Muskelkraft, das ist auch noch anders. Das braucht einfach noch Zeit. Du bist noch jünger. Und jetzt sagt sie das ganz oft in irgendwelchen Sachen. Ja, Mami, okay, das schaffe ich noch nicht. Aber ich bin ja auch noch 2 Jahre jünger als meine große Schwester.
1: Kann dann aber auch sich ja wie zu einem Mindset bilden, oder? Dass man nachher immer das Gefühl hat, eben wie du sagst, dass man nachher irgendwie sich limitiert. Dass man dann immer findet, ja, ich bin halt jünger. Ich kann das noch nicht.
0: Es könnte jetzt sein, ne? Es kommt, glaube ich, drauf an. Ich habe jetzt den Eindruck, im Fall von meiner Tochter ist eigentlich eher so das Positive realistisch bleiben. Ne? Also ich kann meine Fähigkeiten realistisch einschätzen. Mhm. Und was kann ich schon in einem bestimmten Alter und was kann ich noch nicht?
1: Mhm.
0: Es gibt natürlich auch andere Bereiche. Zum Beispiel jetzt im logischen Denken ist jetzt unsere jüngere Tochter, glaube ich, einfach fitter und besser als die ältere Tochter. Da scheint die irgendwie eine Begabung zu haben. Also wenn die puzzelt, ist sie viel schneller als die ältere. Da sage ich natürlich nicht, oh, du bist 2 Jahre jünger und kannst es schon so gut. Ne? Dann ist einfach, oh wow, ne? Das ist was, was dir liegt, das ist eine Stärke von dir. Aber da vergleichen wir dann zum Beispiel nicht die Große mit der Kleinen, aber das gibt's. Ne? Also Fähigkeiten sind ja unterschiedlich ausgeprägt. Und dass sich so ein Glaubenssatz etabliert, wie ich schaffe das nicht, weil ich zum Beispiel jünger bin, dann müsste es über alle Situationen hinweg sein. Es gibt ja ganz viele Situationen, wo jetzt meine jüngere Tochter dann auch erlebt, hey, da bin ich gut oder da bin ich auch die Beste. Und das ist auch wichtig, Kindern das zu ermöglichen, oder? Dass sie immer irgendwelche Felder haben, wo sie ihre Stärken ausleben können und dann auch merken können, hey, das kann ich, ne? Das macht mich aus und in dem bin ich zum Beispiel gut.
1: Mhm. Das Vergleichen kann ja eben mega negativ sein. Vielleicht können wir dort noch mal ein bisschen vertiefen. Wann ist es denn wirklich negativ? Oder wann muss man besser hinschauen?
0: Mhm. Ja, also es gibt jetzt natürlich ganz, ganz viele Studien, neuere Studien, die auch zeigen, welchen Effekt hat eigentlich Social Media auf unser Wohlbefinden. Und das ist so, dass die ständige Erreichbarkeit oder das, was jetzt über verschiedene Plattformen wie TikTok oder Instagram zum Beispiel, das, was da abrufbar ist, das, was ich da sehe, was ich da konsumieren kann, das fördert Vergleiche. Und wir sehen aber oft eben nur solche Highlight-Reels. Also wir sehen nur Highlights aus dem Leben von Menschen. Wir sehen dann auch Menschen, die idealisiert dargestellt sind, zum Beispiel durch irgendwelche Filter oder durch das, was man ja oft nicht weiß, aber was passiert da eigentlich alles? Was steckt dahinter für so ein perfektes Foto, für irgendeinen perfekten Reel oder wo wird das Licht gemacht? Wo gibt's noch Make-up? Wo wird dann hinterher noch bearbeitet? Das sehen wir ja nicht, aber wir sehen einfach ganz, ganz viele Highlights und vergleichen dann unser Leben, den ganzen Alltag, mit einem Highlight von einer Person. Und das ist das, was natürlich ganz, ganz tückisch ist und was dann Unzufriedenheit und Neid fördert und ein geringeres Selbstwertgefühl, weil ich vergleiche mich mit einem Highlight und das ist nicht die ganze Realität. Also es gibt auch so das Bild, was passiert eigentlich behind the scenes, oder? Und wir sehen eigentlich nur das, auch wenn wir Filme schauen, oder? Dann ist das alles perfekt und alles perfekt zusammengeschnitten und hinterher sieht man ja dann die Outtakes und sieht dann vielleicht, oh, die Schauspieler haben sich versprochen oder da ist jemand gestolpert.
1: Genau.
0: Ne? Und wenn wir die Outtakes sehen, dann schafft es gleich so ein bisschen, ah, ich fühle mich der Person wieder näher, die ist doch nicht so ideal, ne? Der Star, den ich da irgendwie sehe, immer auf dem roten Teppich, im schönsten Kleid, mit dem besten Make-up, dann sehe ich plötzlich in irgendeiner Klatschzeitschrift ein Bild XY ungeschminkt und dann denke ich so, ah, die hat auch Pickel.
1: Genau.
0: Zum Beispiel. Ne? Dann freuen wir uns ja so ein bisschen, weil wir dann sehen, ah, okay, das sind eigentlich doch normale Menschen.
1: Ja.
0: Und das ist jetzt so ein sehr starker negativer Effekt von Social Media, der vor allem auch bei Mädchen jetzt dazu führt, dass es mehr Essstörungen gibt, oder? Weil ein idealisiertes Schönheitsbild dargestellt wird, häufig eben von Frauen. Bei Männern ist dann mehr zum Beispiel viel Muskeln oder der Sixpack, was dann auch dazu führen kann, dass auch Männer Essstörungen oder eine Sportsucht entwickeln. Oder mein Körper muss möglichst perfekt sein, es muss sich alles abzeichnen, da darf irgendwie nur Muskel sein. Das sind so die negativen Effekte dann auch von dem Vergleich, weil ich mich nicht realistisch vergleiche.
1: Mhm. Ist eigentlich ein bisschen der Vergleich, wie wir früher mit Disney gemacht haben. Das ist einfach Social Media heute.
0: Ja.
1: Also die Filter machen ja genau auch die herzigen Gesichtchen und die schlanken Figuren, wie die Disney-Figuren, die wir am Anfang vom Podcast darüber geredet haben, ist ja nicht viel anders. Mhm. Es sind einfach jetzt realistischere Persönlichkeiten als vielleicht die gezeichneten Figürchen.
0: Ja, und du kannst es über dein Foto legen. Ne? Genau. Also das schafft ja auch von mir ein anderes Bild. Ne? Wie stelle ich mich da? Wie habe ich das Gefühl? Wie muss ich aussehen? Wenn bei Snapchat zum Beispiel gibt es ja auch ganz viele solche Filter und dann sind die Lippen schön dick und die Augen möglichst groß und die Wimpern möglichst lang zum Beispiel. Mhm. Und dann sehe ich mich ja dann auch in diesem idealisierten Bild. Und das ist ja dann auch schon mal ein Vergleich, ich mit mir selbst, wie sehe ich aus mit so einem Filter und wie sehe ich dann ungefiltert aus. Und das gab es natürlich früher so nicht.
1: Das stimmt.
0: Da gab es diese ganzen Filter nicht. Also da hat man sich einfach gesehen und da war natürlich auch die Masse an Menschen, mit denen ich mich verglichen habe, die war viel kleiner. Das war im Dorf, das war in der Schulklasse. Jetzt, wenn man in der Stadt gewohnt hat, okay, dann war das Umfeld schon ein bisschen größer, aber das war nicht global mit vielen verschiedenen Tausenden von Leuten, mit denen ich mich vergleichen kann heute über Social Media.
1: Also Social Media, wir wissen es eigentlich ja, es tut einem auf die Länge nicht gut. Also wäre jetzt das etwas, wo du würdest sagen, hey, wenn wir dem vergleichen oder vor allem eben dem Schönheitsvergleich, wo wir jetzt als Beispiel genommen haben, ein bisschen möchte entgegenheben, dann muss man Social Media kippen? Oder was wäre dein Tipp?
0: Ja, oder sicherlich reduzieren. Ich glaube, das ist jetzt so die Frage, wenn ich selber merke, dass die Inhalte, die ich konsumiere auf Social Media, wenn die dazu führen, dass es bei mir negative Gefühle auslöst. Also ich fühle mich minderwertig, ich fühle mich weniger schön, ich fühle mich weniger wertvoll. Ich habe plötzlich den Eindruck, pff, mein Leben ist ja nichts. Ne? Da sehe ich irgendwelche, weiß ich nicht, Influencer und die sind an den schönsten Orten der Welt und ich bin hier immer nur in der Schweiz zum Beispiel und komme nie raus. Und dann fühle ich mich schlecht. Dann würde ich jedem raten, auf jeden Fall reduzieren oder tatsächlich auch aufhören mit Social Media. Weil wenn ich mich nicht ständig vergleiche, dann fühle ich mich ja auch besser.
1: Und gleich ist es ja alles drin. Also dann, wenn man es jetzt vielleicht nicht auf Social Media macht, macht man es ja dann vielleicht irgendwie, keine Ahnung, in dem, dass man ein Buch liest und dort steht auch etwas drin, von wegen, es ist sehr schön im Ausland und ich bin immer nur daheim. Kann einem ja genauso passieren.
0: Ja, genau. Oder auch, es gibt ja ganz viel Literatur, wie kann ich mich selber optimieren. Ne? Also wenn ich da natürlich viel lese über andere Personen, wie die ihr Leben gestalten, was die alles für Strategien haben, um möglichst schön, möglichst schlank und möglichst erfolgreich zu sein, dann kann das natürlich auch den Effekt haben. Es hängt aber wirklich auch zusammen, wie gut ist eben mein Selbstwert. Also ich kann auch Social Media konsumieren oder auch solche Literatur und dann für mich sehen, ja, das ist so, ne? Also bei den Menschen ist das so, bei mir sind manche Bereiche nicht so, aber wo möchte ich mir vielleicht Ziele setzen und wo möchte ich etwas verändern? Also wo möchte ich mich auch mehr bewegen? Wo möchte ich vielleicht tatsächlich, ne? Das kann ja sein, dass ich ein bisschen unzufrieden bin, jetzt nach den Festtagen möchte ich vielleicht 1-2 Kilo wieder verlieren, oder? Dann kann das ja auch ein Anreiz sein, ich schaue mir irgendeine Person an, die irgendeine Methode entwickelt hat, mit der ich Sport machen kann, mit der ich motiviert bin und dann eifere ich dem nach. Das wäre eben der positive Effekt, wenn wir uns vergleichen, dass es auch ein Anreiz sein kann und eine Motivation, dass wir uns ein Ziel setzen und dass wir etwas nachstreben, zum Beispiel.
1: Also dass es eben nicht eine Negativauswirkung hat, dass man irgendwie sich völlig gehen lässt. So. Wenn man jetzt nochmal dort hergeht, dass man wie sich die ganze Zeit vergleicht, vielleicht merkt man es eben nicht einmal. An was würde man es denn merken, dass man eben in dieser Spirale ist, vom ständig Vergleichen?
0: Das eine wären eben die Gefühle, oder die auftreten, wenn ich mich schlecht fühle. Also wenn ich durch den Vergleich, durch das, was ich sehe, mich minderwertig fühle, wenn ich mich klein fühle, wenn ich mich allein und einsam fühle oder ungenügend, oder dann merke ich es an dem Gefühl, weil das wird ja ausgelöst durch den Vergleich. Dann kann man auch sagen, eben solche abwärtsgerichteten Vergleiche, mir Bilder anschauen von Personen, die ich nicht so schön finde zum Beispiel, kann dann auch wiederum helfen, dass ich mich schön finde. Aber es gibt auch so eine Übung, das ist eigentlich dann der Realitätscheck, wie, ne, wenn ich viel über Social Media und das Gefühl habe, alle sind viel schöner als ich, dann muss man eigentlich nur sagen, hey, geh mal in den nächsten Supermarkt und guck dir mal alle Leute ganz genau an. Und die meisten sehen eben nicht so aus wie auf Social Media. Also wir haben zum Beispiel auch mal von in der Kita, in der unsere eine Tochter war, gab es dann immer den Newsletter, da wurden so neue Mitarbeiter, Mitarbeiterinnen vorgestellt und die eine hatte so ein Wow-Foto, super gemachte Haare, Make-up, wo ich so dachte, boah, die ist aber echt hübsch. Und der Real-Life-Check war dann irgendwie in der Kita natürlich überhaupt nicht geschminkt, keine gemachten Haare. Dann hast du so gedacht, okay, das sind jetzt hier zwei verschiedene Personen. Und ne, das kann uns aber auch helfen, wirklich in die Body gehen und sehen, ah, es hat nicht jeder 90, 60, 90 zum Beispiel. Ne? Body-Mass-Index, nicht immer einen bestimmten Wert. Es gibt doch recht viele Menschen, die auch ein bisschen mehr auf den Hüften haben und die damit durchaus glücklich und zufrieden sind.
1: Ne, oder also das so, mindestens ausstrahlen.
0: Ja.
1: Oder? Also es ist ja dann wie, alle sind sie irgendwie dem ausgesetzt, dass man sich vergleicht, aber einen gesunden Umgang finden mit dem Vergleichen ist ja irgendwo das Wichtige jetzt in dem Ganzen. Mhm. Also sich mal einen Realitätscheck unterziehen, ist sicher nicht verkehrt, also dass man irgendwo anfängt zu schauen, aha, also ich möchte ja in der Norm sein, das ist irgendwie in uns drin, dass man irgendwie so ein bisschen uns möchte, ein bisschen angleichen. Also es gibt auch Leute, die nicht gerne in der Norm sind, das ausgenommen. Aber so grundsätzlich, wir würden gerne irgendwo dazugehören. Das ist mal das eine. Wie kann man es nachher noch weiter treiben, dass es jetzt in eine positive Richtung geht, das Vergleichen?
0: Ja, also ich kann natürlich in ganz, ganz vielen Sachen oder dass ich im Positiven bleiben kann, ist eigentlich so ein Schlüssel bei der Dankbarkeit zu bleiben. Also wofür bin ich dankbar? Und dann auch immer mal wieder von dem Vergleichen wegzukommen und zu schauen, was habe ich eigentlich, oder? Was sind meine Stärken? Was zeichnet mich aus? Damit eben das Selbstwertgefühl bestehen bleiben kann. Mhm. Oder dass ich mir mit Freundlichkeit begegne oder dass ich auch mir mit Selbstmitgefühl begegne. Oder ich sage mir auch ganz oft, wenn ich eben solche Stars und Sternchen zum Beispiel sehe, die alle top aussehen und den super Body haben und reine Haut oder was auch immer, dann sage ich mir immer, ja, und die investieren ganz, ganz viel Zeit in das. Mhm. Und ich mache das zum Beispiel nicht. Ne, also sich auch bei Vergleichen immer wieder auch bewusst zu sein, okay, wenn ich jetzt etwas wirklich selber möchte für mich, zum Beispiel den Sixpack oder so, dann muss ich natürlich auch bereit sein, Zeit zu investieren.
1: Mhm. Viel Zeit im Gym.
0: Genau, und das ist das, was wir häufig vergessen. Wir vergleichen uns, wir sehen eigentlich nur das Äußerliche, aber das, was dahinter steckt an Arbeit und an Aufwand, das sehen wir ja häufig nicht. Also wenn jemand erfolgreich ist, mit einem Porsche zum Beispiel vorbeifährt und ich weiß, boah, der verdient mega viel Kohle, muss man ja sagen, die meisten Menschen, die viel Geld haben, haben auch wirklich sehr viel dafür gemacht. Außer dann so in der Reihenfolge, wenn ich profitiere vom Erbe von meinen Eltern, dann ist vielleicht die Generation, die dann auch profitiert, aber in der Regel die sich viel leisten können, machen auch wirklich viel dafür. Mhm. Und den Teil vergessen wir auch oft beim Vergleichen. Wir sehen dann nur, was jemand hat, aber nicht, was eigentlich dahinter steckt oder was jemand dafür macht vielleicht, dass er so aussieht oder dass er so fit ist oder so gesund lebt oder was auch immer. Ne? Es gibt ja auch immer die Seite, wo man sagen kann, es kostet einen auch was.
1: Mhm. Und dann ist der Realitätscheck wahrscheinlich ja auch, möchte ich so viel Zeit investieren?
0: Ja, genau.
1: Also möchte ich jetzt die Zeit, die die Person vielleicht investiert hat in eine Weiterbildung, würde ich die jetzt auch wollen, in das investieren? Meine Zeit? Oder was mache ich denn mit meiner Zeit? Wo ist denn die? Und dort kann man wahrscheinlich ja dann schon noch auch sich jetzt ein bisschen verändern, kann ich mir vorstellen, wenn man jetzt das merkt. Oder kann man wie sagen, hey, ja, ich habe ja eigentlich noch ein bisschen Zeit. Zum Beispiel die Zeit, die ich auf Social Media verbringe und ich nachher die ganze Zeit ein schlechtes Gefühl habe, die könnte man anders investieren.
0: Mhm. Ja, genau. Zum Beispiel. Oder und dann ist nicht, ich vergleiche mich und bleibe mit einem schlechten Gefühl zurück, sondern ich weiß ja auch, okay, das kann ein Anreiz sein, da stecke ich mir ein Ziel, da möchte ich auch hin und dann muss ich eben bereit sein, Zeit, verschiedene Ressourcen zu investieren, um da hinzukommen.
1: Mhm. Jetzt hast du viel auch davon gehabt oder geredet, dass es ja viel auch mit dem Selbstwert zu tun hat, das ganze Thema. Also dass es ja fest darauf ankommt auch, wie sehe ich mich, wer bin ich und was kann ich. Ich kann mir vorstellen, da kann der Glauben an Gott auch mega fest helfen in dem ganzen Thema drin, dass es einem einfach irgendwo schon so ein bisschen Boden gibt, dass es nicht so bodenlos ist eben und dass man irgendwie mit jedem Vergleichen gerade ins Bodenlose geht. Wie siehst du das?
0: Ja, das sehe ich auch so wie du. Also ich finde, der das christliche Menschenbild ist ja das, dass Gott zum einen jeden Menschen liebt und jeden Menschen gleich liebt. Also, ne, dass Gott da eben nicht Vergleiche macht, du bist besser und du bist schlechter, du bist wertvoller und du bist weniger wertvoll, sondern dass da schon mal kommt, hey, Gott liebt jeden Menschen bedingungslos und jeden und findet jeden super und einzigartig, ne, oder jeder ist auch super und einzigartig von Gott geschaffen mit verschiedenen Stärken und verschiedenen Fähigkeiten, die nur diese eine Person hat. Das finde ich, das kommt für mich ganz stark eigentlich so vom christlichen Menschenbild. Jeder ist wunderbar und einzigartig geschaffen und jeden gibt's auch nur einmal. Und deswegen
1: so krass,
0: kann ich mich auch gar nicht mit anderen vergleichen, oder? Weil jeder ist individuell und aus der Perspektive hat Gott jeden auch gut gemacht, so wie er auf die Welt kommt. Oder? Und das finde ich, das schafft schon mal so einen Boden, wissen zu dürfen, hey, ich bin gut so, wie ich bin.
1: Mhm.
0: Und eine andere Person ist gut so, wie sie ist. Und jeder hat unterschiedliche Stärken. Ich habe zum Beispiel eine ganze Zeit lang, hat mich recht beschäftigt, so das Thema, hey, es gibt nichts, in dem ich richtig gut bin. So, ne, wo ich so, ich weiß nicht, wo man so raussticht, zum Beispiel aus der Masse. Ich habe in einer Stiftung gearbeitet, in einem Jugendwohnheim, und da war zum Beispiel der Heimleiter wahnsinnig begabt im Zeichnen, also wirklich wahnsinnig begabt, hat super Gitarre gespielt und super gesungen, und ich dachte so, boah, der ist echt richtig gut. In was bin ich denn eigentlich richtig gut?
1: Mhm.
0: Und ich habe immer so gemerkt, ja, ich kann von allem, kann ich irgendwie was. Ich kann ein bisschen zeichnen, ich kann ein bisschen singen, ich habe mal Blockflöte gelernt, okay, ne? Also so musikalisch bin ich schon auch irgendwie. Ich bin auch sportlich. Also ich habe so von allem etwas. Aber ich habe mich auch in meinem Leben nie fokussiert so auf eine Sache. Und dann musste ich mir auch sagen, ja, es gibt einfach Menschen, die haben so ihre eine Leidenschaft und haben ganz, ganz viel in diese eine Leidenschaft investiert. Und deswegen sind sie so gut in dieser einen Sache, weil sie auch ganz viel in das investiert haben. Mhm. Ich habe immer viel Zeit in vieles investiert und musste dann merken, okay, das, was meine Stärke ist, ist, ich interessiere mich einfach wahnsinnig für Menschen. Und ich kenne mich gut aus im Bereich Psychologie und mit Sachen, die einfach mit Menschen zu tun haben. Das musste ich dann auch merken, okay, ich bin sehr vielseitig als Persönlichkeit aufgestellt und jetzt nicht so die Person, die so das eine hat, aber ich habe zum Beispiel ein starkes Interesse für Menschen, und wenn man mich fragt zu bestimmten Themen, wo es um Menschen geht, dann kann ich viel dazu sagen.
1: Mhm.
0: Zum Beispiel, ne? Aber ich bin jetzt nicht Spitzensportlerin in irgendeinem Bereich oder Musikerin oder Künstlerin, ne? Und so in dieser einen Sache gut. Und ich glaube, das ist so, wenn wir uns mit anderen vergleichen, das Wichtige, dass wir auf uns schauen und dann rausfinden, hey, aber was ist meine Stärke? Nicht, der andere hat das und ist unglaublich stark in dem. Das ist ja schön, wenn ich das sehe, weil das bewundere ich auch sehr bei den Menschen, die so diese eine Sache haben und dann einfach sehr viel auch Zeit investieren und richtig gut werden in dem. Aber es hilft dann zu schauen, hey, und was sind denn meine Stärken? Was macht denn mich aus? Was macht mich besonders? Was ist das, was ich besonders gut kann? Oder wenn ich jetzt merke, hey, ich möchte eigentlich auch so gut zeichnen können, sich dann auch bewusst zu sein, okay, dann muss ich mehr zeichnen. Ne? Dann muss ich mehr üben. Ich habe in irgendeiner Dokumentation gesehen, da ist eine junge Frau begleitet worden, die, glaube ich, in England an irgendeiner kreativen Künstlerschule ist, und die gesagt hat, sie malt jetzt 10 Stunden am Tag.
1: Wow.
0: Also genau, die wird Buchillustratorin, genau.
1: Mhm.
0: Das studiert sie jetzt irgendwo in England. Und wenn ich so Kinderbücher sehe, dann denke ich mir auch mal, boah, das ist so wahnsinnig schön gezeichnet.
1: Mhm.
0: Und wenn ich dann irgendwas zeichne, denke ich so, okay.
1: Der Esel aber sieht jetzt nicht ganz so aus wie ein Esel.
0: Genau. Oder die Kinder sagen, Mama, ist das ein Hund? Und ich denke so, nein, das war eine Katze. Irgendwie so.
1: Genau.
0: Aber das hängt natürlich auch ganz viel damit zusammen, in was investieren wir unsere Zeit und wo sind wir auch bereit, das, wo wir vielleicht auch eine natürliche Begabung haben, das auszufeilen und das zu vertiefen und ja, da einfach wirklich auch einzutauchen und Zeit zu investieren.
1: Mhm. Also das ist ja, glaube ich, ein sehr wertvoller Tipp, zum dem Vergleichen entgegenheben, mal selber bei sich heranschauen, was kann ich denn? Und wenn man das Gefühl hat, man kann nichts, dass man dann vielleicht die Sachen mal anschaut und man das Gefühl hat, die sind nichts. Also, dass man einen guten Umgang hat mit Menschen, ist ja auch etwas. Eben, du hast es jetzt gerade erzählt. Manchmal sieht man die Sachen einfach auch nicht, oder?
0: Mhm.
1: Also da hat man das Gefühl, ja, das hat ja jeder.
0: Mhm.
1: Aber hat eben nicht.
0: Mhm.
1: Also, dass man gut kann mit Menschen in ein Gespräch kommen oder dass sich Menschen wohlfühlen um einen. Oder solche Sachen schon nur. Also das haben ja nicht alle. Mhm. Vielleicht jemand, der dann viel Geld verdient und viel Erfolg hat, hat das vielleicht weniger, weil sie einen anderen Fokus haben. Vielleicht haben sie es auch. Muss man nicht ausschliessen. Es gibt nicht das eine und das andere nicht. Also es ist ja doch so, dass ich würde sagen, jeder Mensch hat irgendetwas Besonderes.
0: Mhm. Ja, oder Dinge, die ihn dann auch auszeichnen.
1: Ja.
0: Ich bin zum Beispiel nicht gut mit Zahlen. Also ich bewundere immer jeden, der sich für Zahlen interessiert und ne, wo das so eine Leidenschaft ist, zum Beispiel mit Zahlen, weil meins ist es nicht. Und ich glaube, das Wichtige ist, dass wir eben dahin kommen, jetzt vielleicht auch nochmal mit so einer göttlichen Perspektive, dass jeder Mensch gut so ist, wie er ist und dass eben jeder sein Bündel hat an Fähigkeiten, an Interessen, an Stärken, wo ich das schon sehe, auch im Kindesalter. Bei meiner Tochter in der Schule ist auch ein Junge, der spielt, glaube ich, der ist jetzt 7, der spielt schon seit 3 Jahren Eishockey, wo ich weiß, hey, der wird mal wahnsinnig gut im Eishockey sein, weil wenn du früh anfängst mit einer bestimmten Sache, dann bist du natürlich auch irgendwann sehr, sehr gut,
1: sehr gut
0: in dem.
1: Ja.
0: Und so gibt es dann andere Kinder, ein Mädchen, was irgendwie im Kunstturnen ist und da schon, weiß ich nicht, Spagatsprünge macht mit 5 Jahren oder so. Ne, wo man einfach sieht, ja, wenn Menschen das frühzeitig auch entdecken, was liegt mir, was macht mir Spaß, was ist so eine Leidenschaft, dann werden sie natürlich auch besonders gut in dem, weil sie dann auch sehr viel Zeit damit verbringen.
1: Mhm. Und jetzt aber gerade für eben Menschen, die, sagen wir jetzt, das eben nicht so früh gefördert haben, vielleicht schon als Kind oder nicht gefördert bekommen haben und vielleicht heute dort sind, sie vielleicht Mühe haben mit dem Thema, weil sie es nicht so genau wissen. Was wäre dein Tipp, um zu sagen, hey, da kannst du noch ein bisschen mehr rausholen oder lerne dich dort besser kennen? Was wäre dein Tipp?
0: Ja, ein erster Schritt ist natürlich, sich selber so ein bisschen Gedanken zu machen, hey, was ist das, was ich gut kann, was zeichnet mich aus, und sich vorzunehmen, jetzt schreibe ich mal 10 Sachen auf. Und das ist manchmal eben, wenn man das Gefühl hat, ich kann ja nichts, ist es natürlich ein bisschen schwierig oder eine Herausforderung, okay, jetzt muss ich hier 10 Sachen aufschreiben. Es lohnt sich aber, und also mit allen Menschen, mit denen ich das schon gemacht habe, in der Regel findet man sehr, sehr viele Sachen. Man muss einfach drüber nachdenken und man muss sich auch trauen, die Sachen, die man für sich als vielleicht gewöhnlich bewertet, ne, das kann doch jeder, die aufzuschreiben, wenn es ist, ich kann gut kochen oder ich mache einen guten Kaffee oder bei mir fühlen sich alle wohl, ich kann Blumen schön arrangieren in einem Blumenstrauß.
1: Oder ich bin neugierig. Das ist zum Beispiel etwas von mir, was ich nie aufgeschrieben habe und alle gesagt haben, das hast du. Und ich so, aha, das könnte ja auch noch eine Ressource sein.
0: Ja, genau. Und es hilft natürlich auch der Austausch dann mit anderen. Also wenn ich selber merke, das fällt mir sehr, sehr schwer, auch mal andere zu fragen, hey, was würdest du sagen, was magst du an mir, was schätzt du an mir? Gibt es irgendwas, wo du findest, das macht mich besonders?
1: Mhm.
0: Und dann kriegen wir ja häufig sehr, sehr tolle Feedbacks. Also wir haben das in den Teams, in denen ich gearbeitet habe, es gibt auch so eine schöne Übung, auch wenn man jetzt in einem Team arbeitet oder in seiner Familie, kann man das auch machen. Jeder kriegt einen Zettel auf dem Rücken und dann schreibt einem jeder das drauf, was mag ich an dir, was finde ich besonders cool bei dir, was sind deine Stärken? Und dann kriege ich eigentlich hinterher wie so eine Komplimentendusche, wenn ich mir den Zettel dann durchlese, weil da auf einmal ganz viele Sachen draufstehen.
1: Mhm.
0: Und manchmal eben die Sachen, die wir selber auch gar nicht sehen und dann merken, ah, das findet jetzt jemand anderes zum Beispiel bei mir gut.
1: Tut uns ja sicher mal wieder gut, wenn wir einfach wissen, ja, hey, das bin ich und das kann ich. Und das hilft uns ja dann in dem ganzen Vergleichen auch umzugehen mit uns selber und irgendwo auch ja, einen Boden zu haben in dem ganzen Thema. Komm, zum Schluss wäre doch vielleicht noch schön, wir tun noch mal so ein bisschen zusammenfassen. Also was können wir machen, dass das Vergleichen nicht so fest in unserem Alltag uns negativ beeinflusst?
0: Das eine ist, da das natürlich automatisch passiert, dass wir uns vergleichen, auch ne, um unsere Position zu wissen, um uns zu orientieren, dass wir uns in Selbstmitgefühl auch üben. Also das heißt, dass wir uns selber auch mit Freundlichkeit begegnen und uns nicht so hart bewerten.
1: Mhm.
0: Das wäre jetzt, ne, wenn ich mit meinem Körper zum Beispiel unzufrieden bin, jetzt habe ich irgendwen gesehen mit Sixpack, Superbody oder weiß ich nicht, und dann mich selber dann anfangen abzuwerten und mir vielleicht zu sagen, oh Gott, und ich bin hier so ein fauler Couch-Potato und krieg meinen Hintern nicht hoch und ne, irgendwie alles schwabbelt oder weiß ich nicht. Ne, dann gehen wir auch manchmal sehr, sehr hart vielleicht mit uns selber ins Gericht.
1: Mhm.
0: Und es kann helfen, auch wenn wir solche Vergleiche sehen, uns selber einfach mit Freundlichkeit zu begegnen. Ne, zu sagen, ja, das wäre jetzt schön, im Moment investiere ich meine Zeit zum Beispiel anders oder ich bin als Person einfach gern gemütlich oder ich mag einfach gutes Essen und das ist mir nicht wert, darauf zu verzichten. Ich möchte nicht 5-mal die Woche ins Gym zum Beispiel.
1: Genau.
0: Aber einfach nicht so hart zu sein und auch nicht in der Kritik mit uns selber so scharf ins Gericht zu gehen, sondern da freundlicher zu sein, auch mehr zu sehen, hey, was mache ich alles, ne? Wofür kann ich dankbar sein oder was leiste ich denn schon alles? Manchmal haben wir dann das Gefühl, wir sind klein und unbedeutend, wenn wir uns da mit Stars und Sternchen oder es kann ja auch die Nachbarin sein oder die beste Freundin, bester Freund, ein Kollege auf der Arbeit, wenn wir uns da vergleichen, ja, einfach mehr bei uns zu bleiben.
1: Selbstmitgefühl. Da haben wir auch einen Podcast drüber gemacht, kann man gerne auch noch vertiefen, wenn man das Thema noch ein bisschen mehr vertiefen möchte.
0: Und das Zweite wäre, dass wir uns auch bewusst werden, dass es wie so eine Gewohnheit ist, dass wir uns vergleichen und dass ich dann das schon mal mehr wahrnehme. Ah, okay, jetzt vergleiche ich mich gerade wieder. Warum mache ich das eigentlich? Ne? Das bringt mir doch zum Beispiel nichts, weil ich finde sehr häufig, gerade im Alltag, wenn ich mich mit meinen Nachbarn vergleiche und das Gefühl habe, oh, da werden die Kinder viel häufiger gehütet und meine nicht, oder? Ich muss mich immer kümmern. Die werden viel mehr entlastet oder ich weiß es nicht. Dann muss ich mich ja auch manchmal fragen, hey, was bringt mir denn der Vergleich? Das bringt mir ja nichts, wenn ich mich danach schlecht fühle. Also ganz viel auch so Gewohnheiten dann zu durchbrechen und dann manche Sachen auch stehen zu lassen und sich damit nicht zu viel zu beschäftigen. So, das Gras ist immer grüner beim Nachbarn. Ne? Entweder dann zu gucken, ja, wenn das so ist, okay, dann muss ich halt auch was für mein Gras machen, ne? Damit es grüner ist. Dann muss ich vielleicht auch mal düngen und häufiger Rasen mähen oder so. Und das andere wäre auch, Vergleiche zu nutzen, um sich realistische Ziele zu setzen. Also eben, ich möchte beruflich erfolgreicher sein. Komm, ich mache doch auch eine Weiterbildung, ne? So wie mein Kollege das gemacht hat. Der verdient jetzt mehr, das möchte ich auch. Ne? Also sich dann auch wirklich Ziele zu setzen oder wenn es jetzt eben um den Körper geht, ich möchte mehr Sport machen, ich möchte mich mehr bewegen. Okay, jetzt setze ich mir auch wirklich ein Ziel. Jeden Dienstag gehe ich ins Gym nach der Arbeit und die Sporttasche nehme ich am besten gleich mit, damit ich es auch wirklich mache. Und das Letzte wäre noch, sich in Dankbarkeit zu üben, also ne, weg vom Vergleich hin zu, wofür kann ich dankbar sein? Was habe ich in meinem Leben? Was sind eigene Stärken? Was sind eigene Erfolge? Wo bin ich gesegnet in meinem Leben? Wo fange ich an, auch das zu sehen, was ich habe und nicht mich danach auszustrecken? Was haben jetzt die anderen? Und das wirkt ja dann oft auch so unerreichbar fern, wenn ich dann im Internet irgendwelche Sachen sehe. Und da hilft wirklich, sich in Dankbarkeit zu üben und den Blick bei sich zu lassen und bei dem, was man hat.
1: Also da nochmal zum Schluss ein ganzer Bündel von tollen Sachen, die man mitnehmen könnte in den Alltag zum Thema Vergleichen oder eben, wie können wir uns weniger negativ vergleichen, sagen Sie es mal so, vergleichen tun wir anyway. Danke dir vielmals, Julia, für den Podcast.
0: Danke auch.
1: Ich finde die Idee vom Realitätscheck wirklich super, oder? Dass man viel mehr in der Realität vergleicht, wie jetzt einfach nur online. Und dass man sich auch einmal wirklich bewusst macht, was man eigentlich für Stärken hat. Dass einem die vielleicht sogar jemand zuspricht aus dem Umfeld. Also das kann ich euch wirklich wärmstens empfehlen. Da kann man auch ungeniert einfach einmal eine Nachricht an die Ängste schicken und sie fragen, was sie für Stärken in einem sehen. Es tut wirklich richtig gut. Ich hoffe, die Folge hat euch ermutigt, dass ihr selber einen Haufen zu geben habt und motiviert seid, dass ihr dort investiert, wo ihr noch mehr möchtet rausholen. Falls ihr euch zum Thema Selbstwert oder Selbstmitgefühl noch möchtet vertiefen, da habe ich euch in den Shownotes noch Links zu anderen Folgen parat gemacht. Jetzt danke ich vielmals fürs Zuhören. Habt's gut.
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1: Die Nachrichten von SRF um 5 Uhr mit Lara Christen. US-Verteidigungsminister Pete Hegseth kritisiert Europa und warnt vor Aufrüstung Chinas. Neuer Bericht der UNO, laut diesem haben die Fälle von sexueller Gewalt in Kriegen deutlich zugenommen. Und die Frauen von Servette Genua sind Fußball-Schweizermeisterinnen. Das Wetter, heute ist es meist sonnig mit einigen Schleierwolken bei 30 Grad. In Singapur findet derzeit die wichtigste Sicherheitskonferenz im asiatisch-pazifischen Raum statt, der Shangri-La-Dialog. Mit dabei US-Verteidigungsminister Pete Hegseth. In seiner Rede sprach er heute unter anderem über die Aufrüstung Chinas. Diese gebe berechtigten Grund zur Sorge. Hegseth rief die asiatischen Verbündeten dazu auf, ihre Militärausgaben zu erhöhen, um China entgegenzuwirken. Kein Land, auch nicht China, solle eine unangefochtene Vorherrschaft in der Region erlangen, so Hegseth. Gleichzeitig lobte er aber auch die Beziehung zwischen den USA und China. Sie sei besser als seit vielen Jahren. Hegseth kritisierte in seiner Rede auch die europäischen Verbündeten. Europa habe Forderungen nach höheren Verteidigungsausgaben lange ignoriert. Die USA würden nicht länger die Verteidigung wohlhabender Nationen subventionieren, so Hegseth. In Kriegen und Konflikten kommt auch sexuelle Gewalt als Waffe zum Einsatz. Und das Ausmaß davon hat laut einem Bericht der UNO letztes Jahr deutlich zugenommen. Der Bericht dokumentiert fast 10.000 Fälle aus insgesamt 21 Konfliktregionen. Giselle Ucker von der ARD.
2: Betroffen sind beispielsweise Frauen und Mädchen im Sudan, im Kongo, Haiti oder Myanmar. Im Bericht geht es um sexuelle Gewalt, die als Kriegstaktik, Folter oder politische Unterdrückung eingesetzt wird. Dabei werden Menschen Opfer von Vergewaltigungen, Entführungen oder sexueller Versklavung. Zum ersten Mal werden im Bericht von UN-Generalsekretär Antonio Guterres auch Russland und Israel explizit genannt. Die Vereinten Nationen hätten 310 Fälle konfliktbezogener sexueller Gewalt durch russische Streitkräfte nachgewiesen. Bei Israel sind es 31 Fälle. Die Anschuldigungen richten sich gegen israelische Soldaten und Sicherheitskräfte, die Palästinenser aus dem Gazastreifen und dem Westjordanland misshandelt haben sollen. Ein vollständiges Bild solcher Straftaten zu zeichnen ist kaum möglich, erklärt UN-Sonderbeauftragte Patton. Die Dunkelziffer der Fälle sei viel höher.
1: US-Präsident Donald Trump muss die Namensänderung des Kennedy Centers rückgängig machen. Das hat ein Richter in Washington entschieden. Trump hatte letztes Jahr das Amt als Stiftungsratspräsident des Kennedy Centers übernommen. Er ergänzte daraufhin den Namen des Centers mit seinem eigenen. Trump plante zudem einen umfassenden Umbau des Kennedy Centers. Das Nationale Kulturzentrum sollte dafür ab Juli für 2 Jahre geschlossen werden. Diese Schließung untersagt der Richter nun vorerst. Trump reagierte auf seiner Social-Media-Plattform auf den Entscheid. Er kündigte an, dem Kongress die Kontrolle über das Kulturzentrum übertragen zu wollen. In Berlin ist der Deutsche Filmpreis verliehen worden. Abräumer des Abends war das Drama «In die Sonne schauen» von Mascha Schelinski. Der Film erhielt 10 Auszeichnungen, darunter den Hauptpreis für den besten Spielfilm. Der Film handelt von mehreren Frauen, die in unterschiedlichen Zeitebenen auf einem Bauernhof leben. Der Deutsche Filmpreis gehört zu den wichtigsten Auszeichnungen der Branche. Zum Sport. Die Frauen von Servette Genua sind Schweizer Fußballmeisterinnen. Die Genferinnen setzten sich im Playoff-Final gegen die IB-Frauen durch. Im Hinspiel hatten sie auswärts in Bern bereits mit 2:1 vorgelegt. Im Rückspiel ließen sie sich den Pokal dank eines 2:0-Siegs nicht mehr nehmen. Aus dem Stadion in Genf berichtet Sportredaktorin Danja Spichtig.
3: Die Genferinnen sind zum dritten Mal Schweizer Meisterinnen und das hoch verdient. Das Team von Trainer Christian Toro ist regelrecht durch die Saison marschiert. Nur einmal in 24 Meisterschaftsspielen musste sich Servette Genua geschlagen geben. 2 Spiele endeten unentschieden. Alle Teams bissen sich an der Genfer Verteidigung die Zähne aus. Nur gerade 7 Gegentore kassierten die Genferinnen. Hinten stabil und vorne effizient und abgeklärt. So holten die Genferinnen den Titel. Zu Hause den Titel holen sei unglaublich, sagt stellvertretend die Verteidigerin Laura Felber.
4: Wir sind sehr zufrieden. Wir haben eine gute Saison gemacht und ja, wir sind ja happy.
3: Die Dominanz der Genferinnen lässt sich auch mit der Clubphilosophie erklären. Während andere Clubs auf junge Schweizer Spielerinnen setzen, investiert Servet Genua sein Millionenbudget in zahlreiche internationale Stars. So stammt beispielsweise die Torschützenkönigin der Liga, Therese Simonsson, aus Schweden. Am Ende ist die Strategie des Clubs in dieser Saison mit dem Gewinn des Doubles perfekt aufgegangen.
1: Und noch zum Tennis. Belinda Bencic steht am French Open erstmals in ihrer Karriere in den Achtelfinals. Sie hat in der dritten Runde gegen die US-Amerikanerin Peyton Stearns gewonnen in 2 Sätzen. Nachdem Jill Teichmann ebenfalls als Siegerin vom Platz ging, sind nun in Paris erstmals seit 20 Jahren 2 Schweizerinnen in den Achtelfinals. Das Wetter: heute scheint meist die Sonne, auch wenn immer wieder hohe Wolkenfelder vorbeiziehen. Die Temperaturen steigen auf 28 bis 31 Grad. Das waren Nachrichten von Radio SRF. Verantwortlich Lara Christen.
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1: Die Nachrichten von SRF um 6 mit Sandro Peter. Am Asiensicherheitsgipfel sagt US-Verteidigungsminister Hegseth den Verbündeten, die USA stünden hinter ihnen. Überzeugt habe er dabei aber nicht, sagt unser Experte. Die Fußballerinnen von Servette Genua sind Schweizer Meisterinnen zum dritten Mal. Und das Wetter, es ist trotz einigen Wolken meist sonnig bei rund 30 Grad. Am Asiensicherheitsgipfel in Singapur wollen die US-Verteidigungsminister jeweils ihren regionalen Verbündeten versichern, dass die USA felsenfest hinter ihnen stehen. Das versuchte auch der aktuelle Amtsinhaber Pete Hegseth. Doch trotz markiger Worte gelang es ihm nicht wirklich. Aus Singapur, Fredrik Steiger.
2: Für die US-Regierung von Donald Trump ist Asien wichtiger und sympathischer als Europa. Die asiatischen Verbündeten hätten, so Verteidigungsminister Pete Hegseth in Singapur, die Zeichen der Zeit erkannt und nehmen militärisch das Schicksal stärker in die eigene Hand.
3: In this region I'm optimistic that our allies will step up and step up for real.
2: Trump und seinen Leuten gefällt zudem, dass man sich hier nicht auf Moral, Prinzipien und das Völkerrecht berufe, sondern allein nationale Interessen zählten.
3: The bedrock of a durable partnership is not based on idealistic values, but on the concrete alignment of national interests.
2: Dennoch geriet die amerikanische Botschaft an die asiatischen Partner eher diffus. Hegseth betont zwar einerseits, die Beziehungen zu China seien besser als je zuvor, andererseits bezeichnet er dessen Aufrüstung als bedrohlich.
3: There is rightful alarm regarding China's historic military build-up.
2: Und er warnt vor Pekings Dominanzstreben im ganzen indopazifischen Raum. Und weil viele US-Partner in Asien fürchten, die Vereinigten Staaten ließen unter Trump Taiwan fallen und womöglich bald auch sie selber, fällt besonders auf, dass der Verteidigungsminister zur Taiwan-Problematik rein gar nichts sagt. Erst auf Nachfrage kommt dann ein einziger Satz.
3: Any decision the president said will rest with him.
2: Taiwan und die aufgeschobenen Waffenlieferungen an den Inselstaat seien allein Sache des Präsidenten. Klarheit für die Regierungen Asiens oder gar Ermutigung vermittelt Hegseth jedenfalls nicht.
1: Sexuelle Gewalt als Waffe in Kriegen und Konflikten. Der Einsatz habe dramatisch zugenommen im vergangenen Jahr. Das schreibt die UNO in einem Bericht. Fast 10'000 Fälle wurden dokumentiert aus 21 Konfliktregionen. Darunter Vergewaltigung, Entführung und sexuelle Versklavung. Die UNO sagt, die Zahl der erfassten Fälle habe sich verdoppelt innerhalb eines Jahres und es dürfte eine hohe Dunkelziffer geben. Zum ersten Mal hat die UNO nun auch Russland und Israel auf eine schwarze Liste gesetzt, weil sie sexuelle Gewalt als Waffe einsetzten. Im Kanton Aargau in Strengelbach mussten 10 Menschen im Spital untersucht werden wegen Verdachts auf Vergiftung mit Blausäure. Die Polizei war am Freitagmorgen wegen eines Todesfalls in einem Mehrfamilienhaus ausgerückt. Danach haben mehrere Einsatzkräfte und Angehörige des Verstorbenen und Anwohnerinnen und Anwohner Vergiftungssymptome gezeigt. Die Staatsanwaltschaft hat eine Untersuchung eröffnet, wie die Aargauer Kantonspolizei schreibt. Beim Todesfall dürfte es sich um einen Suizid gehandelt haben. Nochmals ins Ausland mit 2 kurzen Meldungen. Kroatien will stärker gegen Alkoholexzesse in Tourismusregionen vorgehen. Das Parlament hat ein neues Gesetz beschlossen, das Gemeinden erlaubt, Verkaufsverbote zu verhängen. Damit können sie künftig den Verkauf von Alkohol während der Nacht in Läden einschränken. Im südostasiatischen Laos ist ein erster Goldsucher aus einer überschwemmten Mine geborgen worden. Er war zusammen mit Kollegen vor 10 Tagen mehrere hundert Meter vom Eingang entfernt von Wassermassen überrascht worden. 4 weitere Männer sollen nun nach und nach aus der Höhle befreit werden. Zum Sport, zuerst Fußball. Die Frauen von Servette Genua sind Schweizer Meisterinnen. Die Genferinnen setzten sich im Playoff-Final gegen die IB-Frauen durch. Im Hinspiel hatten sie auswärts in Bern bereits mit 2-1 vorgelegt. Im Rückspiel ließen sie sich den Pokal dank eines 2-0-Siegs nicht mehr nehmen. Diese Saison habe alles gestimmt, sagt die Genfer Verteidigerin Amina Muratovic.
4: Es bedeutet viel, weil es ist die Belohnung für die gleiche Saison. Und wir haben alles gut gemacht diese Saison. Und wir wussten, dass allen kann in einem Spiel ändern und wir haben es so gut gemacht heute und ich bin so stolz auf ihr und mein Team.
1: Es ist der insgesamt dritte Meistertitel für die Fußballerinnen von Servette Genoa. Und Tennis, Belinda Bencic steht an den French Open erstmals in ihrer Karriere in den Achtelfinals. Sie hat in der dritten Runde gegen die US-Amerikanerin Peyton Stearns in zwei Sätzen gewonnen. Auch Jill Teichmann ging als Siegerin vom Platz. Damit sind nun in Paris erstmals seit 20 Jahren zwei Schweizerinnen in den Achtelfinals. In Berlin ist der Deutsche Filmpreis verliehen worden. Abräumer des Abends war das Drama «In die Sonne schauen» von Maschka Schilinski. Der Film erhielt 10 Auszeichnungen, darunter den Hauptpreis für den besten Spielfilm. Der Film handelt von mehreren Frauen, die in verschiedenen Epochen auf einem Bauernhof leben. Der Deutsche Filmpreis gehört zu den wichtigsten Auszeichnungen der Branche. Soweit die Meldungen. Das Wetter. Heute ist es überwiegend sonnig, auch wenn immer wieder hohe Wolkenfelder vorbeiziehen. Die Temperaturen steigen auf 28 bis 31 Grad. Das waren Nachrichten von Radio SRF, verantwortlich Jan von Tobel.
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2: Die Nachrichten von SRF um 7 mit Sandro Peter. Bundesrat Beat Jans äußert sich erstmals zum Messerangriff in Winterthur. US-Verteidigungsminister Pete Hegseth kann am Asiensicherheitsgipfel die Verbündeten wohl nicht überzeugen. Das Wetter ist trotz einigen Wolken meist sonnig bei rund 30 Grad. Nach dem Messerangriff in Winterthur hat sich Justizminister Beat Jans erstmals zu den Ereignissen geäußert. Die Bilder aus Winterthur hätten ihn schockiert, sagte Jans zur Schweiz am Wochenende. Seine Gedanken seien bei den Opfern. Nun müsse geklärt werden, wie sich ähnliche Taten in Zukunft verhindern ließen. Die entscheidende Frage sei, wie der Täter aus dem Radar der Behörden geraten konnte, die für die Überwachung von Extremisten zuständig sind. Vorgestern hatte ein schweizerisch-türkischer Doppelbürger am Bahnhof Winterthur mit einem Messer auf 3 Personen eingestochen und diese verletzt. Er war den Behörden als Sympathisant der Terrororganisation IS bekannt. Im Kanton Aargau in Strengelbach mussten 10 Menschen im Spital untersucht werden wegen Verdachts auf Vergiftung mit Blausäure. Die Polizei war am Freitagmorgen wegen eines Todesfalls in einem Mehrfamilienhaus ausgerückt. Die Staatsanwaltschaft vermutet einen Suizid. Danach haben mehrere Einsatzkräfte sowie Angehörige des Verstorbenen und Anwohnerinnen und Anwohner Vergiftungssymptome gezeigt. Die Staatsanwaltschaft hat eine Untersuchung eröffnet, wie die Aargauer Kantonspolizei schreibt. Am Asiensicherheitsgipfel in Singapur wollen die US-Verteidigungsminister jeweils ihren regionalen Verbündeten versichern, dass die USA felsenfest hinter ihnen stehen. Das versuchte auch der aktuelle Amtsinhaber Pete Hegseth. Doch trotz markiger Worte gelang es ihm nicht wirklich. Aus Singapur, Fredrik Steiger.
3: Für die US-Regierung von Donald Trump ist Asien wichtiger und sympathischer als Europa. Die asiatischen Verbündeten hätten, so Verteidigungsminister Pete Hegseth in Singapur, die Zeichen der Zeit erkannt und nehmen militärisch das Schicksal stärker in die eigene Hand.
4: In this region I'm optimistic that our allies will step up and step up for real.
3: Trump und seinen Leuten gefällt zudem, dass man sich hier nicht auf Moral, Prinzipien und das Völkerrecht berufe, sondern allein nationale Interessen zählten.
4: The bedrock of a durable partnership is not based on idealistic values, but on the concrete alignment of national interests.
3: Dennoch geriet die amerikanische Botschaft an die asiatischen Partner eher diffus. Hegseth betont zwar einerseits, die Beziehungen zu China seien besser als je zuvor, andererseits bezeichnet er dessen Aufrüstung als bedrohlich.
4: There is rightful alarm regarding China's historic military build-up.
3: Und er warnt vor Pekings Dominanzstreben im ganzen indopazifischen Raum. Und weil viele US-Partner in Asien fürchten, die Vereinigten Staaten ließen unter Trump Taiwan fallen und womöglich bald auch sie selber, fällt besonders auf, dass der Verteidigungsminister zur Taiwan-Problematik rein gar nichts sagt. Erst auf Nachfrage kommt dann ein einziger Satz.
4: Any decision the president said will rest with him.
3: Taiwan und die aufgeschobenen Waffenlieferungen an den Inselstaat seien allein Sache des Präsidenten. Klarheit für die Regierungen Asiens oder gar Ermutigung vermittelt Texas jedenfalls nicht.
2: Wir bleiben im Ausland. Kroatien will stärker gegen Alkoholexzesse in Tourismusregionen vorgehen. Das Parlament hat ein neues Gesetz beschlossen, das Gemeinden erlaubt, Verkaufsverbote zu verhängen. Damit können sie künftig den Verkauf von Alkohol während der Nacht in Läden einschränken. Im südostasiatischen Laos ist ein erster Goldsucher aus einer überschwemmten Mine geborgen worden. Er war zusammen mit Kollegen vor 10 Tagen mehrere hundert Meter vom Eingang entfernt von Wassermassen überrascht worden. 4 weitere Männer sollen nun nach und nach aus der Höhle befreit werden. Zum Sport, zuerst Fußball. Die Frauen von Servette Genoa sind Schweizer Meisterinnen. Die Genferinnen setzten sich im Playoff-Final gegen die eBay-Frauen durch. Nach dem Sieg im Hinspiel gewannen sie auch das Rückspiel mit 2-0. Diese Saison habe alles gestimmt, sagt die Genfer Verteidigerin Amina Muratovic.
5: Es bedeutet viel, weil es ist die Belohnung für die gleiche Saison. Und wir haben alles gut gemacht diese Saison. Und wir wussten, dass allen kann in einem Spiel ändern. Und wir haben es so gut gemacht heute. Und ich bin so stolz auf ihr und mein Team.
2: Es ist der insgesamt dritte Meistertitel für die Fußballerinnen von Servet Genoa. Und Tennis. Belinda Bencic steht an den French Open erstmals in ihrer Karriere in den Achtelfinals. Sie hat in der dritten Runde gegen die US-Amerikanerin Peyton Stearns in zwei Sätzen gewonnen. Auch Jill Teichmann ging als Siegerin vom Platz. Damit sind nun in Paris erstmals seit 20 Jahren zwei Schweizerinnen in den Achtelfinals. In Berlin ist der Deutsche Filmpreis verliehen worden. Abräumer des Abends war das Drama «In die Sonne schauen» von Mascha Schilinski. Der Film erhielt 10 Auszeichnungen, darunter den Hauptpreis für den besten Spielfilm. Der Film handelt von mehreren Frauen, die in verschiedenen Epochen auf einem Bauernhof leben. Der Deutsche Filmpreis gehört zu den wichtigsten Auszeichnungen der Branche. Zu den Börsendaten von SIX. Der Dow Jones Index in New York hat 0,7% gewonnen. Der Euro wird zu 91,06 gehandelt, der Dollar zu 78,10. Soweit die Meldungen. Das Wetter. Heute ist es überwiegend sonnig, auch wenn immer wieder hohe Wolkenfelder vorbeiziehen. Die Temperaturen steigen auf 28 bis 31 Grad. Das waren Nachrichten von Radio SRF. Verantwortlich Jan von Tobel.
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1: Die Nachrichten von SRF um 8 mit Sandro Peter. Guten Morgen. Die Bilder aus Winterthur hätten ihn schockiert, das sagt Justizminister Jans nach dem Messerangriff dort. Er habe die Verbündeten in Asien wohl nicht überzeugt, das sagt unser Experte zum Auftritt von US-Verteidigungsminister Hegseth am Asiensicherheitsgipfel. Das Wetter, es ist trotz einigen Wolken meist sonnig bei rund 30 Grad. Nach dem Messerangriff in Winterthur hat sich Justizminister Beat Jans erstmals zu den Ereignissen geäußert. Die Bilder aus Winterthur hätten ihn schockiert, sagte Jans zur Schweiz am Wochenende. Seine Gedanken seien bei den Opfern. Nun müsse geklärt werden, wie sich ähnliche Taten in Zukunft verhindern ließen. Die entscheidende Frage sei, wie der Täter aus dem Radar der Behörden geraten konnte, die für die Überwachung von Extremisten zuständig sind. Vorgestern hatte ein schweizerisch-türkischer Doppelbürger am Bahnhof Winterthur mit einem Messer auf 3 Personen eingestochen und diese verletzt. Er war den Behörden als Sympathisant der Terrororganisation IS bekannt. Am Asiensicherheitsgipfel in Singapur wollen die US-Verteidigungsminister jeweils ihren regionalen Verbündeten versichern, dass die USA felsenfest hinter ihnen stehen. Das versuchte auch der aktuelle Amtsinhaber Pete Hegseth. Doch trotz markiger Worte gelang es ihm nicht wirklich. Aus Singapur, Fredrik Steiger.
2: Für die US-Regierung von Donald Trump ist Asien wichtiger und sympathischer als Europa. Die asiatischen Verbündeten hätten, so Verteidigungsminister Pete Hegseth in Singapur, die Zeichen der Zeit erkannt und nehmen militärisch das Schicksal stärker in die eigene Hand.
3: In this region I'm optimistic that our allies will step up and step up for real.
2: Trump und seinen Leuten gefällt zudem, dass man sich hier nicht auf Moral, Prinzipien und das Völkerrecht berufe, sondern allein nationale Interessen zählten.
3: The bedrock of a durable partnership is not based on idealistic values, but on the concrete alignment of national interests.
2: Dennoch geriet die amerikanische Botschaft an die asiatischen Partner eher diffus. Hegseth betont zwar einerseits, die Beziehungen zu China seien besser als je zuvor, andererseits bezeichnet er dessen Aufrüstung als bedrohlich.
3: There is rightful alarm regarding China's historic military buildup.
2: Und er warnt vor Pekings Dominanzstreben im ganzen indopazifischen Raum. Und weil viele US-Partner in Asien fürchten, die Vereinigten Staaten ließen unter Trump Taiwan fallen und womöglich bald auch sie selber, fällt besonders auf, dass der Verteidigungsminister zur Taiwan-Problematik rein gar nichts sagt. Erst auf Nachfrage kommt dann ein einziger Satz.
3: Any decision the president said will rest with him.
2: Taiwan und die aufgeschobenen Waffenlieferungen an den Inselstaat seien allein Sache des Präsidenten. Klarheit für die Regierungen Asiens oder gar Ermutigung vermittelt Texas jedenfalls nicht.
1: Wer heute mit dem Auto in Richtung Südtirol fahren will, sollte seine Route sorgfältig planen. Denn der Brennerpass zwischen Österreich und Italien ist stundenlang komplett gesperrt. Und zwar wegen einer Demonstration gegen die Verkehrsflut. Die Blockade fällt in die Pfingstferien von mehreren deutschen Bundesländern. Es ist deshalb zu erwarten, dass es auch mehr Verkehr gibt am Gotthard. Thomas Fuchs.
4: Auf österreichischer Seite ist für Autos und Motorräder von 11 bis 19 Uhr kein Durchkommen. Auf italienischer Seite geht die Sperre von 10:30 bis 20 Uhr. Der Protest ist gerichtlich abgesegnet. Gesperrt ist dabei nicht nur die Autobahn, auch die Bundesstraße und die Nebenstrecken sind zu. Initiiert hat den Protest Karl Mühlsteiger, Bürgermeister einer Gemeinde am Brenner, wo Tausende unter Lärm, Feinstaub und anderen Beeinträchtigungen im täglichen Leben leiden. Er sagte zur ARD,
5: über uns rollt täglich eine Blechlawine Richtung Süden und wir haben jetzt sich viele Jahre das über uns ergehen lassen und jetzt müssen wir einfach einmal ein Zeichen setzen gegenüber der hohen Bundespolitik, aber auch gegenüber der hohen Politik in Brüssel, dass es so nicht mehr weitergehen kann.
4: Letztes Jahr haben laut einer Statistik fast 11 Millionen Autos und gegen 2,5 Millionen Lastwagen die Autobahn benutzt. Beim Schwerverkehr beträgt der Zuwachs in den letzten 15 Jahren dabei gut 40%.
1: Zwei Meldungen zum Sport. Die Fußballerinnen von Servette Genois sind Schweizer Meisterinnen. Die Genferinnen setzen sich im Playoff-Final gegen die IB-Frauen durch. Nach dem Hinspiel haben sie auch das Rückspiel gewonnen. Es ist insgesamt der dritte Meistertitel für die Fußballerinnen von Servette Genois. Die Ostschweizer Tennisspielerin Belinda Bencic steht an den French Open in den Achtelfinals. Zum ersten Mal in ihrer Karriere. Sie hat in der dritten Runde gegen die US-Amerikanerin Peyton Stearns gewonnen. In zwei Sätzen. In Berlin ist der Deutsche Filmpreis verliehen worden. Abräumer des Abends war das Drama «In die Sonne schauen» von Mascha Schilinski. Der Film erhielt 10 Auszeichnungen, darunter den Hauptpreis für den besten Spielfilm. Der Film handelt von mehreren Frauen, die in verschiedenen Epochen auf einem Bauernhof leben. Der Deutsche Filmpreis gehört zu den wichtigsten Auszeichnungen der Branche. Die Börsendaten von SIX. Der Dow Jones Index in New York hat 0,7% gewonnen. Der Euro wird zu 91,06 gehandelt, der Dollar zu 78,10. Soweit die Meldungen. Das Wetter. Heute ist es überwiegend sonnig, auch wenn immer wieder hohe Wolkenfelder vorüberziehen. Die Temperaturen steigen auf 28 bis 31 Grad. Das waren Nachrichten von Radio SRF. Verantwortlich Jan von Tobel.
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1: Die Nachrichten von SRF um 9 mit Sandro Peter. Justizminister Beat Jans äußert sich erstmals zum Messerangriff in Winterthur. Und US-Verteidigungsminister Pete Hegseth kann am Asien-Sicherheitsgipfel die verbündeten Länder wohl nicht überzeugen. Das Wetter, es ist trotz einigen Wolken meist sonnig bei rund 30 Grad. Nach dem Messerangriff in Winterthur hat sich Justizminister Beat Jans erstmals zu den Ereignissen geäußert. Die Bilder aus Winterthur hätten ihn schockiert, sagte Jans zur Schweiz am Wochenende. Seine Gedanken seien bei den Opfern. Nun müsse geklärt werden, wie sich ähnliche Taten in Zukunft verhindern ließen. Die entscheidende Frage sei, wie der Täter aus dem Radar der Behörden geraten konnte, die für die Überwachung von Extremisten zuständig sind. Vorgestern hatte ein schweizerisch-türkischer Doppelbürger am Bahnhof Winterthur mit einem Messer auf 3 Personen eingestochen und diese verletzt. Er war den Behörden als Sympathisant der Terrororganisation IS bekannt. Am Asien-Sicherheitsgipfel in Singapur wollen die US-Verteidigungsminister jeweils ihren regionalen Verbündeten versichern, dass die USA felsenfest hinter ihnen stehen. Das versuchte auch der aktuelle Amtsinhaber Pete Hegseth. Doch trotz markiger Worte gelang es ihm nicht wirklich. Aus Singapur, Freddy Gsteiger.
2: Für die US-Regierung von Donald Trump ist Asien wichtiger und sympathischer als Europa. Die asiatischen Verbündeten hätten, so Verteidigungsminister Pete Hegseth in Singapur, die Zeichen der Zeit erkannt und nehmen militärisch das Schicksal stärker in die eigene Hand.
3: In this region I'm optimistic that our allies will step up and step up for real.
2: Trump und seinen Leuten gefällt zudem, dass man sich hier nicht auf Moral, Prinzipien und das Völkerrecht berufe, sondern allein nationale Interessen zählten.
3: The bedrock of a durable partnership is not based on idealistic values, but on the concrete alignment of national interests.
2: Dennoch geriet die amerikanische Botschaft an die asiatischen Partner eher diffus. Hegseth betont zwar einerseits, die Beziehungen zu China seien besser als je zuvor, andererseits bezeichnet er dessen Aufrüstung als bedrohlich.
3: There is rightful alarm regarding China's historic military build-up.
2: Und er warnt vor Pekings Dominanzstreben im ganzen indopazifischen Raum. Und weil viele US-Partner in Asien fürchten, die Vereinigten Staaten ließen unter Trump Taiwan fallen und womöglich bald auch sie selber, fällt besonders auf, dass der Verteidigungsminister zur Taiwan-Problematik rein gar nichts sagt. Erst auf Nachfrage kommt dann ein einziger Satz.
3: Any decision the president said will rest with him.
2: Taiwan und die aufgeschobenen Waffenlieferungen an den Inselstaat seien allein Sache des Präsidenten. Klarheit für die Regierungen Asiens oder gar Ermutigung vermittelt Texas jedenfalls nicht.
1: Wer heute mit dem Auto in Richtung Südtirol fahren will, sollte seine Route sorgfältig planen. Denn der Brennerpass zwischen Österreich und Italien ist stundenlang komplett gesperrt. Und zwar wegen einer Demonstration gegen die Verkehrsflut. Die Blockade fällt in die Pfingstferien von mehreren deutschen Bundesländern. Es ist deshalb zu erwarten, dass es auch mehr Verkehr gibt am Gotthard. Thomas Fuchs.
4: Auf österreichischer Seite ist für Autos und Motorräder von 11 bis 19 Uhr kein Durchkommen. Auf italienischer Seite geht die Sperre von 10:30 bis 20 Uhr. Der Protest ist gerichtlich abgesegnet. Gesperrt ist dabei nicht nur die Autobahn, auch die Bundesstraße und die Nebenstrecken sind zu. Initiiert hat den Protest Karl Mühlsteiger, Bürgermeister einer Gemeinde am Brenner, wo Tausende unter Lärm, Feinstaub und anderen Beeinträchtigungen im täglichen Leben leiden. Er sagte zur ARD,
5: über uns rollt täglich eine Blechlawine Richtung Süden und wir haben jetzt sich viele Jahre das über uns ergehen lassen und jetzt müssen wir einfach einmal ein Zeichen setzen gegenüber der hohen Bundespolitik, aber auch gegenüber der hohen Politik in Brüssel, dass es so nicht mehr weitergehen kann.
4: Letztes Jahr haben laut einer Statistik fast 11 Millionen Autos und gegen 2,5 Millionen Lastwagen die Autobahn benutzt. Beim Schwerverkehr beträgt der Zuwachs in den letzten 15 Jahren dabei gut 40%.
1: Zwei Kurzmeldungen. In Malta hat am Morgen die vorgezogene Parlamentswahl begonnen. Gut 300.000 Menschen im kleinsten EU-Land sind aufgerufen, ihre Stimme abzugeben. Es wird erwartet, dass die regierende sozialdemokratische Labour-Partei stärkste Kraft bleibt. Regierungschef Robert Abela hatte die Wahlen vorverlegt und das mit der geopolitischen Lage und einer drohenden Energiekrise begründet. Der Film «In die Sonne schauen» von Mascha Schilinski hat bei den Deutschen Filmpreisen die wichtigste Auszeichnung erhalten, den Preis für den besten Film. Auch in 9 weiteren Kategorien wurde der Film ausgezeichnet. Die Deutschen Filmpreise wurden am Abend in Berlin vergeben. Die Börsendaten von SIX. Der Dow Jones Index in New York hat 0,7% gewonnen. Der Euro wird zu 91,06 gehandelt, der Dollar zu 78,10. Das Wetter. Heute ist es überwiegend sonnig, auch wenn immer wieder hohe Wolkenfelder vorbeiziehen. Die Temperaturen steigen auf 28 bis 31 Grad. Das waren Nachrichten von Radio SRF. Verantwortlich Jan von Tobel.
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1: Die Nachrichten von SRF um 10 mit Sandro Peter. Nach dem Messerangriff in Winterthur hat sich Justizminister Beat Jans erstmals zu den Ereignissen geäußert. Die Bilder aus Winterthur hätten ihn schockiert, sagte Jans zur Schweiz am Wochenende. Seine Gedanken seien bei den Opfern. Nun müsse geklärt werden, wie sich ähnliche Taten in Zukunft verhindern ließen. Die entscheidende Frage sei, wie der Täter aus dem Radar der Behörden geraten konnte, die für die Überwachung von Extremisten zuständig sind. Vorgestern hatte ein schweizerisch-türkischer Doppelbürger am Bahnhof Winterthur mit einem Messer auf drei Personen eingestochen und diese verletzt. Er war den Behörden als Sympathisant der Terrororganisation IS bekannt. Der Brennerpass zwischen Österreich und Italien wird heute gesperrt, aus Protest gegen die zunehmende Verkehrsflut. Von der italienischen Seite her beginnt die Sperre in einer halben Stunde. In einer Stunde kann man auch von der österreichischen Seite her nicht mehr über den Grenzpass. Die Blockade dauert bis am Abend. Sie ist von den Behörden bewilligt. Die Idee dazu hatte Karl Mühlsteiger. Er ist Bürgermeister einer Gemeinde am Brenner. Gegenüber der ARD sagte er:
2: Über uns rollt täglich eine Blechlawine Richtung Süden. Und wir haben jetzt viele Jahre das über uns ergehen lassen. Und jetzt müssen wir einfach einmal ein Zeichen setzen gegenüber der hohen Bundespolitik, aber auch gegenüber der hohen Politik in Brüssel, dass es so mit dem stetig steigenden Verkehr, der uns extrem belastet, nicht mehr weitergehen darf und nicht mehr weitergehen kann.
1: Die Blockade fällt in die Pfingstferien von mehreren deutschen Bundesländern. Es ist deshalb zu erwarten, dass es auch mehr Verkehr gibt am Gotthard. Zwei Kurzmeldungen. In Malta hat am Morgen die vorgezogene Parlamentswahl begonnen. Gut 300.000 Menschen im kleinsten EU-Land sind aufgerufen, ihre Stimme abzugeben. Es wird erwartet, dass die regierende sozialdemokratische Labour-Partei stärkste Kraft bleibt. Regierungschef Robert Abela hatte die Wahlen vorverlegt und das mit der geopolitischen Lage und einer drohenden Energiekrise begründet. US-Präsident Donald Trump sei bei bester Gesundheit, das sagte sein Arzt nach der regulären jährlichen Untersuchung. Trump sei uneingeschränkt in der Lage, sein Amt auszuführen. Der Gesundheitszustand des Präsidenten steht unter genauer Beobachtung. Bilder von geschwollenen Knöcheln, blauen Flecken an den Händen und einem fleckigen Hals haben Fragen zur Gesundheit des 79-Jährigen aufgeworfen. Der Blick aufs Wetter. Es ist trotz einigen hohen Wolkenfeldern überwiegend sonnig bei rund 30 Grad. Das waren Nachrichten von Radio SRF. Verantwortlich Jan von Tobel.
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1: Die Nachrichten von SRF um 11 mit Sandro Peter. Russland und die Ukraine melden gegenseitige Angriffe mit Drohnen und anderen Geschossen. Mehrere Menschen sind getötet worden. Die Ukraine sagt, in der Nacht habe Russland mit fast 300 Flugkörpern angegriffen. Mit Drohnen, Marschflugkörpern und einer Rakete. Die meisten seien abgefangen worden. In der Region Saporischschja sei durch russische Angriffe eine Person ums Leben gekommen. Russland meldet, 127 ukrainische Drohnen seien abgefangen worden. Über russischem Gebiet und der annektierten Halbinsel Krim. In der russischen Grenzregion Bjelgorod seien 3 Menschen getötet worden. Außerdem sei im Süden Russlands ein Öllager in Brand geraten. 3 Kurzmeldungen. Der Brennerpass zwischen Österreich und Italien wird in diesen Minuten komplett gesperrt. Aus Protest gegen die zunehmende Verkehrsflut. Die Blockade dauert bis am Abend. Sie ist von den Behörden bewilligt. Sie dürfe sich auch auf die Schweiz auswirken. Am Gotthard wird mit mehr Verkehr gerechnet. In Laos in Südostasien sind 5 Goldsucher aus einer überschwemmten Mine in Sicherheit. Sie waren 10 Tage lang eingeschlossen. Wasser war in die Mine eingedrungen und hatte den Ausgang versperrt. Nachdem gestern einer der Männer befreit werden konnte, konnten sich heute 4 weitere alleine befreien. 2 Goldsucher werden in der Höhle noch vermisst. US-Präsident Donald Trump sei bei bester Gesundheit, das sagt sein Arzt nach der regulären jährlichen Untersuchung. Der Gesundheitszustand des US-Präsidenten steht unter genauer Beobachtung, insbesondere nachdem auf Bildern des 79-jährigen geschwollenen Knöchel blaue Flecken an den Händen und einem fleckigen Hals zu sehen waren. Der Flughafen in München hat die Starts und Landungen am Morgen vorübergehend gestoppt, und zwar wegen möglicher Drohnen. Die Polizei sagte, Piloten hätten verdächtige Beobachtungen gemeldet. Daten des Flugbeobachtungsdienstes Flightradar 24 zeigen, dass zahlreiche Flugzeuge Warteschlaufen fliegen mussten, einzelne sind an andere Flughäfen umgeleitet worden. Der Flughafen blieb für rund eine Stunde gesperrt. Ein Flughafensprecher sagte gegenüber mehreren Medien, man habe nichts gefunden. München ist der 2. Flughafen in Deutschland. Das Wetter, es ist trotz einigen hohen Wolkenfeldern überwiegend sonnig bei rund 30 Grad. Das waren Nachrichten von Radio SRF, verantwortlich Jan von Tobel.
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1: Die Nachrichten von SRF um 12 Uhr mit Marco Koller. Aus Protest gegen die Verkehrsflut ist der Brennerpass an der Grenze zwischen Österreich und Italien heute gesperrt. Anwohnerinnen und Anwohner wollen so ein Zeichen setzen. Die Behörden haben die Blockade bewilligt. Oliver Schosch von der ARD berichtet.
2: Mit dem Beginn der Brennersperre um 11 Uhr auf österreichischer Seite ist es schlagartig ruhiger geworden in Matrei am Brenner. Das Rauschen der Autobahn ist verstummt, es fährt nur noch ab und an ein Zug vorbei und die Anwohner fahren noch mit Autos und Motorrädern auf der Bundesstraße zwischen den Orten hin und her. Ab 13 Uhr bis zum Nachmittag führt der Protestinitiator, der parteilose Bürgermeister von Gries am Brenner, Karl Mühlsteiger, protestierende Anwohner auf die Autobahn zu einer Demonstration mit Kundgebung. Bei der Protestaktion will auch der Landeshauptmann von Tirol, Anton Matle, von der konservativen ÖVP mit dabei sein, als Privatperson. Er zeigte sich solidarisch mit den Anwohnern, wohingegen es von der österreichischen Bundesregierung und aus Bayern Kritik an der Aktion gab. Die Anwohner fordern einen besseren Lärmschutz, eine höhere Lkw-Maut und Maßnahmen dafür, dass mehr Güterverkehr auf die Schiene verlagert wird. Pro Jahr fahren etwa 2,5 Millionen Lkw und 12 Millionen Pkw über den Brennerpass.
1: Die Sperrung des Brenners könnte sich auch auf die Schweiz auswirken. Es wird mit mehr Verkehr am Gotthard gerechnet. Russland und die Ukraine melden gegenseitige Angriffe mit Drohnen und anderen Geschossen. Mehrere Menschen sind getötet worden. Die Ukraine sagt, in der Nacht habe Russland mit fast 300 Flugkörpern angegriffen, mit Drohnen, Marschflugkörpern und einer Rakete. Die meisten seien abgefangen worden. In der Region Saporischschja sei durch russische Angriffe eine Person ums Leben gekommen. Russland meldet, 127 ukrainische Drohnen seien abgefangen worden. In der Grenzregion Bjelgorod seien 3 Menschen getötet worden. Außerdem sei im Süden Russlands ein Öllager in Brand geraten. Dann 2 Kurzmeldungen. In Laos in Südostasien sind 5 Goldsucher wieder in Sicherheit. Sie waren 10 Tage lang in einer überschwemmten Mine eingeschlossen. Wasser war in die Mine eingedrungen und hatte den Ausgang versperrt. Nachdem gestern einer der Männer befreit werden konnte, konnten sich heute 4 weitere alleine befreien. 2 Goldsucher werden noch vermisst. Und US-Präsident Donald Trump sei bei bester Gesundheit. Das sagte sein Arzt nach der regulären jährlichen Untersuchung. Der Gesundheitszustand des US-Präsidenten steht unter genauer Beobachtung, insbesondere nachdem auf Bildern des 79-Jährigen geschwollene Knöchel, blaue Flecken an den Händen und ein fleckiger Hals zu sehen waren. Das Wetter, es ist sehr sonnig, trotz dünnen Wolken am Nachmittag bei etwa 30 Grad. Auch morgen ist es zuerst noch sonnig, am Nachmittag gibt es dann gebietsweise kräftige Gewitter. Das waren Nachrichten von Radio SRF, verantwortlich Jan von Tobel.
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1: Die Nachrichten von SRF um 13 Uhr mit Marco Kalle. Als Protest gegen die Verkehrsflut ist der Brennerpass an der Grenze zwischen Österreich und Italien heute gesperrt. Die Anwohnerinnen und Anwohner wollen mit der Blockade ein Zeichen setzen gegen den zunehmenden Verkehr und die Lärmbelastung. Seit 2 Stunden blockieren sie sowohl die Autobahn als auch die Bundesstraße. Oliver Schosch von der ARD berichtet.
2: Mit dem Beginn der Brennersperre um 11 Uhr auf österreichischer Seite ist es schlagartig ruhiger geworden in Matrei am Brenner. Das Rauschen der Autobahn ist verstummt, es fährt nur noch ab und an ein Zug vorbei und die Anwohner fahren noch mit Autos und Motorrädern auf der Bundesstraße zwischen den Orten hin und her. Ab 13 Uhr bis zum Nachmittag führt der Protestinitiator, der parteilose Bürgermeister von Gries am Brenner, Karl Mühlsteiger, protestierende Anwohner auf die Autobahn zu einer Demonstration mit Kundgebung. Bei der Protestaktion will auch der Landeshauptmann von Tirol, Anton Matle, von der konservativen ÖVP mit dabei sein, als Privatperson. Er zeigte sich solidarisch mit den Anwohnern, wohingegen es von der österreichischen Bundesregierung und aus Bayern Kritik an der Aktion gab. Die Anwohner fordern einen besseren Lärmschutz, eine höhere Lkw-Maut und Maßnahmen dafür, dass mehr Güterverkehr auf die Schiene verlagert wird. Pro Jahr fahren etwa 2,5 Millionen Lkw und 12 Millionen Pkw über den Brennerpass.
1: Auch der Bahnverkehr zwischen Österreich und Italien ist eingeschränkt. Grund ist ein Brand bei einer technischen Bahnanlage nördlich von Verona. Im Kanton Freiburg schickt die SP 3 Frauen ins Rennen für die Staatsratswahlen, also für die Wahl der Kantonsregierung im Herbst. Nominiert haben die Delegierten Lise-Marie Graden, Kirtana Vikramasingam sowie Stefanie Job aus dem deutschsprachigen Kantonsteil. Die SP hat zurzeit 1 von 7 Sitzen in der Freiburger Kantonsregierung. Dieser wird frei, weil Jean-François Steyert nicht wieder antritt. Die SP will zudem einen 2. Sitz zurückgewinnen. Und dann noch 2 Meldungen vom Vormittag in der Übersicht. In Laos in Südostasien sind 5 Goldsucher wieder in Sicherheit. Sie waren 10 Tage lang in einer überschwemmten Mine eingeschlossen. Wasser war in die Mine eingedrungen und hatte den Ausgang versperrt. 2 Goldsucher werden noch vermisst. Und in Malta hat am Morgen die vorgezogene Parlamentswahl begonnen. Es wird erwartet, dass die regierende sozialdemokratische Labour-Partei stärkste Kraft bleibt. Regierungschef Robert Abela hatte die Wahlen vorverlegt und das mit der geopolitischen Lage und einer drohenden Energiekrise begründet. Und noch das Wetter. Es ist sehr sonnig heute, trotz dünnen Wolken am Nachmittag bei etwa 30 Grad. Auch morgen ist es zuerst noch sonnig, am Nachmittag gibt es dann gebietsweise kräftige Gewitter. Das waren Nachrichten von Radio SRF, verantwortlich Jan Grüebler.
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1: Die Nachrichten von SRF um 14 Uhr mit Marco Kalle und diesen Themen. Seit 3 Stunden blockieren Anwohnerinnen und Anwohner die Straßen über den Brennerpass. Aus Protest gegen den Transitverkehr und den Lärm. Das erwartete Stauchaos ist bis jetzt aber ausgeblieben. Und blockiert waren auch mehr als 800 Bahnreisende, und zwar in 2 Hochgeschwindigkeitszügen in Frankreich, und das während einer ganzen Nacht. Das Wetter, viel Sonnenschein gibt's heute bei rund 30 Grad. Am Brennerpass läuft heute nichts. Normalerweise fahren Tausende oder Zehntausende Autos und Lastwagen täglich über diesen wichtigen Alpenpass zwischen Österreich und Italien. Doch heute protestieren die Anwohnerinnen und Anwohner auf der österreichischen Seite gegen die Verkehrsflut und den Lärm. Seit 3 Stunden blockieren sie sowohl die Autobahn als auch die Bundesstraße. Zum Protest aufgerufen hatte der Gemeindepräsident eines lärmgeplagten Dorfs im Wipptal zwischen dem Brennerpass und Innsbruck. Unterstützung erhalten die Einheimischen auch aus der Politik. Der Tiroler Landeshauptmann Anton Mattle sagte am Morgen, er habe
2: großes Verständnis für die Wipptaler Bevölkerung. Und ich stehe in diesem Fall auch an der Seite der Wipptaler Bevölkerung, wie es auch der Tiroler Landtag geschlossen macht.
1: Von der österreichischen Bundesregierung hingegen gab es Kritik an der Blockade. Diese fällt in die Pfingstferien in mehreren deutschen Bundesländern. Im Vorfeld wurde darum mit einem Stauchaos gerechnet. Doch dieses sei bis jetzt ausgeblieben, sagte Enrico Leitgeb von der Tiroler Polizei dem ORF.
3: 11 Uhr war das kritische Momentum an der Hauptmautstelle. Dort wurde der Pkw-Verkehr eingestellt. Man muss sagen, es waren eine Handvoll Fahrzeuge, die noch dahergekommen sind, und seitdem her wird dort sozusagen kontrolliert und allfällige PKWs, die nicht berechtigt sind, den Brenner zu überfahren, zurückgeschickt. Aber ich kann es vorausschicken, es war eine sehr überschaubare Zahl.
1: Auch am Gotthard wurde mehr Stau befürchtet. Im Moment beträgt die Staulänge am Nordportal 4 Kilometer. Wer über den Brenner will, kann auf den Zug ausweichen, denn die Züge fahren. Allerdings ist der Bahnverkehr auf der italienischen Seite eingeschränkt nach einem Brand bei einer technischen Bahnanlage nördlich von Verona. Im Kanton Freiburg haben die Mitte und die SP heute ihre Kandidatinnen und Kandidaten für den Staatsrat nominiert, also für die Kantonsregierung. Bei der Mitte schicken die Delegierten einerseits Nationalrätin Marie-France Roth-Baguier ins Rennen und andererseits Markus Julmi, der für den deutschsprachigen Sensebezirk im Kantonsparlament sitzt. Das berichten Freiburger Medien. Die Mitte hat zurzeit 2 von 7 Sitzen in der Freiburger Kantonsregierung und beide sind neu zu besetzen. Bei der SP haben die Delegierten 3 Frauen nominiert, nämlich Lise-Marie Graden, Kirtana Vikramasingam sowie Stefanie Job aus dem deutschsprachigen Kantonsteil. Die SP hat zurzeit 1 Sitz, sie will bei den Wahlen im Herbst 1 dazugewinnen. Mehr als 800 Bahnreisende haben in Frankreich die Nacht im Zug verbringen müssen. Kurz vor Mitternacht sind 2 Hochgeschwindigkeitszüge im Burgund stehen geblieben. Grund war laut der Bahnbetreiberin ein technischer Defekt. Die Menschen in den 2 Zügen seien von Hilfskräften mit Wasser versorgt worden. Betroffene Passagiere berichten, im Zug habe es keinen Strom gegeben, es sei stockdunkel gewesen und unerträglich heiß geworden. Erst am Morgen um 9:30 Uhr ging die Fahrt weiter, nach fast 10 Stunden. Der französische Soziologe und Philosoph Edgar Morin ist im Alter von 104 Jahren gestorben. Morin gilt in Frankreich als einer der einflussreichsten Intellektuellen der Gegenwart. Bekannt wurde er auch im deutschsprachigen Raum mit dem Buch «Das Jahr Null – Ein Franzose sieht Deutschland», in dem er die Zeit nach dem Zweiten Weltkrieg und den Neubeginn der deutschen Gesellschaft beschrieb. Edgar Morin wuchs in einer jüdischen Familie auf und schloss sich als Student dem französischen Widerstand gegen die Nazis an. Noch das Wetter. Es gibt heute viel Sonnenschein, trotz dünnen Wolken am Nachmittag. Morgen Sonntag beginnt der Tag noch ziemlich sonnig. Am Nachmittag ziehen dann gebietsweise kräftige Gewitter auf. Die Temperatur heute rund 30 Grad und morgen 28 Grad. Das waren Nachrichten von Radio SRF. Verantwortlich war Jan Grüebler.
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2: Die Nachrichten von SRF um 15 Uhr mit Marco Kalle. Im Persischen Golf bleiben hunderte Frachtschiffe und Tanker blockiert. Die britische Behörde für sichere Handelsschifffahrt warnt, die Blockade der Straße von Hormuz bestehe weiter. Anweisungen des Irans und der USA sollten befolgt werden, sonst drohe eine rasche Eskalation. Trotzdem fahren immer wieder Schiffe durch die Meerenge. Laut einem iranischen Staatssender wurde in den letzten 24 Stunden 20 Schiffen die Durchfahrt erlaubt. Seit Tagen verkündet US-Präsident Donald Trump Erfolge bei den Verhandlungen um eine Verlängerung der Waffenruhe mit dem Iran. Doch zu einer definitiven Einigung ist es bisher nicht gekommen. Der Iran wirft Trump vor, eine ausgehandelte Vereinbarung zu ignorieren. Im Kanton Freiburg haben die Mitte und die SP heute ihre Kandidatinnen und Kandidaten für den Staatsrat nominiert, also für die Kantonsregierung. Bei der Mitte schicken die Delegierten einerseits Nationalrätin Marie-France Roth-Baquier ins Rennen und andererseits Markus Julmi, der für den deutschsprachigen Sensebezirk im Kantonsparlament sitzt. Die Mitte hat zurzeit 2 von 7 Sitzen in der Freiburger Kantonsregierung und beide sind neu zu besetzen. Bei der SP haben die Delegierten 3 Frauen nominiert, nämlich Lise-Marie Graden, Kirtana Vikramasingam sowie Stefanie Chopp aus dem deutschsprachigen Kantonsteil. Die SP hat zurzeit 1 Sitz. Sie will bei den Wahlen im Herbst einen dazugewinnen. Mehr als 800 Bahnreisende haben in Frankreich die Nacht im Zug verbringen müssen. Kurz vor Mitternacht sind 2 Hochgeschwindigkeitszüge im Burgund stehen geblieben. Grund war laut der Bahnbetreiberin ein technischer Defekt. Die Menschen in den 2 Zügen seien von Hilfskräften mit Wasser versorgt worden. Betroffene Passagiere berichten, im Zug habe es keinen Strom mehr gegeben, es sei stockdunkel gewesen und unerträglich heiß geworden. Erst am Morgen um 9:30 Uhr ging die Fahrt weiter, nach fast 10 Stunden. Der französische Soziologe und Philosoph Edgar Morin ist im Alter von 104 Jahren gestorben. Morin gilt in Frankreich als einer der einflussreichsten Intellektuellen der Gegenwart. Bekannt wurde er auch im deutschsprachigen Raum mit dem Buch «Das Jahr Null – Ein Franzose sieht Deutschland», in dem er die Zeit nach dem Zweiten Weltkrieg und den Neubeginn der deutschen Gesellschaft beschreibt. Edgar Morin wuchs in einer jüdischen Familie auf und schloss sich als Student dem französischen Widerstand gegen die Nazis an. Das Wetter, es ist sehr sonnig, trotz dünnen Wolken, bei etwa 30 Grad. Auch morgen ist es zuerst noch sonnig, am Nachmittag gibt es dann gebietsweise kräftige Gewitter. Das waren Nachrichten von Radio SRF, verantwortlich Jan Grüebler.
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1: Die Nachrichten von SRF um 16 Uhr mit Marco Koller. Seit mittlerweile 5 Stunden sind die Straßen über den Brennerpass auf der österreichischen Seite blockiert wegen einer Protestaktion. Anwohnerinnen und Anwohner wollen sich so gegen den Transitverkehr und den Lärm wehren. Inzwischen hat sich auf der gesperrten Autobahn ein Protestzug in Bewegung gesetzt. Auf Bildern sind zahlreiche Menschen zu sehen mit Fahnen und Plakaten. Laut dem ORF spricht die Polizei von etwa 4000 Teilnehmenden. Wegen der Blockade war ein Verkehrschaos befürchtet worden. Dieses ist laut der Polizei bis jetzt aber ausgeblieben. Die Protestaktion war seit längerem angekündigt. Die Behörden hatten sie bewilligt. Kundgebungen gab es auch in der Schweiz. In Zürich haben etwa 1000 Menschen für bezahlbare Wohnungen demonstriert. Laut der Nachrichtenagentur Keystone SDA kritisierten sie steigende Mieten, Luxussanierungen und die Verdrängung von Mieterinnen und Mietern. Die Demonstration war bewilligt. Organisiert hatte sie ein Bündnis aus Organisationen und Betroffenen, das nach eigenen Angaben nichts mit den politischen Parteien zu tun hat. Und in Bern haben mehrere hundert Menschen an einer nicht bewilligten Demonstration teilgenommen. Verschiedene Linksaußengruppierungen hatten zur Kundgebung aufgerufen. Die Berner Kantonspolizei ist nach eigenen Angaben mit einem sichtbaren Dispositiv im Einsatz. Im Persischen Golf bleiben hunderte Frachtschiffe und Tanker blockiert. Die britische Behörde für sichere Handelsschifffahrt warnt, die Blockade der Straße von Hormus bestehe weiter. Anweisungen des Irans und der USA sollten befolgt werden, sonst drohe eine rasche Eskalation. Trotzdem fahren immer wieder Schiffe durch die Meerenge. Laut einem iranischen Staatssender wurde in den letzten Tagen mehreren Schiffen die Durchfahrt erlaubt. Seit Tagen verkündet US-Präsident Donald Trump Erfolge bei den Verhandlungen um eine Verlängerung der Waffenruhe mit dem Iran. Doch zu einer definitiven Einigung ist es bisher nicht gekommen. Der Iran wirft Trump vor, eine ausgehandelte Vereinbarung zu ignorieren. Das Wetter, es ist sehr sonnig, trotz dünnen Wolken, bei etwa 30 Grad. Auch morgen ist es zuerst noch sonnig, am Nachmittag gibt es dann gebietsweise kräftige Gewitter. Das waren Nachrichten von Radio SRF, verantwortlich Jan Grübler.
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1: Die Nachrichten von SRF um 17 Uhr mit Marco Kalle. Guten Abend. Am Asiensicherheitsgipfel ist auch der Schweizer Verteidigungsminister Martin Pfister. Im Interview sagte er, die europäischen Länder müssen sich selber schützen. Am Brennerpass blockieren heute Anwohnerinnen und Anwohner die Straße als Protest gegen immer mehr Abgas und Lärm. Und am Parteitag der deutschen FDP wählen die Delegierten Wolfgang Kubicki zum neuen Parteipräsidenten. Das Wetter, auch morgen wird's sonnig bei 28 Grad, am Nachmittag kann's aber teils heftig gewittern. Verteidigungsminister Martin Pfister ist zurzeit am Asiensicherheitsgipfel in Singapur. Dort wurde erneut klar, dass sich die USA immer weniger für die Sicherheit Europas einsetzen wollen. Auf die Frage, was der Rückzug der USA für die Sicherheit der Schweiz bedeute, sagt Verteidigungsminister Pfister:
2: Dass sich Europa, die europäischen Länder selber schützen müssen, weil Amerika zum Ausdruck gebracht hat, dass der traditionelle Schirm, die Schutzfunktion der USA für Europa wegfällt.
1: Das ganze Interview mit Martin Pfister gibt's dann im Echo der Zeit. Seit mittlerweile 6 Stunden ist eine der wichtigsten Alpenübergänge blockiert. Eine Protestaktion stoppt den Auto- und Lastwagenverkehr am Brennerpass. Anwohnerinnen und Anwohner auf der österreichischen Seite wehren sich so gegen den Transitverkehr und den Lärm. Sie blockieren sowohl die Autobahn als auch die Bundesstraße. Auf der gesperrten Autobahn setzte sich ein Protestzug in Bewegung. Oliver Schosch von der ARD berichtet.
3: Einige tausend Menschen sind aus Matrei am Brenner den Autobahnzubringer hinaufgelaufen auf die gesperrte Brennerautobahn. Vorneweg eine Blaskapelle und Gemeindevertreter der einzelnen Orte am Brennerpass. Darunter auch der Hauptinitiator der Proteste, der parteilose Bürgermeister von Gries am Brenner, Karl Mühlsteiger. Er sagte, die Anwohner seien von der großen Politik nicht gehört worden. Deshalb habe es diese Aktion mit Signalwirkung gebraucht. Eine Blockade des Brenners von 11 bis 19 Uhr. Die Demonstranten kamen aus verschiedenen Orten am Brenner, aber auch aus Nachbarregionen, um sich zu solidarisieren. Auf Transparenten gab es immer wieder die Aufschrift Transparenz statt Transit. Die Anwohner fordern unter anderem einen ordentlichen Lärmschutz, eine höhere Lkw-Maut und politische Maßnahmen, dass der Güterverkehr mehr auf die Schiene verlagert wird. Im Vorfeld war mit massiven Verkehrsbehinderungen gerechnet worden in ganz Tirol und bis in den Süden von Bayern, weil Pfingsturlauber auf andere Routen und Alpenpässe ausweichen würden. Doch das große Verkehrschaos blieb aus. Die meisten Fahrer hatten offenbar den Rat der Polizei befolgt, ihre Fahrt auf einen anderen Tag zu verlegen.
1: Die deutsche FDP erlitt zuletzt heftige Niederlagen. Nun soll Wolfgang Kubicki die Partei aus dem Umfragetief führen. Der 74-Jährige wurde am Parteitag in Berlin zum neuen Bundesvorsitzenden gewählt. Überraschend kündigte auch die Europapolitikerin Agnes Strack-Zimmermann ihre Kandidatur an. Kubicki setzte sich bei der Wahl aber durch mit 390 gegen 259 Delegiertenstimmen. Wolfgang Kubicki folgt damit auf Christian Dürr. Dieser übernahm die Parteiführung, nachdem die FDP bei der Bundestagswahl im Februar letztes Jahr an der 5%-Hürde gescheitert war. Im Persischen Golf bleiben hunderte Frachtschiffe und Tanker blockiert. Die britische Behörde für sichere Handelsschifffahrt warnt, die Blockade der Straße von Hormus bestehe weiter. Anweisungen des Irans und der USA sollten befolgt werden, sonst drohe eine rasche Eskalation. Trotzdem fahren immer wieder Schiffe durch die Meerenge. Laut einem iranischen Staatssender wurde in den letzten Tagen mehreren Schiffen die Durchfahrt erlaubt. Seit Tagen verkündet US-Präsident Donald Trump Erfolge bei den Verhandlungen um eine Verlängerung der Waffenruhe mit dem Iran. Doch zu einer definitiven Einigung ist es bisher nicht gekommen. Der Iran wirft Trump vor, eine ausgehandelte Vereinbarung zu ignorieren. Dann in die Schweiz und zu 2 Meldungen zu Kundgebungen. In Zürich haben mehr als 1000 Menschen für bezahlbare Wohnungen demonstriert. Eine Reporterin der Nachrichtenagentur Keystone SDA schätzt die Zahl der Teilnehmenden auf 2500. diese kritisierten steigende Mieten, Luxussanierungen und die Verdrängung von Mieterinnen und Mietern. Die Demonstration war bewilligt. Und in Bern haben mehrere hundert Menschen an einer nicht bewilligten Demonstration teilgenommen. Verschiedene Linksaußengruppierungen hatten zur Kundgebung aufgerufen. Die Berner Kantonspolizei ist nach eigenen Angaben mit einem sichtbaren Dispositiv im Einsatz. Mehr als 800 Bahnreisende haben in Frankreich die Nacht im Zug verbringen müssen. Kurz vor Mitternacht sind zwei Hochgeschwindigkeitszüge im Burgund stehen geblieben. Grund war laut der Bahnbetreiberin ein technischer Defekt. Die Menschen in den zwei Zügen seien von Hilfskräften mit Wasser versorgt worden. Betroffene Passagiere berichten, im Zug habe es keinen Strom mehr gegeben, es sei stockdunkel gewesen und unerträglich heiß geworden. Erst am Morgen um 9:30 ging die Fahrt weiter, nach fast 10 Stunden. Und noch das Wetter. Auch heute Abend gibt es noch viel Sonnenschein. Morgen Sonntag ist es zunächst noch ziemlich sonnig. Am Nachmittag ziehen dann gebietsweise kräftige Gewitter auf. Die Temperatur morgen bis 28 Grad. Das waren Nachrichten von Radio SRF. Verantwortlich war Jan Grüebler.
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1: Die Nachrichten von Radio SRF von 18 Uhr mit Konrad Muschk. Wir beginnen mit Eishockey. Die Schweiz steht an der Heimweltmeisterschaft im Final dank eines 6:0-Siegs gegen Norwegen im Halbfinal. Aus dem Stadion in Zürich Sportredaktor Jan Zürcher.
2: Die Schweizer Eishockey-Nationalmannschaft steht zum dritten Mal in Folge im WM-Final. Wie schon während des gesamten Heimturniers mit dem Gruppensieg in der Vorrunde im Viertelfinale gegen Schweden, zeigten die Schweizer auch heute im Halbfinale gegen Norwegen eine beeindruckende Leistung. Das Team von Trainer Jan Cadieu trat dominant, fokussiert und defensiv äußerst solide auf und ließ beim 6:0-Sieg nie einen Zweifel aufkommen, wer heute als Sieger vom Eis gehen wird. Die drei Tore im Mitteldrittel von den Stürmern Denis Malgin, Ken Jäger und Damien Riad ebneten den Schweizern den Weg in einem einseitigen WM-Halbfinal, dem ersten Halbfinal überhaupt für die unterlegenen Norweger. Damit bleibt die Schweiz auch im 9. WM-Spiel ungeschlagen und wird morgen Abend im Final einen weiteren Anlauf nehmen, um zum ersten Mal Weltmeister zu werden. Auf wen die Schweiz im Final trifft, entscheidet sich heute Abend. Entweder Rekordweltmeister Kanada oder Finnland.
1: Die deutsche FDP erlitt zuletzt heftige Niederlagen. Nun soll Wolfgang Kubicki die Partei aus dem Umfragetief führen. Der 74-Jährige wurde am Parteitag in Berlin zum neuen Bundesvorsitzenden gewählt. Überraschend kündigte auch die Europapolitikerin Agnes Strack-Zimmermann ihre Kandidatur an. Kubicki setzte sich bei der Wahl aber durch mit 390 gegen 259 Delegiertenstimmen. Wolfgang Kubicki folgt damit auf Christian Dürr. Dieser übernahm die Parteiführung, nachdem die FDP bei der Bundestagswahl im Februar letztes Jahr an der 5%-Hürde gescheitert war. In die Schweiz zu zwei Kundgebungen. In Zürich haben mehr als 1000 Menschen für bezahlbare Wohnungen demonstriert. Eine Reporterin der Nachrichtenagentur Keystone SDA schätzte die Zahl der Teilnehmenden auf 2500. Diese kritisierten steigende Mieten, Luxussanierungen und die Verdrängung von Mieterinnen und Mietern. Die Demonstration war bewilligt. In Bern haben mehrere hundert Menschen an einer nicht bewilligten Demonstration teilgenommen. Verschiedene Linksaußengruppierungen hatten zur Kundgebung aufgerufen. Die Berner Kantonspolizei ist nach eigenen Angaben mit einem sichtbaren Dispositiv im Einsatz. In Bern hat die Aare-Temperatur am Nachmittag die 20-Grad-Grenze erreicht. So früh wie noch nie seit Beginn der offiziellen Messungen 1975. Kurz nach 16.20 Uhr war der Fluss beim Marzilibad 20,0 Grad warm. In der Regel wird diese Marke erst im Juni erreicht und im berüchtigten Regensommer 2021 war es sogar erst Mitte August soweit. Und damit zu den Wetteraussichten. Heute Abend und am Sonntagvormittag viel Sonnenschein bei 28 Grad. Am Sonntagnachmittag dann teils kräftige Gewitter. Das waren Nachrichten von Radio SRF. Verantwortlich Simon Richle.
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1: Die Nachrichten von SRF um 19 Uhr mit Konrad Muschk. Wir beginnen mit Eishockey. Die Schweiz steht an der Heimweltmeisterschaft im Final, dank eines 6:0-Siegs gegen Norwegen im Halbfinal. Aus dem Stadion in Zürich, Sportredaktor Jan Zürcher.
2: Die Schweizer Eishockey-Nationalmannschaft steht zum dritten Mal in Folge im WM-Final. Wie schon während des gesamten Heimturniers mit dem Gruppensieg in der Vorrunde im Viertelfinale gegen Schweden, zeigten die Schweizer auch heute im Halbfinale gegen Norwegen eine beeindruckende Leistung. Das Team von Trainer Jan Cadieu trat dominant, fokussiert und defensiv äußerst solide auf und ließ beim 6:0-Sieg nie einen Zweifel aufkommen, wer heute als Sieger vom Eis gehen wird. Die drei Tore im Mitteldrittel von den Stürmern Denis Malgin, Ken Jäger und Damien Riad ebneten den Schweizern den Weg in einem einseitigen WM-Halbfinal, dem ersten Halbfinal überhaupt für die unterlegenen Norweger. Damit bleibt die Schweiz auch im 9. WM-Spiel ungeschlagen und wird morgen Abend im Final einen weiteren Anlauf nehmen, um zum ersten Mal Weltmeister zu werden. Auf wen die Schweiz im Final trifft, entscheidet sich heute Abend. Entweder Rekordweltmeister Kanada oder Finnland.
1: Die deutsche FDP erlitt zuletzt heftige Niederlagen. Nun soll Wolfgang Kubicki die Partei aus dem Umfragetief führen. Der 74-Jährige wurde am Parteitag in Berlin zum neuen Bundesvorsitzenden gewählt. Überraschend kündigte auch die Europapolitikerin Agnes Strack-Zimmermann ihre Kandidatur an. Kubicki setzte sich bei der Wahl aber durch mit 390 gegen 259 Delegiertenstimmen. Wolfgang Kubicki folgt damit auf Christian Dürr. Dieser übernahm die Parteiführung, nachdem die FDP bei der Bundestagswahl im Februar letztes Jahr an der 5%-Hürde gescheitert war. In Bern hat die Aare-Temperatur am Nachmittag die 20-Grad-Grenze erreicht. So früh wie noch nie seit Beginn der offiziellen Messungen 1975. Kurz nach 16.20 Uhr war der Fluss beim Marzilibad 20,0 Grad warm. In der Regel wird diese Marke erst im Juni erreicht und im berüchtigten Regensommer 2021 war es sogar erst Mitte August soweit. Und damit zu den Wetteraussichten. Heute Abend und am Sonntagvormittag viel Sonnenschein bei 28 Grad. Am Sonntagnachmittag teils kräftige Gewitter. Das waren Nachrichten von Radio SRF. Verantwortlich Simon Richle.
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1: Die Nachrichten von SRF um 20 Uhr mit Konrad Muschk. Wir beginnen mit Eishockey. Die Schweiz steht an der Heimweltmeisterschaft im Final, dank eines 6:0-Siegs gegen Norwegen im Halbfinal. Aus dem Stadion in Zürich, Sportredaktor Jan Zürcher.
2: Die Schweizer Eishockey-Nationalmannschaft steht zum dritten Mal in Folge im WM-Final. Wie schon während des gesamten Heimturniers mit dem Gruppensieg in der Vorrunde. Im Viertelfinale gegen Schweden zeigten die Schweizer auch heute im Halbfinale gegen Norwegen eine beeindruckende Leistung. Die Norweger, die zum ersten Mal überhaupt in einem WM-Halbfinale standen, waren schlicht überfordert. Das Schweizer Team von Trainer Jan Cadieux trat dominant, fokussiert und defensiv äußerst solide auf und ließ beim 6:0-Sieg nie einen Zweifel aufkommen, wer heute als Sieger vom Eis gehen wird. Damit bleibt die Schweiz auch im 9. WM-Spiel ungeschlagen. Der Traum von WM-Gold lebt weiter. Stürmer Christoph Bertschi.
3: Wir sind seit dem Tag 1 auf unserem Zug und wir gehen vorwärts und irgendwie kann ich es nicht aufhalten bis jetzt. Und von dem her, egal was kommt, glaube ich auch für morgen, egal welcher Gegner kommt, wir sind parat und ich bin wirklich voller Selbstvertrauen, voller Elan für den Match morgen.
2: Auf wen die Schweiz im Finale trifft, entscheidet sich heute Abend. Entweder Rekordweltmeister Kanada oder Finnland.
1: In der türkischen Hauptstadt Ankara haben sich zahlreiche Menschen versammelt zu zwei Reden von Politikern der Oppositionspartei CHP. Tausende Menschen hörten laut der Zeitung Cumhuriyet die Rede des durch ein Gericht abgesetzten Parteichefs Özgür Özel in einem Park. Özel erklärte, seine Absetzung sei nicht das Resultat innerparteilicher Konflikte. Die Angelegenheit betreffe Regierungschef Recep Tayyip Erdogan. Vor der Parteizentrale sagte der vom Gericht interimistisch als Parteichef wieder eingesetzte Kemal Kılıçdaroğlu, dass in der Partei aufgeräumt werden müsse und ließ weiße Tauben aufsteigen. Wie viele seiner Anhänger anwesend waren, wurde nicht bekannt. Die Anhänger Özels bezeichnen Kılıçdaroğlu als Verräter. Beobachter gehen davon aus, dass Erdogan bei den nächsten Wahlen eine CHP unter Özel nur schwer besiegen könnte. Zu zwei kürzeren Meldungen. Die Autobahn über den Brenner zwischen Österreich und Italien ist wieder offen. Zuvor war die wichtigste Transitstrecke über die Alpen wegen eines Protests seit dem Vormittag gesperrt. Tausende Anwohnerinnen und Anwohner demonstrierten gegen Verkehrsbelastung und Lärm. Und in Bern hat die Aare-Temperatur am Nachmittag die 20-Grad-Grenze geknackt. So früh wie noch nie seit Beginn der offiziellen Messungen 1975. In der Regel wird diese Marke erst im Juni erreicht. Noch einmal zurück zum Sport, genauer zum Handball. Der HC Kriens Luzern ist zum ersten Mal in seiner Clubgeschichte Schweizer Meister. Kriens Luzern setzte sich in der Playoff-Finalserie gegen den Titelverteidiger die Kadetten Schaffhausen durch mit 3 Siegen in Serie. Das Wetter. Morgen zunächst ziemlich sonnig bei bis zu 28 Grad. Am Nachmittag und Abend dann teils Gewitter. Das waren Nachrichten von Radio SRF. Verantwortlich Simon Richle.
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4: Sehr überraschend und durch das natürlich ein Schock. Also es hat uns da schon gerade ein bisschen durchgeschüttelt, das Ganze. Wir haben einen Haufen Fragen, wo man sich noch nie damit auseinandergesetzt hat. Was kommen da für Behandlungen auf einem zu? Wie stehen wir noch da, die kommende Ernte durch? Falle ich jetzt gerade komplett aus oder was kommt jetzt? Es war nicht einfach.
5: 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Es gibt so viele Anlässe, wo man ein Glas Wein nimmt. Ein Geburtstag, ein Jubiläum, ein feines Essen. Hoffentlich natürlich im Mass, also nicht zu viel. Und hoffentlich auch einen guten Tropfen. Und da gibt es ein Schweizer Winzer-Ehepaar, das zu den Besten im Land gehört. Ich bin Martin Diener und ich rede mit Nadine Sachser und Stefan Giesel. Herzlich willkommen.
6: Danke
4: vielmals.
5: Wenn wir euer Palmares anschauen, Nadine, unzählige Gold- und Silberauszeichnungen für deine Weine, Stefan Winzer des Jahres 2009 und auch jenste Top-Bewertungen. Wie ist das für euch, dass ihr zu den Besten im Land gehört?
6: Ja, ich schaue das relativ an. Das ist immer eine ein starkes Wort zu den Besten. Wer definiert das? Aber es ist natürlich eine gewisse Bestätigung für unser Tun, wenn das irgendwo anerkannt wird und bewertet wird.
4: Ja, es ist natürlich eine schöne Bestätigung, wenn man da und dort mal eine Auszeichnung bekommt für den Wein. Auch so ein Gradmesser, wo stimmen wir so im Vergleich mit anderen. Schöne Bestätigung für das tägliche Tun. Nicht nur für uns zwei, jetzt auch für das ganze Team, das ja auch mitarbeitet.
7: Wie fest stolz bist du?
6: Ich weiss nicht, was der Stolz für eine Skala hat.
7: in der nach oben offenen Richter Skala von 1 bis 10.
6: Ich glaube, ich bin schon auch sehr stolz. Ich bin einfach nicht der Typ, der mit dem gerade prahlen will. Ich finde, das sollen die anderen selber bewerten. Es ist sicher Genugtuung und es tut einem gut. Aber es ist jetzt nicht etwas, wo ich will. Gross aus dem Fenster posaunen.
7: Was ja spannend ist bei euch, ihr habt zwei eigene Rebberge, Nadine zu Neftenbach und du, Stefan, zu Hallau. Zwei Rebberge, ein Ehepaar. Wie geht das?
4: Das geht sehr gut. Also ja, wir haben die zwei Weingüter von unseren Eltern dürfen übernehmen und führen das jetzt weiter. Es sind zwei Weingüter, wo wir aber eigentlich miteinander arbeiten. Also es ist eigentlich ein Miteinander. Also wir tun vieles miteinander besprechen, miteinander anpacken. Obwohl es zwei verschiedene Linien sind, ja.
7: Wie ist es mit der Konkurrenz? Ich meine, ihr bespielt ja quasi jetzt den gleichen Markt, sage ich jetzt einmal. Ist das nicht ein Problem? Vielleicht auch so ein bisschen Konkurrenzdenken. Nervt es dich, wenn sie wieder mehr verkauft oder wenn sie wieder eine Auszeichnung mehr bekommt? Wie ist das mit dem Konkurrenzdenken?
6: Nein, ich glaube, das ist nicht da bei uns. Ich bin stolz, wenn sie mehr verkauft als ich. Und es hilft sicher, wenn wir das miteinander machen können. Ja, es ist ja so bei uns. Es tut nicht jeder sein Ding und kommt am Abend zurück und fragt, wie weit bist, sondern wir tun die Ideen, Aufgaben teilen miteinander und auch kopfen miteinander und letztlich umsetzen zusammen.
7: Dein Weingut heisst Agne. Erklär uns das.
6: Genau, Agne ist ein Dialektbegriff für eigene. Das ist bei uns ein Synonym für eigenen Wein, also Eigenbau sozusagen. Genau, im Dialekt.
7: Sag noch etwas zu der Geschichte. Du bist ja in der dritten Generation Agne. Wie ist das gelaufen?
6: Ja, weiter zurück weiss ich es nicht. Aber mein Grossvater hat schon Reben und Wein gemacht oder angebaut. Neben dem hat er aber eine allgemeine Landwirtschaft, Äpfel und ein paar Tiere gehabt. Das war hier so üblich gewesen. Mein Vater hat sich dann bereits konzentriert auf die Reben. Und wir haben das dürfen weiterführen.
7: Nadine, sag noch etwas zu deinem Weingut zu Neftenbach. Wie ist das in die Familie gekommen und wie ist es zu dir gekommen?
4: Ja, ich bin die zweite Generation, die das hat übernehmen von meinen Eltern. Meine Eltern haben gestartet mit Weinbau. Mein Vater hat ganz ursprünglich auch mal Bauer gelernt, war aber der Jüngste in der Familie und hat keine Aussichten auf den Hof und hat darum gefunden, das mit der Rebe wäre auch noch eine spannende Sache. Ja, so ist das dann entstanden. Und ja, ich habe das übernehmen in zweiter Generation.
7: Vielleicht mal grundsätzlich gefragt, wenn wir eine Flasche Wein aufmachen und das Glas leeren und trinken, ist uns glaub, gar nicht bewusst, wie viel Arbeit, Blut, Schweiß und Tränen in so einem Glas, in so einer Flasche drinsteckt. Nehmt uns einmal mit auf ein Jahr Weinberg-Rebbau.
4: Ja, das ist schon so, aber das ist auch verständlich. Wenn man nicht in dem Metier tätig ist, kann man nicht wissen, was alles dahinter steckt. Manchmal wird ich gefragt, ja, was machst du auch das ganze Jahr und so? Musst du ja dann erst im Herbst gehen Trauben lesen. Aber es ist schon so, also die Reben ist sehr intensiv. Nach wie vor sehr viel Handarbeit, die man macht im Rebberg. Also die Reben muss gepflegt werden. Eigentlich vom Frühling an, wo sie anfängt zu wachsen, bis die Trauben reif sind im Herbst. Und im Herbst fängt es dann erst so richtig an, dann bei der Ernte und im Keller. In der Vinifikation, also zum aus den Trauben das veredeln, sozusagen, im Keller. Gutes Produkt herzustellen. Also da, ja, passieren sehr viele Arbeitsschritte, bis man dann wirklich den fertigen Wein können im Glas geniessen. Das ist schon so, ja.
7: Was ist für dich die Faszination Weinbau?
6: Ja, wir dürfen von einer Idee, die wir kreieren, im Kopf, das Produkt, das zuerst mal als Idee entsteht, über die Umsetzung, das Rebli pflanzen in den Boden nie und schauen, dass es dann auch wächst und stark und groß wird und gute Trauben gibt, bis hin zum die Trauben verarbeiten, selber daraus Wein machen und am Schluss auch den Leuten präsentieren und sie animieren, um das zu probieren. Und im besten Fall haben sie Freude daran. Und das ist, denke ich, schon erstens sehr vielfältig. Also da gibt es fast mehrere Berufe in diesem Ahntenberuf drin, was auch spannend ist für uns. Ja, und auch sehr Genugtuung, wenn man am Schluss ein Produkt selber hergestellt hat, wo andere können sich daran erfreuen.
7: Jetzt haben Sie schon gesagt, ihr arbeitet mit der Natur, ihr arbeitet von aussen und es hat auch sehr viel Unberechenbarkeiten, sage ich jetzt einmal, wo euch auch einen Strich durch die Rechnung machen kann. Frost, Mehltau, Schädling, dann im Sommer die Hagelzüge. Wie geht ihr mit dem Druck um?
4: Ja, ist schon immer eine Herausforderung, genau. Also wenn man in der Natur arbeitet, dann ja, gibt es so die Naturlaune, eben, du hast es angetönt, Hagel, Frost. Ab und zu kommt mal wieder ein neuer Schädling, den man noch nicht kennt hat, der einen wieder herausfordert. Ja, da muss man irgendwie einfach flexibel bleiben und positiv vorschauen, wenn es eine Herausforderung gibt, die probieren, möglichst im Positiven zu meistern und nicht einfach den Kopf in den Sand stecken und ja, im Elend versinken so quasi, sondern ja, mutig für sich schauen und weitergehen.
6: Ja, Sand ist auch das Emotionale, was Nadine anspricht, dass man natürlich enttäuscht wird, weil man hat ja sehr viel Herzblut investiert, wo manchmal ganz schnell zunichte geht. Und das andere ist auch, dass man, wenn dann mal etwas in die Hose geht, egal ob selbst verschuldet oder durch irgendwie einen Hagelzug oder einen Frost, dass man dann mit dem, was man noch hat, etwas Gutes daraus macht und auch hoffentlich kann überleben, weil es ist ja dann am Schluss unsere Existenz und wir werden eigentlich weitergehen. Und ja, da gibt es hier und da Herausforderungen.
7: Nehmt uns mal mit, wie es in eurem Herzen und in eurem Kopf abgeht. Wir versetzen uns irgendeinen wunderbaren Septembertag. Es war 32 Grad den ganzen Tag. Ihr hockt am Abend irgendwo unter einem Schirm mit einem kühlen Weisswein. Und dann zeigt das Meteoradar wirklich so dunkelblau, dass der bei euch vorbeikommt. Wie geht es euch dann?
4: Ja, wenn so Hagelgewitter oder einfach starke Sommergewitter vorhergesagt werden, ja, dann hat man es schon ein bisschen im Nacken. Also ich spüre einmal schon ein bisschen Unruhe und denke einmal, nein, das müsste jetzt nicht gerade noch sein. Ja, man ist schon unruhig, das ist schon so. Jetzt, ja, wenn es im September ist, gerade so zu der Erntezeit, dann könnte man noch eine Noternte machen eigentlich. Also wenn es dann das wird verschlagen, dann müsste man einfach das sehr schnell ernten. Wenn es früher noch zurück ist, dann kann man es natürlich nicht ernten. Wenn es noch nicht reif ist, kann man es nicht ernten. Dann geht es wirklich verloren und kaputt. Ja. Und hat es also auch schon gegeben, dass man dann am nächsten Tag oder so, wenn man das Ausmaß sieht oder ein Berg läuft und einem dann ja auch Tränen runterlaufen. Ja, das gibt's. Ist schon vorgekommen.
6: Ja, ich glaube, da kann man wenig lernen, wenn man so viel in Rebberg, in die Arbeit am Rebstock investiert, dann ich glaube, dann geht einem das jedes Mal näher. Auch wenn man es vielleicht schon kennt. Wenn es schon mehrere Hagelschläge über unseren Rebbergen gab. Und das ist einfach, das tut weh. Das ist ja so. Wir haben zum Glück an verschiedenen Orten Rebberge. Und das hilft ein bisschen, um das Risiko zu verteilen. Weil es selten über alle Flächen gleich viel Schaden anrichtet. So sind wir ein bisschen breiter aufgestellt. Aber weh tut es einem jedes Mal.
7: Jetzt wollen wir eure Liebesgeschichte auch noch kennenlernen. Ihr habt euch im Önologiestudium kennen und lieben gelernt. Ja, wie ist da der Amor vorbeigekommen?
4: Nicht ganz am Anfang, eher so ein bisschen in den Endzügen. Am Anfang haben wir uns da schön aufs Studium konzentriert, natürlich, okay. Wie man sollte. Gegen den Schluss ist dann da der Amor vorbeigekommen, das ist es so. Ja, und wir haben den Weg gemeinsam eingeschlagen.
7: Aber ich muss jetzt gerade fragen, wie hat euer Umfeld reagiert? Oh, jetzt bringst du da wieder einen von der Konkurrenz heim, so ein bisschen der Feind in meinem Bett. Oder wie hat das Umfeld reagiert?
6: Also ich mag mich an nichts Schlechtes erinnern, dass ich jetzt da vom Umfeld her Kritik oder grosse Augen neu in Erinnerung hätte. Ich glaube eh noch, wir sind von den Leuten, die um uns herum sind, nicht blöd angeschaut worden. Klar, wir haben das jeweilige Umfeld ja dann auch noch nicht so gekannt, aber mindestens aus meiner Familie weiß ich nicht, dass da jemand etwas Kritisches zurückgebracht hat.
4: Ja, nein, ich denke es eher im Gegenteil. Also, es haben sich viele gefreut mit uns und nein, da hat es gar kein Konkurrenzdenken gegeben.
6: Ja, ich glaube, es hat sogar eh noch auch dann so ein bisschen schalkartige Sprüche gegeben, oder? Weil das ja nicht gerade an der Tagesordnung ist, dass sich da zwei, die aus dem gleichen Business sind und die ein Weingut haben, treffen und wollen den Weg machen miteinander.
7: Also ihr habt vorher schon gesagt, dass ihr dann nicht den Erfolg verkundet. Aber es sind ja gleich Konkurrenten, oder nicht? Man will ja doch noch ein bisschen besser sein als der andere, nicht?
4: Nein, nur aus Spasseshalber machen wir manchmal Sprüche, wenn jetzt ich mal bei einer Weinprämierung besser abgeschnitten habe als er, dann muss er es vielleicht hören, dass jetzt mein Wein jetzt vielleicht gleich noch ein bisschen besser war. Und umgekehrt, oder? Also mal ist es so, mal so, aber wirklich nur aus Spass. Also.
6: Ich werde dafür hier und da gefragt, wie ist denn besser? Deinen oder ihren?
7: Ja, das frage ich jetzt auch gerade. Ist deinen besser oder ihren?
6: Oder man muss vielleicht so sagen, die Frage, was ist denn der Unterschied überhaupt von ihrem Wein und von meinem Wein, weil wir ja miteinander unterwegs sind. Und dann sage ich meistens auch, mein ist einfach noch ein bisschen besser.
7: Aber eben, es ist ja nicht das gleiche Produkt. Es sind andere Trauben, andere Arten auch. Oder was ist das Geheimnis von euren Wein?
6: Ich glaube, wir versuchen einfach mit allem Wissen, das wir haben, möglichst ein gutes Produkt anzubringen. Und das fängt mit Fleiss im Rebberg an, bis hin zum Ausbau vom Wein. Auch nichts im Zufall überlassen. Wir haben eher die Idee, dass das, was wir wissen und können, das machen wir in hoffentlich bester Güte. Und das versuchen wir auch in einer gewissen Konstanz zu machen. Also nicht einfach mal einen Zufallstreffer herzubringen, sondern dass das auch so weitergeht auf dieser Qualitätsebene.
4: Ja, ich glaube, einfach das Ziel vor Augen haben, das rausholen, was aus den Trauben möglich ist. So ein bisschen Stil ist bei den Weissen, so möglichst die Frucht ins Glas holen, so die fruchtigen Komponenten, sehr aromatisch, ist so ein bisschen Stil, wo wir auch Parallelen haben, weil wir sie ja im Keller eigentlich nach dem gleichen Stil vinifizieren.
7: Euer Job ist nicht einfach 9 zu 5. Ihr könnt nicht am Morgen um 8 einstempeln und um 5 sicher heim. Ist das manchmal auch ein bisschen ein Frust, wenn ihr seht, wie andere viel in die Ferien gehen, in die Ferien können, in die Ferien wollen. Und ihr seid doch ein Grossteil einfach am Bügeln, einmal am Wochenende noch irgendetwas schauen. Ihr arbeitet eigentlich richtig viel. Ist das nicht manchmal ein Frust?
6: Ich finde nicht. Es kommt darauf an, ob man gerne arbeitet. Und wenn man den Job hat, wie wir ihn kennen, der einfach sehr ein spannender Job ist und wir den sehr gerne machen, dann ist auch die Arbeit erfüllend. Und dann ist nicht immer der Gedanke, oh, wie lange muss ich noch, oh, der kann früher noch ein Wochenende und wir leben eigentlich nur von der Freizeit, sondern unseren Job finde ich so erfüllend, dass das Zeitmanagement dann vielleicht auch ein bisschen zweitrangiger wird. Oder das muss auch, weil sonst hat man dann wahrscheinlich längerfristig keine Freude mehr.
7: Aber die Haltung stirbt heute ja aus mit dem Schrei nach Work-Life-Balance, nicht?
4: Ja, stirbt schon ein bisschen aus. Das ist schon so, ja. Zeitgeist ist ein bisschen ein anderer. Und auch wir müssen schauen, dass wir uns ab und zu ein bisschen Freiheiten rausnehmen, mal abschalten können, mal Zeit verbringen können, ohne dass es um Reben und Wein geht. Ja, aber es ist schon nicht mehr so der Zeitgeist, dass man jetzt viel arbeitet und wenig Freizeit hat. Es ist eher umgekehrt, ja.
7: Jetzt müssen wir noch euer Geheimnis verraten. Ihr habt gesagt, ihr könnt gut zusammenarbeiten. Ich kenne Ehepaar. Wenn sie ein Kästchen zusammenschrauben müssen, dann haben sie schon Krach. Was ist das Geheimnis, um in einer Ehe gut zusammenzuarbeiten?
4: Ja, spannende Frage. Aber ich denke, es gibt ja jetzt bei uns so viele unterschiedliche Arbeiten und wir machen auch nicht immer das Gleiche. Also ich bin froh, wenn ich jetzt da nicht muss immer auf dem Traktor sitzen und Maschinenarbeiten machen. Da ist er viel besser in dem. Und da bin ich froh, wenn er das übernimmt. Ich bin dafür mehr auch an Büroarbeiten dran, wenn er einmal im Büro ist, sagt, oh nein, ich könnte nicht den ganzen Tag im Büro sein, dann wird es ihm dann kribbelig. Ja, wir tun uns schon ein bisschen aufteilen. Wir sind jetzt da nicht den ganzen Tag immer nur Hand in Hand am Arbeiten. Jeder hat ein bisschen seinen Bereich, wo noch stark ist und wo noch gut kann.
7: Und es gibt nie Krach?
6: Also ich finde nicht viel. Ich finde...
7: Also du lachst, ich sehe es genau.
6: Ja, wir kennen den Anfang gut und es hilft auch. Und ich denke, es ist auch ein Vertrauensbasis da, wo eben, wie es Nadine gesagt hat, wenn man auch den anderen arbeiten lässt, dass man dann das auch macht und lässt und nicht überall reinschwätzt. Auf der anderen Seite haben wir aber auch ähnliche Ideen, wie wir im Rebbau arbeiten und die jungen Weine zu vinifizieren. Da gehen unsere Einstellungen und Meinungen von unserer Arbeit nicht total auseinander und das hilft sicher. Ich habe jetzt nicht das Gefühl, dass ein Miteinander arbeiten unser privates Miteinander belastet.
4: Nein, also wir sind wirklich nicht viel am Streiten, das ist wirklich so. Wenn wir einmal sauer sind aufeinander, dann verstummen wir eher und dann ist es dann eher mal ruhig und nach ein paar Stunden ist es dann wieder gut.
6: Der Zeit trinken wir ein Glas Wein.
7: Aber es ist nicht das Rezept für alles, Wein, zum Sorgen. Man sagt ja, komm, wir trinken eins, können nicht alle Sorgen schwimmen.
6: Nein, ich glaube, wenn wir ein Glas miteinander trinken, dann geniessen wir es. Und auch wenn wir weiter schwätzen über geschäftliche Themen, aber wir trinken auch ein Glas Wein, wo wir über private Themen schwätzen. Es ist für uns nie irgendwie etwas müssen abspülen. Ich denke, das ist ein falsches Verständnis.
7: Und dann trinkt ihr immer die eigenen Wein oder darf es einmal ein Fremder sein?
4: Ja, natürlich darf es etwas anderes sein. Ja, man kann nicht immer noch das eigene trinken, sonst ist der Horizont ein bisschen eng. Ja.
7: Eine Frage, wenn wir schon beim Weintrinken sind. Der Bäckerkonditor muss aufpassen, dass er nicht zu viel vom Kuchenteig schnabuliert, dass er ein bisschen zu viel auf die Waage bringt. Wie gefährlich ist es für euch, dass ihr viel um Alkohol herum seid?
6: Natürlich ist der Zugang näher, aber wir versuchen, das Sante vom anderen zu trennen. Also wenn wir unsere Weine, also unsere Jungweine zum Beispiel im Keller degustieren müssen, dann haben wir gelernt, um die dann auch ins Maul nehmen und wieder rausspucken, nachdem wir sie beurteilt haben. Weil da muss man zum Teil 10, 20 Weine hintereinander probieren. Da wäre dann beim letzten Wein Beurteilung ja nicht mehr die gleiche. Das hilft uns dann selber nicht. Das kann man sich heute auch gar nicht mehr leisten. Weil wenn man nur immer blau am Arbeiten ist, dann wird die Qualität sicher nicht die beste. Aber das heisst nicht, dass wir dann nachher oder zum Essen oder mal zum Apéro einen Wein nicht können geniessen können. Wir versuchen, das so ein bisschen auseinanderzuhalten.
7: Sind ihr Genussmenschen?
4: Ja, das würde ich schon so betiteln, ja. Genussmenschen, wir haben gerne gutes Essen, gerne ein gutes Glas Wein. Wir haben gerne den Genuss in Gesellschaft mit Freunden. Finde ich auch etwas Genussvolles, wenn man einen Abend lang am Tisch sitzen und Gespräche miteinander. Ja.
6: Ich geniesse es auch, wenn der Wein uns Menschen verbindet. Ich tue gerne mit Menschen austauschen, aber ungern ohne Wein. Und ich finde, das ist ein schönes Element vom Wein. Das verbindet einzelne Menschen an einem kleinen Tisch,

0: Ja, da hat sich einiges tun bei uns in der Weinbranche. Ja, das, was du ansprichst, ist sicher eine Zeit gewesen, wo man noch nicht so auf Qualität gesetzt hat. Oder? Man hat einfach alle die Trauben wachsen lassen, die gewachsen sind, möglichst viel hängen lassen. Dann hat es viel Menge gegeben, aber Qualität hat gelitten. Und das kann man natürlich heute nicht mehr. Also heute hat die Qualität sehr einen hohen Stellenwert. Also wir gehen im Sommer, wenn es viel Trauben hat, gehen wir durch und regulieren den Ertrag. Das heisst also, Trauben abschneiden, am Boden schneiden, obwohl es nicht krank wäre, einfach zugunsten von der Qualität. Dann haben wir mehr Extraktstoff, mehr Zucker, der in die verbleibenden Trauben gehen kann. Und das ist einmal das Grundlegende, oder? Dass wir sehr gute Trauben haben. Und auch im Keller hat man natürlich sehr viel mehr Erfahrung mittlerweile, bessere Ausbildung, man ist besser eingerichtet im Keller, hat mehr Möglichkeiten. Das sind so mehrere Schritte, wo man sich verbessert hat.
1: Hast du noch eine Ergänzung, warum das heute der Schweizer Wein besser ist?
2: Ja, weil wir den ganzen Spann noch nicht mehr trinken wollen. Aber da ist er getrunken worden. Aber der Gaumenanspruch von heute ist natürlich ganz an einem anderen Ort. Und das bereuen wir natürlich nicht. Wir trinken lieber ein Glas guten Wein, wieder eine Flasche von dem, was wir heute nicht mehr wollen.
1: Thema jetzt Etiketten. Ich kenne Leute, die kaufen den Wein nur nach den Etiketten. A. Kennt ihr auch so Leute? B. Habt ihr eure Etiketten auf die Kundschaft ausgerichtet?
0: Ja, also ich finde es verständlich. Also wenn man sich jetzt nicht speziell gut auskennt, und es muss ja auch nicht jeder ein Weinkenner sein. Wir sind froh, wenn es viele Weingenüsser gibt, aber es muss ja nicht jeder ein Spezialist und ein Kenner sein. Und wenn man jetzt einfach im Ladengestell schneugt und schaut, ohne grosse Beratung, ja, dann ist das Erste eigentlich, was einem anspricht, die Etikette. Das finde ich völlig verständlich. Darum ist es natürlich eine Hilfe, wenn man direkt zum Winzer geht, zu der Winzerin, sich kann beraten lassen, auch kann probieren. Kann man Empfehlungen entgegennehmen, aber ja, wenn man einfach die Wein nur vor sich hat, dann ist das ein erster Blickfang. Das ist völlig verständlich. Und wir legen schon auch Wert auf ein schönes Outfit von der Flasche. Was einem dann aber gefällt, ist sehr individuell. Also, ich würde sagen, dass jetzt jedem meine Etiketten gefallen muss, obwohl wir sehr viele Komplimente bekommen, aber es ist ja, die Geschmäcker gehen auseinander.
2: Ja, ich glaube auch, das Auge trinkt mit. Ob schon wir die Möglichkeit haben, um den Leuten auch unsere Produkte zu erklären und wie sie entstanden sind. Trotzdem finde ich es schön, wenn es sich auch nicht präsentiert. Es ist auch schön, wenn man so eine Flasche gerne weiter verschenkt. Und wer will schon etwas verschenken, das irgendwie nur halb schön aussieht? Darum finde ich, es ist beides wichtig.
1: Und wenn ich schon mal zwei so Fachleute bei mir habe, ich beobachte viel, wenn ich mit Kollegen irgendwo im Restaurant bin, Geschäftsgespöndli oder so, und dann geht es darum, dass man im Restaurant den Wein probiert und nachher tun sie kompliziert und nochmal und hindern und führen und schauen und hören und laufen und ein riesen Trara, um den Wein zu probieren. Ist es nur ein Bluff, also ein bisschen tun, wie wenn ich es könnte, oder wie macht man es richtig?
0: Ja, im Restaurant, wenn man einen Wein zu probieren bekommt, geht es ja meistens darum, in erster Linie hat er keinen Korkfehler. Das könnte ein Problem sein. Und dann das Glas schwenken, das hilft, dass das etwas mehr Aromen frei werden und daran schmücken und ein Schlückchen nehmen. Aber da allzu lange das Trari-Trara draus machen, ist schon nicht nötig.
1: Aber du beobachtest manchmal auch so überaffektierte Menschen, die zeigen, dass sie es eigentlich könnten, aber gleich irgendwie falsch machen.
2: Das sind aber nicht immer die besten Weinkunden. Ich glaube, man muss am Schluss können entscheiden, ob man den Wein gerne hat. Wenn man zu uns kommt, Wein probieren, dann hat man ja die Möglichkeit, um in unserem Sortiment die Wein zu degustieren. Und dann muss man eigentlich nur können sagen, der gefällt mir oder der andere vielleicht ein bisschen weniger. Und da muss man von mir aus gesehen überhaupt nicht ein riesen Laudatio haben und dieses und jedes, das langt.
1: Jetzt habe ich noch eine Frage in Sachen Druck wegen Qualität. Ich meine, Marco Odermatt, seit Jahren gönnt er immer alles im Skifahren und das nächste Jahr erwartet alle wieder, dass er noch besser ist. Ihr habt so viele Auszeichnungen für eure Weine schon bekommen. Wie geht ihr mit dem Druck um und wie? Wie hebt man die Qualität?
0: Ja, es gibt schon einen gewissen Druck.

0: Jetzt nicht einmal unbedingt einfach, dass man jetzt wieder eine Auszeichnung gewinnt, nicht einmal das, aber es gibt so gewisse Weine, wo wir uns einen guten Namen gemacht haben, wo sehr beliebt sind, und dann habe ich manchmal schon auch, bevor es dann in die Flasche geht, ein bisschen, der Bammel ist auch wirklich genug gut, weil er einfach sehr muss überzeugen, und man will anknüpfen an dem, was war im Jahr vorher. Es gibt so Momente, ja, wo, aber ist vielleicht auch nötig, oder? Wenn es einem gleich wäre, wäre ja auch kein gutes Zeichen, oder?
1: Ja, solange der Druck einem anspornt und zu Positivem bewegt, dass man das Produkt noch verbessern will, dann denke ich, ist das wirklich etwas Gesundes. Wenn man dann merkt, es fällt einem schwer und es wird eher ein Leiden, dann glaube ich, ist ungesund. Aber ich schaue es jetzt auch nicht so an, weil die Bewertungen, die sind manchmal auch zu relativieren. Es gibt so viele gute Weine und es können ja nicht alle immer nur gewinnen. Also, dass man dort manchmal dann zuoberst landet, das braucht oft auch ein Quäntchen Glück. Von dort her setzen wir uns die Messlatte nicht unbedingt aufgrund von diesen Auszeichnungen.
2: Gehen wir zurück in Herbst 2024. Nadine, du bist Routineuntersuch beim Frauenarzt, dann Diagnose Brustkrebs. Wie war das für dich?
0: Ja, natürlich sehr überraschend und durch das natürlich ein Schock. Also es hat uns da schon gerade ein bisschen durchgeschüttelt, das Ganze. Wir haben einen Haufen Fragen, wo man sich noch nie damit auseinandergesetzt hat. Ja, wie geht es weiter? Ist es schon weit vorgeschritten? Das weiss ja alles am Anfang noch nicht. Was kommen da für Behandlungen auf einem zu? Wie stehen wir noch da, die kommende Ernte durch? Falle ich jetzt gar komplett aus oder was kommt jetzt? Wie sagen wir es unseren Töchtern? Ja, es war nicht einfach gewesen.
2: Wie hast du das gehandelt?
1: Ja, ich glaube, am Anfang bin ich einfach in einen Modus hier gehabt, wo ich das gar nicht so richtig wahrnehmen konnte. Es wird der Boden unter den Füßen weggezogen und all diese Fragen, wo man keine Antwort darauf hat, wo auch noch nicht abgeklärt sind, und warum und wieso, was passiert jetzt, wird sie wieder gesund oder nicht. Ja, das ist wie zu viel für den Moment. Und habe ich jetzt in dem Moment auch nicht können sauber einordnen und büscheln, das ist einfach eine Überforderung.
2: Wie haben die das auch miteinander als Paar dann angepackt?
0: Ja, er hat mich begleitet bei möglichst allen Terminen, wo es dann gegeben hat, oder? Es gibt da, ja, da kommt man da gerade in einen Ablauf rein. Also muss ja auch, oder? Also der ein Termin nach dem anderen, der untersucht noch das, noch wird noch abgecheckt. Und da bin ich sehr froh gewesen, habe ich da nicht müssen allein an die Termine. Er hat mich begleitet. Ich denke, unser christlicher Glaube hat uns in dem ihnen auch durchgetragen, viel geholfen. Wir haben mit unseren Sorgen, mit unseren Ängsten können, ja, im Gebet zu Gott kommen und ihn einfach bitten, dass er uns da durchgetragen und mit uns kommt. Ja.
2: Wie hast du das dort erlebt, so eben auch das Miteinander?
1: Ja, meine Funktion bei all diesen Untersuchungen ist wirklich einfach im Unterstützen, im Mitgehen, im mentalen Begleiten gewesen. Ich denke aber auch diesen vielen Leuten, die hier arbeiten, auch das Vertrauen schenken, dass sie es gut machen. Und dass man das auch darf zulassen und die Ängste kann abbauen kann, dass die einfach einen super Job können machen und dass wir also super Leute haben, was nicht selbstverständlich ist.
2: Wir haben es gehört, es war gerade vor der Wümet gsi, eigentlich auch ein weiteres Highlight im Jahr von einer Winzerin, von einem Winzer. Und dann haben wir ja die Behandlung hinterher geschoben. Ist das nicht auch so ein bisschen ein Game gsi? Also weißt du, wenn du die Bühne über deine Gesundheit stellst?
1: Zum Glück hat Nadine auf eine Behandlung angesprochen, wo das hemmt und wo dann die Operation nicht sehr zeitnah müssen sein. Das hat uns dann auch erlaubt, zuerst die Ernte zu machen und ich würde sagen, auch ein bisschen abgelenkt im Arbeiten, halt auch mit anderen Gedanken unterwegs sein und uns nicht nur um den Daumen trüllen.
0: Ja, nein, wenn es natürlich nötig gewesen wäre, ja, dann hätte man Gesundheit vorgestellt, natürlich. Ich habe aber gerade so eine gute medikamentöse Behandlung bekommen, wo es eben erlaubt hat, dass man nicht sofort jetzt gerade muss operieren. Und mir persönlich hat es eigentlich geholfen. Habe ich nicht gerade ins Spital, weil ich habe zuerst meine Gedanken ein bisschen ordnen und habe auch sehr Respekt gehabt vor dieser Operation. Ich bin froh, habe ich da noch ein paar Wochen Zeit gehabt, um mich da mental auch ein bisschen vorbereiten auf das, was dann kommt.
2: Darf ich fragen, wie geht es dir heute?
0: Gut, ich bin sehr dankbar, so wie es mir geht. Behandlungen haben angeschlagen, die Operation ist gut verlaufen, es geht mir gut. Ich habe vielleicht noch nicht den gleichen Power wie vorher, aber ich bin eigentlich wieder voll im Alltag angekommen. Ich kann eigentlich alles wieder machen, brauche vielleicht mehr Ruhezeiten zwischendurch. Ja, und hoffen und beten weiterhin, dass sie auch stabil bleiben. Wenn man so etwas hat, ist man natürlich ein grösseres Risiko Patient, dass wieder etwas könnte sein. Ja, aber im Moment geht es mir sehr gut.
2: Wenn ihr jetzt so zurückschaut, was hat das Ereignis mit euch gemacht?
0: Ja, so ein Erlebnis zeigt einem einfach auf, dass die Zeit hier auf der Erde beschränkt ist. Es kann früher noch fertig sein, als man sich das so ausmalt. Oder? Jetzt, wir sind so im mittleren Alter, wo man sich jetzt noch nicht gerade mit dem Gehen von dieser Welt beschäftigt. Und plötzlich wird er das vor Augen geführt, dass das eben gleich schneller könnte passieren, als man sich das so vorstellt. Und ja, ich glaube, mir hat es so ein bisschen einen Impuls gegeben, um ein bisschen bewusster zu leben. Also, es klingt jetzt vielleicht ein bisschen komisch, aber ja, nicht das Leben an dir vorbeiziehen lassen, allem hinein anrennen, dauernd so beschäftigt zu sein, einfach auch bewusster zu leben.
2: Was hat es mit dir gemacht, zum Rückblick jetzt?
1: Wenn dann jemand an deiner Seite krank wird, wo du ja nicht sicher kannst sein, gut, dass unser Alter weiter mit uns bewegt, das gleich unheimlich. Und ich kann das auch dürfen oder müssen verarbeiten mit dem, dass ich es einfach auch gut anlege.
2: Ihr habt den christlichen Glauben angesprochen. Ich meine, das erste Wunder, das Jesus in der Bibel gemacht hat, ist Wasser in Wein verwandelt. Da sind wir ja wirklich genau bei eurem Business, oder?
0: Ja, da finde ich wirklich eine sehr faszinierende Geschichte aus der Bibel. Also nur schon eben aus Wasser Wein. Und dann ist er scheinbar ja noch viel besser gewesen als der Wein, den es vorher gegeben hat an dieser Hochzeit. Ich hätte wahnsinnig gerne auch ein Schlückchen probiert von dem Wein. Hat mich sehr wundern genommen, was das für ein Wein ist. Ja, sehr faszinierend für mich.
2: Also was ich ja lustig finde, ich bin ein Sohn von einem Schafzüchter und da sprechen mich Bibelstellen mit Schäf, sprechen mich immer extrem an. In dem Fall sprechen euch auch ganz einen Haufen Bibelstellen an, weil die Bibel ist ja voll mit Gleichnis vom Weinberg. Habt ihr da irgendeine so eine Lieblingsgeschichte?
1: Eine Lieblingsgeschichte glaube ich nicht, aber es fasziniert mich einfach zum Erkennen, dass das da schon eine Bedeutung hat. Dass da schon der Wein unter den Menschen und offenbar eben auch für Jesus die Wichtigkeit hat, dass die Leute dort weiterhin Gemeinschaft mit dem Wein können haben. Das hätte es ja vielleicht gar nicht gebraucht. Die sind ja, glaube ich, schon ein bisschen angeheitert gewesen. Vielleicht hätte auch können sagen, du, jetzt ist gut. Und über all die Jahrtausend hat das eine Bedeutung, die Geschichte mit dem Reben und dem Wein oder auch das Bild, das Jesus braucht, vom Rebstock, also das fasziniert und das ist ja etwas unheimlich Spannendes, dass wir in so einem Business dürfen arbeiten, wo schon so eine lange Tradition, so ein Kulturgut mit sich bringt, das birgt einen gewissen Respekt auch.
2: Du hast jetzt gerade so ein das Kulturgut Wein angesprochen. Warum hat sich das über die Jahrtausende gehalten?
0: Ich glaube, ohne den Wein geht es einfach nicht. es ist wirklich ein Kulturgut, dass es prägt zum einen die Landschaft natürlich. Es gibt gewisse Gebiete, wo die grossen Rebberge gar nicht wegzudenken wären. Und dann, ja, einfach das Kulturgut, der Wein selber, wo auch nicht wegzudenken wäre an geselligen Anlässen, an schönen Anlässen, Hochzeiten, kannst du ja nicht mit einem Glas Wasser anstoßen. Also, es gehört einfach dazu, ja, und hat sich zum Glück durchgesetzt von Jahrtausenden eigentlich bis heute.
2: Was ist heute die gesellschaftliche Stellung vom Wein? Wie beobachtest du das?
1: Ja, es kommt ein bisschen darauf an, was heute manchmal ein bisschen vernachlässigt wird, dass eben der Wein vielleicht nur noch auf den Alkohol reduziert wird und darum gewisse Fragen entstehen und das Ganzheitliche, wie wir es jetzt angesprochen haben, vom Herzblut, vom Kulturgeist, von der Landschaftspflege, auch von dem Genussmoment, von dem Miteinander, also wie stürzt man sicher nicht am Morgen schnell ab wie einen Kaffee, da nimmt man sich Zeit, nimmt man sich Zeit für andere Menschen oft, trinkt man ja meistens in Gesellschaft. Die ganzen Aspekte, die gehen hier und da verloren, wenn man nur auf den Alkohol fokussiert, wo es im Wein hat. Aber natürlich nur das Kleinste ist am Ganzen.
2: Was ich mich jetzt noch frage, kann man eigentlich noch neue Wein erfinden? Oder ist es dann einfach ein Cuvée, eine Assemblage, jetzt müssen wir mal die zwei schnell probieren, jetzt nehmen wir noch eine dritte drei und vielleicht noch eine vierte? Oder wie ist die Zukunft vom Weinbusiness?
0: Ja, es gibt natürlich schon unzählige verschiedene Weine auf dem Markt, weltweit, das ist ja so. Aktuell ist man aber auch dran, zum laufend neue Rebsorten zu züchten, die auch weniger anfällig sind auf Krankheiten zum Beispiel. Also da entstehen auch neue Sorten, die man vielleicht jetzt gar noch nicht so kennt. Von dort her kann es schon neue Weine geben. Oder man kann im Keller hat man so eine Vielfalt an Techniken, wie man den Wein ausbaut, dass man mal etwas Neues könnte ausprobieren. Aber ja, es gibt schon sehr vieles. Also ganz neu erfinden kann man den Wein schon nicht.
2: Was habt ihr noch vor, beruflich?
1: Ja, weiterhin auf höchstem Qualitätsniveau Wein zu produzieren, der den Leuten Freude macht. Ja, dass wir dort nicht luckeln und im besten Fall noch besser werden. So, dass es einfach dann auch einen Genuss für die Menschen kann darstellen
0: kann. Ja, ich kann dem eigentlich beipflichten, ja, um möglichst die Qualität vielleicht weiter ausfeilen, noch mehr verbessern und so können für viele Freude bereiten mit dem Wein. Es tut einem immer sehr gut, auch die positiven Feedbacks. Oder? Ich staune einmal, wie viele Leute sich bedanken für die Arbeit, wo wirklich Danke sagen für den guten Wein. Also, und das ist schon etwas, was einem dann auch wirklich sehr, sehr gut tut und sehr freut, ja, dass das auch geschätzt wird. Ja.
2: Dann bedanke ich mich jetzt auch für eure Arbeit und auch für das Gespräch. Euch alles Gute. Danke vielmals.
0: Danke auch, ja.
1: Merci vielmals.
2: 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Eine gebige Zeit. 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
1: Die Nachrichten von SRF um 21 Uhr mit Konrad Muschk. Die Schweizer Eishockey-Nationalmannschaft steht an der Heim-WM im Finale. Im Halbfinale in Zürich gewinnt die Schweiz gegen Norwegen mit 6:0. Trainer Jan Cadieu lobte danach sein Team.
2: Es ist etwas unglaublich, dass jeder Spieler ist bereit, das Beste für die Mannschaft zu machen. Und das ist wirklich etwas, das man muss schätzen, auch in dieser Mannschaft, dass jeder Spieler tut sein Ego auf die Seite setzen, dass sie können das Beste für die Mannschaft machen.
1: Morgen trifft die Schweiz am Abend im WM-Final auf Kanada oder Finnland. Diese Teams spielen momentan im zweiten Halbfinal gegeneinander. Mit Blick auf den Final sieht Cadieu für die Schweiz einen wichtigen Vorteil.
2: Wir spielen zu Hause und wir haben unser Publikum. Das wird alles geben für uns. Und ich glaube, wir können diese Energie benutzen und wir brauchen das. So, das kann ein Riesenfaktor sein morgen.
1: So der Schweizer Nazi-Trainer. Und wir haben noch eine ganz aktuelle Meldung. Seit wenigen Augenblicken steht der Sieger der Fußball-Champions League fest. Im Finale in Budapest gewinnt Titelverteidiger Paris Saint-Germain gegen Arsenal London mit 2:1 nach Penaltyschießen. Mehr zum Spiel gibt's gleich nach den Nachrichten im Sportflash auf SRF 1 und 3. Der Chef der Weltgesundheitsorganisation WHO, Tedros Adhanom Ghebreyesus, hat die Stadt Bunia in Kongo-Kinshasa besucht, das Zentrum des Ebola-Ausbruchs im Land. Bei seinem Besuch hat er mehr Hilfe von der internationalen Gemeinschaft gefordert.
3: I use this opportunity actually to ask the international community to increase their support, so the health workers get the supplies, the protective measures they need.
1: Das Gesundheitspersonal vor Ort sei auf medizinische Güter und Schutzausrüstung angewiesen, um helfen zu können, so WHO-Chef Tedros. Nach Angaben der kongolesischen Regierung wurden seit Beginn des Ausbruchs mehr als 1000 Verdachtsfälle gemeldet, von denen rund 250 Erkrankte verstorben sind. Die WHO befürchtet, dass die tatsächlichen Zahlen deutlich höher sind. Der Kampf gegen Ebola ist im betroffenen Gebiet von Kongo-Kinshasa schwierig. Isolation oder etwa die speziellen Sicherheitsmaßnahmen für die Beisetzung verstorbener Ebola-Patienten stehen im starken Gegensatz zu sozialen Normen im Krankheits- oder Todesfall. Noch der Blick aufs Wetter. Morgen ist es zunächst ziemlich sonnig bei bis zu 28 Grad. Am Nachmittag und Abend gibt es teils Gewitter. Das waren Nachrichten von Radio SRF, verantwortlich Simon Richle.
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5: Ja, wenn du vielleicht schon mal eine Sandburg gebaut hast oder ein Hütli im Wald oder vielleicht hast du sogar ein eigenes Wohnhaus gebaut, dann weisst du, es braucht ein gutes Fundament. Das braucht ein bisschen Zeit, das muss stehen, das muss fest werden und es braucht ein paar Steine, die halten, sonst wird es schwierig. Und genau um das geht es in den nächsten 11 Minuten, um einen Text, wo einen sogenannten Eckstein oder einen Grundstein drinnen vorkommt. Und der Text steht im Markus-Evangelium, Kapitel 12, Vers 10. Und bei mir zu Gast sind Mimi Grauli und der Christoph Egeler.
6: Habt ihr nicht in den Psalmen gelesen, der Stein, den die Bauarbeiter weggeworfen haben, weil sie ihn für unbrauchbar hielten, ist nun zum Grundstein des ganzen Hauses geworden?
5: Wir haben einen Text mit vielen Protagonisten oder viele Sachen, wo ich finde, es lohnt sich, wenn wir das einbetten. Es geht um, habt ihr nicht in den Psalmen gelesen? Also es geht um ihr, es geht um Psalmen, es geht um Bauarbeiter, es geht um Grundstein. Ich finde, das schreit an, dass wir das mal einbetten. Wo steht das? Was steht rundherum, dass wir dieser Geschichte irgendwie folgen können? Was haben wir da?
7: Ja, wir haben hier Jesus im Gespräch mit religiöser Elite, mit den religiösen Führern der damaligen Zeit. Und wir haben
5: also ein Streitgespräch, oder? Was müssen wir uns vorstellen?
7: Genau, ein Streitgespräch, dass sie ihn so ein bisschen auf die Probe stellen und sagen, beweis doch mal, wer du eigentlich bist. Mhm. Und er erzählt davor ein Gleichnis von einem Weinbergbesitzer, der verreist und verpachtet seinen Weinberg an Pächter und gibt ihnen die Verantwortung und sagt, ihr kümmert euch jetzt um diesen Weinberg. Mhm. Und die verfolgen nur ihre eigenen Ziele und betrügen eigentlich den Besitzer. Und er kriegt das mit und schickt zweimal einen Boten, der kontrollieren soll, ob da auch alles mit rechten Dingen zugeht. Und diese beiden Boten werden aber verjagt von den Weinbergpächtern. Und dann nimmt der Weinbergbesitzer sein letztes Ass im Ärmel sozusagen und schickt seinen eigenen Sohn, dass der nach dem Rechten schaut und guckt, wird gut verwaltet, was mir so wichtig ist. Und dieser Sohn wird nachher nicht nur verjagt von den Pächtern, sondern er wird sogar getötet. Und daraufhin diese Geschichte, oder da kommt dieser Vers, wo Jesus ganz klar in diesem Beispiel macht, der Weinberg, das ist die Welt, das sind die Menschen, die Pächter, das ist die religiöse Elite, und mein Vater hat euch diesen Weinberg anvertraut und ihr habt versagt, auf ganzer Linie. Und jetzt kommt der Moment, wo Jesus sagt, und das war's, jetzt beginnt was Neues.
5: Also jetzt kommt das Neue und jetzt kommt das, der Text eigentlich, also jetzt die Einführung nach der Geschichte. Und dann haben wir, habt ihr nicht in den Psalmen gelesen? Also er sagt das eigentlich der religiösen Elite. Mhm. Und der Psalm, vielleicht dort noch geschwind einen Satz dazu, Christoph?
8: Also das ist ein Zitat, das macht Jesus an verschiedenen Stellen übrigens, dass er aus dem, das, was wir heute als Altes Testament bezeichnen, damals hat es ja nur das gegeben, zitiert, das ist Psalm 118. Und eben der Sohn, der geschickt wird, ist ja auch relativ klar, dass der eben für Jesus steht, der ja als der Sohn Gottes auch bezeichnet wird. Und sie bringen ihn um. Die Pächter verjagen ihn nicht nur, sie bringen ihn um. Und mit dem Bild, der Eckstein, also der Stein, den die Bauarbeiter verworfen haben, wird dann aber zum Eckstein, zum Grundstein, zum Fundament. Mhm. Und das ist genau die Rolle von Jesus Christus.
7: Das Neues.
5: Also, aber es ist eigentlich ein bisschen eine rhetorische Frage, oder? Weil die religiöse Elite, das ist logisch in dem Sinn, dass sie den Text kennen. Also eigentlich antworten wahrscheinlich alle mit Ja, oder? Mhm. Also weil die haben ja das Pflichtprogramm gewesen für die, oder die Psalmen.
8: Genau, also wenn er sagt, habt ihr nicht in dem Psalm gelesen, die haben die Psalmen vielleicht sogar auswendig kennt. Und das heisst später auch noch, ein Vers oder zwei später, die führenden Männer des Volkes und eben die religiösen Eliten und so, hatten verstanden, dass er von ihnen gesprochen hatte. Und dass sie effektiv ihn am liebsten umgebracht hätten.
5: Ja, ja. Also denen ist wie klar geworden, das Gleichnis von dem Weinberg, die Pächter, das sind sie da drinnen. Und der Sohn ist dann irgendwo Jesus. Am Schluss,
7: also er schießt ganz klare Pfeile, rhetorisch, genau. Ja. Und macht ganz, er verbindet, finde ich, auch mit diesem Psalmwort, das ist wie so eine, wie nennt man das, er legt ein Fundament eigentlich für seine Aussage, für seinen Punkt. Und er verbindet eigentlich das Alte mit dem Neuen. Also er verbindet durch diesen Vers, der ja in sich schon sagt, ihr habt das Alte verworfen, ich bringe das Neue, ich bin der Grundstein für was Neues. Da gibt er ihnen einfach, also er nimmt ihnen den Boden eigentlich.
8: Und vor allem der Psalmvers, wo man bis jetzt sich immer vielleicht gefragt hat, ja, was bedeutet das? Der Stein, den die Bauarbeiter weggeworfen haben, weil sie ihn für unbrauchbar hielten, ist nun zum Grundstein des Hauses geworden. Jetzt ist es wirklich klar geworden, was es heisst, wer das ist und was das verworfen heisst. Vieles im Alten Testament kann man auf Jesus hindeuten, auf Jesus hinlesen. Mhm. Oder er hat sich mit ihm erfüllt. Das ist ein Beispiel von vielen. Und ich finde das einerseits einmal sehr, sehr faszinierend. Und jetzt in diesem konkreten Fall, vieles ist ja auch anders gekommen, als die Leute, besonders eben so die religiöse Elite, erwartet hätten von dem Messias, von dem besonderen Gottesgesandten, der in die Welt hineinkommt. Anders, dass sie es gern gehabt hätten oder anders, dass sie es erwartet hätten. Vieles hat ihnen auch nicht gepasst, was er gemacht hat, was er gesagt hat, was er auch eben vieles in Frage gestellt hat oder eben anders deutet und gelebt und so, als sie das in ihrem Mindset gehabt haben. Und darum haben sie ihn ja auch verworfen. Konkret sogar.
7: Es fehlt ja aber auch der Bauherr in dem Satz, ne? Das ist mir dann irgendwann aufgefallen.
9: Mhm. Also, ist ein guter Punkt,
7: es sind nur Bauarbeiter, in Anführungsstrichen. Ja. Ne? Die machen harte Arbeit, aber die wissen eigentlich dürfen die so eine Entscheidung gar nicht treffen. Dürfen die entscheiden, was der Grundstein wird, oder muss das der Bauherr entscheiden?
9: Und der Bauherr wäre dann Gott jetzt aus dem Wissen, wo wir heute haben, über den Text sozusagen, oder?
7: Sozusagen, ihr seid nur Bauarbeiter, ihr seid nicht die Chefs hier. Mhm. Vielleicht kommt das auch noch dazu.
9: Und ich finde schon das, was du auch gesagt hast, es ist eigentlich wie ein Schnitt in dem Moment. Es fängt etwas Neues an. Also ich denke irgendwie an ein Haus, das man abreißt oder auf einer grünen Wiese ein neues Haus baut. Der Eckstein ist ja immer sehr etwas Besonderes. Oder der Grundstein, da gibt es ja häufig auch eine riesen Zeremonie um das und man betoniert noch irgendetwas in den Steinen oder was auch immer. Ich habe nur gerade ein Bild vor Augen von einer Kirche, die wir gebaut haben oder wo ich gearbeitet habe, und dort ist in dem Grundstein innen auch ein Bibeltext zum Beispiel drauf. Also so wie das Fundament, wo wir draufstehen, wo wir alles drauf aufbauen, ist der Jesus.
8: Es gibt auch einen berühmten Vers, 1. Korinther 3, 11. Es gibt kein anderes Fundament als das, das gelegt ist, nämlich Jesus Christus, so ungefähr.
7: Also es ist nicht nur eine Eigenschaft, ne, von diesem Grundstein, sondern wie du sagst, es ist auch eine zeitliche Eigenschaft, dass ihr sagt, ich bin jetzt fängt das Neues an, ein Neubau, neues Fundament. Genau.
9: Auch wenn es stürmt und wankt, das ist wie der Stein, der hebt. Wo man drauf steht.
8: Also stimmt, das Bild vom Fundament, finde ich, kann man verschieden deuten. Man kann sagen, das, was uns Halt gibt, auch in persönlich schwierigen Zeiten, ist absolut richtig. Man kann es aber auch ganz theologisch deuten. Die ganze Bibel, wie wir die Bibel verstehen, wie wir die Bibel lesen, wie wir die Bibel auslegen, für das ist auch der Jesus Christus das Fundament.
7: Schön, Immer wieder zurückzukommen zu ihm. Gell?
9: Also das heisst konkret, wenn er jetzt Fundament ist von der Bibel, wie wir sie lesen. Was heisst das konkret?
8: Das würde für mich heissen, dass eigentlich jeder Vers in der ganzen Bibel, im Alten und im Neuen Testament und quasi jeder ganzen Geschichte innen, alles, was vor Jesus war, alles, was nach Jesus war, alles muss durch die Jesusbrille gelesen und ausgelegt werden. Das wäre für mich so eine Christus-zentrierte Bibelauslegung, würde ich dem sagen, oder eben auf dem Fundament, wo er eben ist. Also gilt das auch für die Bibel. Und du kannst nicht einfach sagen, das ist ein bisschen so zu verstehen, das ist ein bisschen so, oder die schlimmen Sachen, die man da im Alten Testament gemacht hat, die machen wir heute einfach nicht mehr, weil wir das nicht mehr dürfen, oder weil das ein bisschen daneben wäre. Ja. Also nein, wegen Jesus.
9: Machen wir es nicht mehr.
8: Er ist das Fundament auch von unserem Bibelverständnis und von unserer ganzen Theologie. Sonst ist sie schief, sonst steht das Haus eben schief.
7: Ja. Und das macht er ja mit dem, indem er zitiert, sagt er ja das Ganze auch, hey, das wäre eine coole Idee, die Schrift zu sehen, auf mich beziehen.
9: Und wenn wir das gerade noch weiterspannen, ich würde jetzt auch sagen, jemand, der sagt, hey, ich glaube an den Jesus, ich folge dem nachher, ich bin Christin, wäre ja das auch eigentlich die Brille, die Jesusbrille, das Fundament, der Eckstein, wo man aufs ganze Leben würde schauen, oder? Also auch dort eigentlich die Brille anzuhaben. Du nickst.
8: Ja, also nochmal, für mich ist theologisch die Grundlage, aber auch persönlich.
7: Deshalb heißen wir auch Christen, Christinnen und Christ, weil wir auf Christus bauen, weil wir uns diesen Christus verschrieben haben.
9: Ja, der Aspekt ist jetzt vielleicht eine Übertragung, die ich mache, aber auch noch spannend gefunden, etwas, wo man wegwirft oder wo man manchmal das Gefühl hat, das ist nicht bedeutend, das hat nichts Wert, das wird nachher zum Grundstein, wo alles drauf aufbauen ist. Ich merke so, das finde ich noch ein ermutigendes Prinzip. Abgesehen jetzt vom theologischen Kern, der dahinter steckt, das Prinzip für, hey, wie oft denke ich, das klappt nicht, das funktioniert nicht, oder das ist die falsche Person, die da dran ist an dieser Aufgabe oder was auch immer. Und nachher zu merken, hey nein, eigentlich ist doch das auch eine Möglichkeit, dass da daraus etwas kann werden kann, ein Eckstein. Vielleicht werfe ich manchmal auch zu früh Sachen weg. Weiss nicht, klingt das bei euch auch an oder nur bei mir?
7: Voll, ja.
8: Ja, kann man sicher als wie zusätzliche Deutung, um es wirklich noch weiter auszudehnen, Bedeutung vom Ganzen, kann man das sicher auch brauchen. Ist mir jetzt nicht in den Sinn gekommen, aber spannend, ja.
7: Aber entspannt ja auch ein bisschen, oder? Zu sagen, vielleicht, ich bin ja auch nur Bauarbeiterin in dem Ganzen. Mhm. Also ich bin nicht die Bauherrin hier. Und vielleicht ist was mühsam und Arbeit ist schwierig und Bauen ist unglaublich anstrengend, aber da Gott mit reinzunehmen und zu sagen, für mich ist das jetzt gerade kein Grundstein, für mich ist das gerade vielleicht noch irgendein Kit, mit dem ich noch was lösen kann. Mhm. Aber ich bleib vielleicht in der Vision für was Größeres dran. Ich nehme nochmal Mut zusammen, ich investiere nochmal in Menschen, ich investiere nochmal in eine Situation, in mich selber.
9: Ja, genau.
7: In dem Vertrauen, dass der eigentliche Bauherr den Überblick hat. Ja, das ist eigentlich ein schöner
9: Könnte man auch noch, also eben nicht zum, die theologische Deutung, mhm. und ich glaube, die ist sehr, sehr gewichtig in dem Vers und ja. sehr richtig, die überhaupt nicht wollen auszumerzen, wenn mhm. ich das so darf sagen. Nein, wirklich einfach sagen, hey, das ist wie noch so eine Übertragung in den Alltag, und ich jetzt gemerkt habe, ist bei mir noch angeklungen, gegenüber auch wie etwas zuzutrauen und zu staunen, was daraus kann werden kann, wenn ich es vielleicht selber nicht gedacht hätte.
7: Mhm. Schön.
9: Gut, nehmen wir als Schlusswort von diesen 11 Minuten über den theologisch gewichtigen Text. Und wir haben ein paar Mal über den Kontext eben geredet, das eingebettet. 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
1: Wir lesen heute im Neuen Testament im 1. Johannes Kapitel 1 und dort der Vers 5. Mimi Grauli und Christoph Egeler diskutieren zusammen über das Thema «Gottes Licht durchbricht Dunkelheit».
2: Er ist das Licht, das die Finsternis durchbricht. Und die Finsternis konnte dieses Licht nicht auslöschen.
3: Ich war erst kürzlich in einem Vortrag von einem Astrophysiker. Und da ging es um das Weltall. Immens groß, riesige Dunkelheit. Und ich habe mir gedacht, krass, selbst ein Stern würde man überall sehen. Egal wie groß die Dunkelheit ist, dieser eine Stern. Und das hat mich irgendwie nochmal bei dieser Stelle daran erinnert, was Licht eigentlich bedeutet.
4: Im kleineren Rahmen. Wenn du in einem stockdunklen Haus eine einzige Kerze anzündest, bringt das auch schon recht viel, auch mal auf kürzere Distanz. Also das Licht, das eigentlich sehr stark ist im Vergleich zu Dunkelheit. Sehr viel Dunkelheit, reicht relativ wenig Licht. Und da geht es ja darum, er ist das Licht, also Jesus ist gemeint, ist das Licht, das in die Finsternis hineinkommt. Also meine Finsternis müssen wir, glaube ich, nicht gross diskutieren, es gibt viel
3: Dunkles.
4: Finsternis, viel Schlechtes, viel Hoffnungsloses, viel Böses in dieser Welt, manchmal auch in unserem eigenen Leben. Aber was ist denn eigentlich, was heisst das, dass er das Licht ist? Was würdest du sagen?
3: Ich glaube, was ich sagen würde in dem Moment ist, dass er Sachen durchbrechen kann. Es steht ja hier so, das Licht durchbricht Finsternis, wo ich mir manchmal einen Durchbruch wünsche, vielleicht in dunklen Momenten und sage, boah, dieses Licht durchbricht es wirklich. Also hat eine Kraft, hat eine Stärke.
4: Oder auch Orientierung geben.
3: Eben
4: das Licht hilft ja dann, dass du dich zurechtfindest im Dunkeln. Wahrheit vielleicht in Situationen rein.
3: Und es reicht ja schon ein bisschen was. Ne? Selbst ein Teelicht bedeutet ja schon, dass ich teilweise wenigstens einen Meter vor mir was sehen kann. Ich muss ja gar nicht einen Halogenscheinwerfer haben.
4: Mir ist noch der Vers in den Sinn gekommen, wo Jesus irgendwo sagt, zu denen, die ihm nachfolgen, ihr seid das Licht der Welt. Also es wird dann wie weiter...
3: Ja, schön.
4: Gereicht von ihm auf die, die ihm nachfolgen.
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1: Wir lesen heute im Alten Testament im Psalm 121 und dort in den Versen 2 bis 4. Dort steht, Gott sorgt und beschützt, aber wie genau ist das gemeint? Gedanken dazu gemacht haben sich Mimi Grauli und Christoph Egeler.
2: Meine Hilfe kommt vom Herrn, der Himmel und Erde gemacht hat. Höre, der Herr lässt nicht zu, dass du zu Fall kommst. Er gibt immer auf dich Acht. Er, der Beschützer Israels, wird nicht müde und schläft nicht ein. Er sorgt auch für dich.
3: Das ist ein extrem schöner Vers, oder es sind drei Versen. Aber mir kommt sofort so ein bisschen die Frage, wie sieht denn die Realität aus? Gott beschützt dich immer, dir wird nichts passieren.
4: Eigentlich
3: stimmt
4: ist
3: doch
4: ja,
3: irgendwie nicht, oder?
4: Also, ja, eigentlich ist er auch ist ja von David, ne? Ans Volk Israel so. Kann ich das überhaupt so übertragen? Kann ich überhaupt sagen, das darf ich jetzt als Mimi in den Alltag mitnehmen?
3: Die Frage stellt sich natürlich oft bei solchen Sachen wie Psalmen oder Prophetien aus dem Alten Testament. Mhm. Aber ich finde eigentlich schon, ich persönlich finde, man darf das übertragen auf sich, wenn man so im sogenannten Neuen Bund unterwegs ist mit Gott, mit Jesus, dass man so eine Zusage schon auch auf sich kann übertragen. Und dann stellt sich ja schon die Frage, es ist sehr, sehr ein hoffnungsvoller Text, der zuversichtlich stimmt und so. Und ich sehe das auch als grosse Ressourcen, aber gleichzeitig, ja, die Realität sieht ja oft gleich anders aus.
4: Manchmal hat man schon das Gefühl, Gott schläft gerade, oder?
3: Genau.
4: Also, oder wo ist er gerade? Mit anderen beschäftigt, mit anderem beschäftigt. Man guckt in die Welt und denkt so, Jesus, so ein Wink von dir würde reichen.
3: Für mich ist das auch so ein Beispiel, man sollte nicht aus einem oder ein paar Versen eine ganze Theologie machen. Gerade die Bibel, sogar andere Psalmen, reden ja auch ganz andere Sprache. Klagepsalmen, warum geht es mir so schlecht und der Gottlose so gut und so Zeug. Das heisst, man muss es ein bisschen im grossen Ganzen gesehen und die Aussage wird durch das nicht relativiert. Aber die Bibel und die Psalmen kennen auch die andere Seite, aber gleich ist die Zusage, Gott ist mit dir und er trägt dich, gerade auch dort, wo es dir schlecht geht oder was irgendwie nicht so ganz aufgeht.
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1: Heute geht es um einen Bibelvers im Matthäus-Evangelium. Im Kapitel 5 finden wir den. Es ist der Vers 4. Und dazu gibt es nachher Gedanken von Mimi Grauli und Christoph Fegeler.
2: Glücklich sind's die Traurigen, denn Gott wird sie trösten.
3: Das finde ich richtig schwierig. Kommt ja aus den Seligpreisungen, ne? Jesus in seiner Bergpredigt. Und ich finde, genau. Das ist so schön, aber schwierig zugleich, das zu verstehen. Glücklich sind die Traurigen. Das ist wie so ein Oxymoron, so ein gegensätzliches.
4: Klar, es ist halt wie doppelt. Es ist einerseits eine extrem schöne Zusage an Menschen, die jetzt traurig sind und vielleicht verzweifelt und so weiter. Und gleichzeitig hat es aber auch so ein bisschen fast eine politische Noten. Also so ein bisschen, es werden ja da ganz andere Maßstäbe proklamiert, als sonst so klassisch in der Welt auch damals schon geherrscht haben, oder?
3: Findest du es einfach für jetzt? Weil ich finde nämlich genau, dass jetzt jemand zuzusprechen total schwierig. Wenn jemand in der Trauer steckt, ihm zu sagen, glücklich sind die Traurigen, weil Gott wird sie trösten, dann denke ich so, das bringt mir jetzt gerade in meinem Schmerz, bringt mir vielleicht was, dass ich sage, Gott sieht mich da drin, aber dass er mich irgendwann mal trösten wird. Also ich finde das eher schwierig, weil da hätte ich ja gerne eine Lösung. Also ich finde da zeigt Jesus sich anders, wenn er mit Menschen weint oder so. Da zeigt er sich nahbar. Spannend, dass du das als eine gute Aussage findest. Ich finde eher die Perspektive auf Ewigkeit, da wird es mal getröstet und gut, finde ich fast besser. Aber keine Wert.
4: Genau, also sehr wahrscheinlich hast du recht, dass es die Perspektive auf die Ewigkeit aufspannt. Ich glaube aber, es ist gleich nicht einfach eine Vertröstung auf die Ewigkeit. Gott tut oft auch im Hier und Jetzt
3: das
4: Leben positiv verändern, Situationen positiv verändern, Frieden kann möglich werden, wo vielleicht sonst nicht möglich geworden wäre. Oder eben Menschen werden getröstet und der Glaube gibt ihnen Halt und Kraft und so weiter. Aber natürlich geht es immer weit über das raus mit dieser ultimativen, ewigen Hoffnung. Für mich ist es ein bisschen beides.
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1: Du hörst heute die Bibelstelle aus dem Buch Jesaja, Kapitel 40 und dort die Verse 3 bis 5. Dazu gibt es Gedanken von dem Mimi Grauli und dem Christoph Egeler.
2: Hört, jemand ruft, bahnt dem Herrn einen Weg durch die Wüste, baut eine Straße durch die Steppe für unseren Gott. Jedes Tal soll aufgefüllt, jeder Berg und Hügel abgetragen werden. Alles Unebene soll eben werden und alles Hügelige flach. Denn der Herr wird kommen in seiner Macht und Hoheit. Alle Menschen werden ihn sehen. Er selbst hat es angekündigt.
3: Ich habe es so gelesen und habe gedacht, warum muss eigentlich alles flach werden? Ich finde, gerade in der Schweiz, wenn wir die Berge vor allem haben, ich finde das mega schön. Mhm. Warum soll denn jetzt plötzlich alles eben und unschön werden? Also nicht, dass eben nicht schön ist, aber Berge sind halt schön.
4: Ist natürlich ein Musterbeispiel für biblische Bildsprache oder Symbolsprache. Also ich glaube, auch der frömmste Mensch wird jetzt nicht in einen Bagger hocken und schon mal anfangen arbeiten an dem. Sondern was muss denn, welche Berge müssen denn weichen oder welche Täler müssen ausgefüllt werden? Also ich denke spontan Sachen, die Gott im Weg stehen. Also jetzt kann man natürlich sagen, ja Gott steht doch nicht im Weg, aber vielleicht in unserem eigenen Leben, ein bisschen in unserem eigenen Herz. Stolz ist so ein Beispiel, das oft vorkommt in der Bibel.
3: Ja.
4: Man muss weggeräumt werden, damit Gott Platz hat. Jetzt mehr so innerlich, geistlich
3: also
4: gesprochen.
3: Also eigentlich so oder? Wie Hindernisse, ne? Berge also die verbergen ja eine Sicht auf was.
4: Mhm.
3: Vielleicht so zu sehen, zu sagen, was hindert mich, auch zu sehen, dass der König einzieht, was hindert mich, dass Gott gerade am Wirken ist.
4: Also genau, ich habe das noch interessant, ich habe gesagt, Sachen, die Gott im Weg stehen, du sagst Sachen, die uns den Blick auf Gott versperren. Das ist auch noch ein interessanter Aspekt, ja.
3: Also ich glaube, es fällt Gott leichter, einen Berg wegzuräumen als mir. Das vielleicht schon, aber also was zwischen Gott und mir steht, aus welcher Perspektive her man es auch sieht, ja.
4: Mhm. Vielleicht will der Text aber auch einfach zeigen, wie gross und mächtig Gott ist. Also wenn der kommt, eben jetzt symbolisch gesprochen, dann müssen Berge weichen, dann werden Täler zugeschüttet, dass er so richtig einfahren kann. Das ist nochmal ein anderer Aspekt.
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1: Die Nachrichten von SRF um 22 Uhr mit Konrad Muschk und diesen Schwerpunkten. An der Eishockey-Weltmeisterschaft erreicht die Schweiz den Final nach einem 6:0 Halbfinalsieg gegen Norwegen. Im Final der Fußball-Champions League gewinnt Titelverteidiger Paris Saint-Germain gegen Arsenal im Elfmeterschießen. Und in Kongo-Kinshasa fordert WHO-Chef Tedros Ghebreyesus mehr internationale Hilfe bei der Bekämpfung des Ebola-Virus. Das Wetter: der Sonntag wird zunächst ziemlich sonnig und warm, am Nachmittag und Abend gibt es teils Gewitter. Die Schweizer Eishockey-Nationalmannschaft steht an der Heim-WM im Final. Im Halbfinal in Zürich gewinnt die Schweiz gegen Norwegen mit 6:0. Trainer Jan Cadieu lobte danach sein Team.
2: Es ist etwas unglaublich, dass jeder Spieler ist bereit, das Beste für die Mannschaft zu machen. Und das ist wirklich etwas, das man muss schätzen, auch in dieser Mannschaft, dass jeder Spieler tut sein Ego auf die Seite setzen, dass sie können das Beste für die Mannschaft machen.
1: Morgen trifft die Schweiz am Abend im WM-Final auf Kanada oder Finnland. Diese Teams spielen momentan im zweiten Halbfinal gegeneinander. Finnland führt im dritten Drittel mit 4:2. Mit Blick auf den Final sieht Cadieu für die Schweiz einen wichtigen Vorteil.
2: Wir spielen zu Hause und wir haben unser Publikum. Das wird alles geben für uns. Und ich glaube, wir können diese Energie benutzen und wir brauchen das. So, das kann ein Riesenfaktor sein morgen.
1: So der Schweizer Nazi-Trainer. Vom Eishockey zum Fußball. Paris Saint-Germain gewinnt die Champions League zum zweiten Mal in Folge. Im Final schlägt Paris Arsenal London im Penaltyschießen. Nach der Verlängerung hatte es 1:1 gestanden. Sportredaktor Fabio Halbeisen zum Erfolg von PSG.
3: Mit dem Gewinn der Champions League verteidigen die Franzosen nicht nur ihren Titel erfolgreich, sondern etablieren sich endgültig in der europäischen Spitze. Lange galt PSG als Club, der vergebens über 1 Milliarde Euro in Superstars investiert hat, mit großen Namen wie Lionel Messi, Neymar oder Kylian Mbappé. Der ersehnte große Triumph blieb aber jahrelang aus. Den Wandel brachte Trainer Luis Enrique. Der Spanier formte aus einer Ansammlung von Einzelkönnern eine geschlossene Mannschaft. Besonders bemerkenswert, der zweite Champions-League-Titel in Folge gelang PSG erst nach dem Abgang von Superstar Mbappé. Nach zahlreichen Enttäuschungen auf europäischer Bühne hat PSG also den Schritt vom ambitionierten Großclub zur echten Fußballmacht geschafft. Der Triumph steht nicht nur für sportlichen Erfolg, sondern auch für einen Kulturwandel. Nicht mehr die Stars sind der Mittelpunkt, sondern das Team.
1: Einzelheiten zum Spiel gibt's gleich im Anschluss an die Nachrichten auf SRF 1 und 3. Der Chef der Weltgesundheitsorganisation WHO, Tedros Adhanom Ghebreyesus, hat die Stadt Bunia in Kongo-Kinshasa besucht, das Zentrum des Ebola-Ausbruchs im Land. Bei seinem Besuch hat er mehr Hilfe von der internationalen Gemeinschaft gefordert.
4: I use this opportunity actually to ask the international community to increase their support, so the health workers get the supplies, the protective measures they need.
1: Das Gesundheitspersonal vor Ort sei auf medizinische Güter und Schutzausrüstung angewiesen, um helfen zu können, so WHO-Chef Tedros. Nach Angaben der kongolesischen Regierung wurden seit Beginn des Ausbruchs mehr als 1000 Verdachtsfälle gemeldet, von denen rund 250 Erkrankte verstorben sind. Die WHO befürchtet, dass die tatsächlichen Zahlen deutlich höher liegen. Der Kampf gegen Ebola ist im betroffenen Gebiet von Kongo-Kinshasa schwierig. Isolation oder etwa die speziellen Sicherheitsmaßnahmen für die Beisetzung verstorbener Ebola-Patienten stehen im starken Gegensatz zu sozialen Normen im Krankheits- oder Todesfall. Die US-Armee hat nach eigenen Angaben im Golf von Oman ein Schiff manövrierunfähig gemacht, das die US-Blockade iranischer Häfen missachtet habe. Das unter der Flagge Gambias fahrende Frachtschiff habe gestern mehrere Warnungen der USA ignoriert und versucht, einen iranischen Hafen anzulaufen, teilte das US-Zentralkommando mit. Ein US-Kampfjet habe darauf eine Rakete in den Maschinenraum des Frachters geschossen. Mit der Blockade versuchen die USA, das Regime in Teheran von Einnahmequellen durch eigene Ölverkäufe abzuschneiden. Nun zu weiteren Meldungen des Tages in der Übersicht. Die vielbefahrene Autobahn über den Brenner zwischen Österreich und Italien war heute wegen eines Protests stundenlang gesperrt. Tausende Anwohnerinnen und Anwohner demonstrierten gegen Verkehrsbelastung und Lärm. Am Abend wurde die Strecke wieder geöffnet. In Zürich haben laut Schätzungen der Nachrichtenagentur Keystone SDA rund 2500 Personen für bezahlbare Wohnungen demonstriert. Die bewilligte Demonstration richtete sich gegen steigende Mieten, Luxussanierungen und die Verdrängung von Mieterinnen und Mietern. In Bern hat die Arktemperatur am Nachmittag die 20-Grad-Grenze geknackt. So früh wie noch nie seit Beginn der offiziellen Messungen 1975. In der Regel wird diese Marke erst im Juni erreicht. Das Wetter. Morgen ist es zunächst ziemlich sonnig bei bis zu 28 Grad. Am Nachmittag und Abend gibt es gebietsweise Regenschauer oder teils kräftige Gewitter. Das waren Nachrichten von Radio SRF, verantwortlich Simon Richle.
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1: Die Nachrichten von SRF um 23 Uhr mit Lara Christen. Die Schweizer Eishockey-Nationalmannschaft steht an der Heim-WM im Finale. Im Halbfinale in Zürich gewinnt die Schweiz gegen Norwegen mit 6:0. Trainer Jan Cadieu lobte danach sein Team.
2: Es ist etwas unglaublich, dass jeder Spieler ist bereit, das Beste für die Mannschaft zu machen. Und das ist wirklich etwas, das man muss schätzen, auch in dieser Mannschaft, dass jeder Spieler tut sein Ego auf die Seite setzen, dass sie können das Beste für die Mannschaft machen.
1: Morgen trifft die Schweiz am Abend im WM-Final auf Finnland, das im anderen Halbfinal Kanada mit 2:4 geschlagen hat. Mit Blick auf den Final sieht Cadieu für die Schweiz einen wichtigen Vorteil.
2: Wir spielen zu Hause und wir haben unser Publikum, das wird alles geben für uns. Und ich glaube, wir können diese Energie benutzen und wir brauchen das. So, das kann ein Riesenfaktor sein morgen.
1: So der Schweizer Nazi-Trainer. Vom Eishockey zum Fußball, Paris Saint-Germain gewinnt die Champions League zum zweiten Mal in Folge. Im Finale schlägt Paris Arsenal London im Penaltyschießen. Nach der Verlängerung stand es 1:1. Sportredaktor Fabio Halbeisen zum Erfolg von PSG.
3: Mit dem Gewinn der Champions League verteidigen die Franzosen nicht nur ihren Titel erfolgreich, sondern etablieren sich endgültig in der europäischen Spitze. Lange galt PSG als Club, der vergebens über 1 Milliarde Euro in Superstars investiert hat, mit großen Namen wie Lionel Messi, Neymar oder Kylian Mbappé. Der ersehnte große Triumph blieb aber jahrelang aus. Den Wandel brachte Trainer Luis Enrique. Der Spanier formte aus einer Ansammlung von Einzelkönnern eine geschlossene Mannschaft. Besonders bemerkenswert, der zweite Champions-League-Titel in Folge gelang PSG erst nach dem Abgang von Superstar Mbappé. Nach zahlreichen Enttäuschungen auf europäischer Bühne hat PSG also den Schritt vom ambitionierten Großclub zur echten Fußballmacht geschafft. Der Triumph steht nicht nur für sportlichen Erfolg, sondern auch für einen Kulturwandel. Nicht mehr die Stars sind der Mittelpunkt, sondern das Team.
1: Die US-Armee hat nach eigenen Angaben im Golf von Oman ein Schiff manövrierunfähig gemacht, das die US-Blockade iranischer Häfen missachtet habe. Das unter der Flagge Gambias fahrende Frachtschiff habe gestern mehrere Warnungen der USA ignoriert und versucht, einen iranischen Hafen anzulaufen, teilte das US-Zentralkommando mit. Ein US-Kampfjet habe darauf eine Rakete in den Maschinenraum des Frachters geschossen. Mit der Blockade versuchen die USA, das Regime in Teheran von Einnahmequellen durch eigene Ölverkäufe abzuschneiden. Das Wetter, morgen ist es zunächst ziemlich sonnig bei bis zu 28 Grad. Am Nachmittag und Abend gibt es teils Gewitter. Das waren Nachrichten von Radio SRF, verantwortlich Lara Christen.
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1: Die Nachrichten von SRF um Mitternacht mit Lara Christen. An der Eishockey-Weltmeisterschaft steht die Schweiz im Finale, dort trifft sie auf Finnland. Im Finale der Fußball-Champions League gewinnt Titelverteidiger Paris Saint-Germain gegen Arsenal im Elfmeterschießen. Und der Chef der Weltgesundheitsorganisation fordert mehr internationale Hilfe bei der Bekämpfung des Ebola-Virus. Das Wetter, heute ist es zunächst ziemlich sonnig bei bis zu 28 Grad, später gibt es teils Gewitter. Die Schweizer Eishockey-Nationalmannschaft steht an der Heim-WM im Finale. Im Halbfinale in Zürich gewinnt die Schweiz gegen Norwegen mit 6:0. Trainer Jan Gadieu lobte danach sein Team.
2: Es ist etwas unglaublich, dass jeder Spieler ist bereit, das Beste für die Mannschaft zu machen. Und das ist wirklich etwas, das man muss schätzen, auch in dieser Mannschaft, dass jeder Spieler tut sein Ego auf die Seite setzen, dass sie können das Beste für die Mannschaft machen.
1: Heute trifft die Schweiz am Abend im WM-Final auf Finnland, das im anderen Halbfinal Kanada mit 4:2 geschlagen hat. Mit Blick auf den Final sieht Gadieu für die Schweiz einen wichtigen Vorteil.
2: Wir spielen zu Hause und wir haben unser Publikum, das wird alles geben für uns. Und ich glaube, wir können diese Energie benutzen und wir brauchen das. So, das kann ein Riesenfaktor sein morgen.
1: So der Schweizer Nazi-Trainer. Vom Eishockey zum Fußball. Paris Saint-Germain gewinnt die Champions League zum zweiten Mal in Folge. Im Finale schlägt Paris Arsenal London im Penaltyschießen. Nach der Verlängerung stand es 1:1. Sportredaktor Fabio Halbeisen zum Erfolg von PSG.
3: Mit dem Gewinn der Champions League verteidigen die Franzosen nicht nur ihren Titel erfolgreich, sondern etablieren sich endgültig in der europäischen Spitze. Lange galt PSG als Club, der vergebens über 1 Milliarde Euro in Superstars investiert hat, mit großen Namen wie Lionel Messi, Neymar oder Kylian Mbappé. Der ersehnte große Triumph blieb aber jahrelang aus. Den Wandel brachte Trainer Luis Enrique. Der Spanier formte aus einer Ansammlung von Einzelkönnern eine geschlossene Mannschaft. Besonders bemerkenswert, der zweite Champions-League-Titel in Folge gelang PSG erst nach dem Abgang von Superstar Mbappé. Nach zahlreichen Enttäuschungen auf europäischer Bühne hat PSG also den Schritt vom ambitionierten Großclub zur echten Fußballmacht geschafft. Der Triumph steht nicht nur für sportlichen Erfolg, sondern auch für einen Kulturwandel. Nicht mehr die Stars sind der Mittelpunkt, sondern das Team.
1: Der Chef der Weltgesundheitsorganisation WHO, Tedros Adhanom Ghebreyesus, hat die Stadt Bunia im Kongo-Kinshasa besucht, das Zentrum des Ebola-Ausbruchs im Land. Bei seinem Besuch hat er mehr Hilfe von der internationalen Gemeinschaft gefordert.
4: I use this opportunity actually to ask the international community to increase their support. So the health workers get the supplies, the protective measures they need.
1: Das Gesundheitspersonal vor Ort sei auf medizinische Güter und Schutzausrüstung angewiesen, um helfen zu können, so WHO-Chef Tedros. Nach Angaben der kongolesischen Regierung wurden seit Beginn des Ausbruchs mehr als 1000 Verdachtsfälle gemeldet, von denen rund 250 Erkrankte verstorben sind. Die WHO befürchtet, dass die tatsächlichen Zahlen deutlich höher sind. Der Kampf gegen Ebola ist im betroffenen Gebiet von Kongo-Kinshasa schwierig. Isolation oder etwa die speziellen Sicherheitsmaßnahmen für die Beisetzung verstorbener Ebola-Patienten stehen im starken Gegensatz zu sozialen Normen im Krankheits- oder Todesfall. Die US-Armee hat nach eigenen Angaben im Golf von Oman ein Schiff manövrierunfähig gemacht, das die US-Blockade iranischer Häfen missachtet habe. Das unter der Flagge Gambias fahrende Frachtschiff habe am Freitag mehrere Warnungen der USA ignoriert und versucht, einen iranischen Hafen anzulaufen, teilte das US-Zentralkommando mit. Ein US-Kampfjet habe darauf eine Rakete in den Maschinenraum des Frachters geschossen. Mit der Blockade versuchen die USA, das Regime in Teheran von Einnahmequellen durch eigene Ölverkäufe abzuschneiden. In der türkischen Hauptstadt Ankara haben sich zahlreiche Menschen versammelt, zu zwei Reden von Politikern der Oppositionspartei CHP. Tausende Menschen hörten laut der Zeitung Cumhuriyet die Rede des durch ein Gericht abgesetzten Parteichef Özgür Özel in einem Park. Özel erklärte, seine Absetzung sei nicht das Resultat innerparteilicher Konflikte. Die Angelegenheit betreffe Regierungschef Recep Tayyip Erdogan. Vor der Parteizentrale sagte der vom Gericht interimistisch als Parteichef wieder eingesetzte Kemal Kılıçdaroğlu, dass in der Partei aufgeräumt werden müsse, und ließ weiße Tauben aufsteigen. Wie viele seiner Anhänger anwesend waren, wurde nicht bekannt. Die Anhänger Özels bezeichnen Kılıçdaroğlu als Verräter. Beobachter gehen davon aus, dass Erdogan bei den nächsten Wahlen eine CHP unter Özel nur schwer besiegen könnte. Nochmals zurück zum Sport. Handball. Der HC Kriens Luzern ist zum ersten Mal in seiner Clubgeschichte Schweizer Meister. Kriens Luzern setzt sich in der Playoff-Finalserie gegen den Titelverteidiger, die Kadetten Schaffhausen, durch mit 3 Siegen in Serie. Das Wetter. Heute ist es zunächst ziemlich sonnig bei bis zu 28 Grad. Am Nachmittag und Abend gibt es teils Regenschauer oder kräftige Gewitter. Das waren Nachrichten von Radio SRF. Verantwortlich Lara Christen.
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5: Sehr überraschend und durch das natürlich ein Schock. Also es hat uns da schon gerade ein bisschen durchgeschüttelt, das Ganze. Wir haben einen Haufen Fragen, wo man sich noch nie damit auseinandergesetzt hat. Was kommen da für Behandlungen auf einem zu? Wie stehen wir noch da, die kommende Ernte durch? Falle ich jetzt gerade komplett aus oder was kommt jetzt? Es war nicht einfach gewesen.
6: 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Es gibt so viele Anlässe, wo man ein Glas Wein nimmt. Ein Geburtstag, ein Jubiläum, ein feines Essen. Hoffentlich natürlich im Mass, also nicht zu viel. Und hoffentlich auch einen guten Tropfen. Und da gibt es ein Schweizer Winzer-Ehepaar, das zu den Besten im Land gehört. Ich bin Martin Diener und ich rede mit Nadine Sachser und dem Stefan Giesel. Herzlich willkommen.
7: Danke
5: vielmals.
6: Wenn wir euer Palmares anschauen, Nadine, unzählige Gold- und Silberauszeichnungen für deine Weine, Stefan Winzer des Jahres 2009 und auch jenste Top-Bewertungen. Wie ist das für euch, dass ihr zu den Besten im Land gehört?
7: Ja, ich schaue das relativ an. Das ist immer ein Stachwort zu den Besten. Wer definiert das? Aber es ist natürlich eine gewisse Bestätigung für unser Tun, wenn das irgendwo anerkannt wird und bewertet wird.
5: Ja, es ist natürlich eine schöne Bestätigung, wenn man da und dort mal eine Auszeichnung bekommt für den Wein. Auch so ein bisschen ein Gradmesser, wo stimmen wir so ein bisschen im Vergleich mit anderen. Schöne Bestätigung für das tägliche Tun. Nicht nur für uns zwei, jetzt auch für das ganze Team, das ja auch mitschafft.
6: Wie fest stolz bist du?
7: Ich weiss nicht, was der Stolz für eine Skala hat.
6: in der nach oben offenen Richter Skala von 1 bis 10.
7: Ich glaube, ich bin schon sehr stolz. Ich bin einfach nicht der Typ, der mit dem gerade prahlen will. Ich finde, das sollen die anderen selber bewerten. Es ist sicher Genugtuung und es tut einem gut. Aber es ist jetzt nicht etwas, wo ich will, gross aus dem Fenster posaunen.
6: Was ja spannend ist bei euch, ihr habt 2 eigene Rebberge, Nadine zu Neftenbach und du, Stefan, zu Hallau. 2 Rebberge, 1 Ehepaar. Wie geht das?
5: Das geht sehr gut. Also ja, wir haben die 2 Weingüter von unseren Eltern dürfen übernehmen und führen das jetzt weiter. Es sind 2 Weingüter, wo wir aber eigentlich miteinander arbeiten. Also es ist eigentlich ein Miteinander. Also wir tun vieles miteinander besprechen, miteinander anpacken, obwohl es 2 verschiedene Linien sind, ja.
6: Wie ist es mit der Konkurrenz? Ich meine, ihr bespielt ja quasi jetzt den gleichen März, sage ich jetzt einmal. Ist das nicht ein Problem? Vielleicht auch so ein bisschen Konkurrenzdenken. Nervt es dich, wenn sie wieder mehr verkauft oder wenn sie wieder eine Auszeichnung mehr bekommt? Wie ist das mit dem Konkurrenzdenken?
7: Nein, ich glaube, das ist nicht da bei uns. Ich bin stolz, wenn sie mehr verkauft als ich. Und es hilft sicher, wenn wir das miteinander machen können. Ja, es ist ja so bei uns. Es tut nicht jeder sein Ding und kommt am Abend zurück und fragt, wie weit bist, sondern wir ja, dann die Ideen, Aufgaben teilen miteinander und auch Kopfen miteinander und letztlich umsetzen zusammen.
8: Dein Weingut heisst Agne. Erklär uns das.
7: Genau, Agne ist ein Dialektbegriff für eigene. Das ist bei uns ein Synonym für eigenen Wein, also Eigenbau sozusagen. Genau, im Dialekt.
8: Sag noch etwas zu der Geschichte. Du bist ja in der dritten Generation Agne. Wie ist das gelaufen?
7: Ja, weiter zurück weiß ich es nicht, aber mein Grossvater hat schon Reben und Wein gemacht oder angebaut. Nebst dem hat er aber eine allgemeine Landwirtschaft, Äpfel und ein paar Tiere gehabt. Das war hier so üblich gewesen. Mein Vater hat sich dann bereits konzentriert auf die Reben und wir haben das dürfen weiterführen.
8: Nadine, sag noch etwas zu deinem Weingut zu Neftenbach. Wie ist das in die Familie gekommen und wie ist es zu dir gekommen?
9: Ja, ich bin die zweite Generation, das hat übernehmen von meinen Eltern. Meine Eltern haben gestartet mit Weinbau. Mein Vater hat ganz ursprünglich auch mal Bauer gelernt, war aber der Jüngste in der Familie und hat keine Aussichten auf den Hof und hat darum gefunden, das mit der Rebe wäre auch noch eine spannende Sache. Ja, so ist das dann entstanden. Und ja, ich habe das übernehmen in zweiter Generation.
8: Vielleicht mal grundsätzlich gefragt, wenn wir eine Flasche Wein aufmachen und ins Glas leeren und trinken, ist uns glaub, gar nicht bewusst, wie viel Arbeit, Blut, Schweiß und Tränen in so einem Glas, in so einer Flasche drinsteckt. Nehmt uns mal mit auf ein Jahr Weinberg-Rebbau.
9: Ja, das ist schon so, aber das ist auch verständlich, wenn man nicht in dem Metier tätig ist, kann man nicht wissen, was alles dahinter steckt. Manchmal wird ich gefragt, ja, was machst du auch das ganze Jahr und so, musst du ja dann erst im Herbst gehen Trauben lesen. Aber es ist schon so, also die Reben ist sehr intensiv, nach wie vor sehr viel Handarbeit, die man macht im Rebberg, also die Reben muss gepflegt werden. Eigentlich vom Frühling an, wo sie anfängt zu wachsen, bis die Trauben reif sind im Herbst. Und im Herbst fängt es dann erst so richtig an, dann bei der Ernte und im Keller. In der Vinifikation, also zum aus den Trauben das veredeln, sozusagen, im Keller. Gutes Produkt herzustellen. Also da ja, passieren sehr viele Arbeitsschritte, bis man dann wirklich den fertigen Wein könnt im Glas geniessen. Das ist schon so, ja.
8: Was ist für dich die Faszination Weinbau?
7: Ja, wir dürfen von einer Idee, die wir kreieren, im Kopf, das Produkt, das zuerst mal als Idee entsteht, über die Umsetzung, das Rebli pflanzen in den Boden rein und schauen, dass es dann auch wächst und stark und gross wird und gute Trauben gibt, bis hin zum die Trauben verarbeiten, selber daraus Wein machen und am Schluss auch den Leuten präsentieren und sie animieren, um das zu probieren. Und im besten Fall haben sie Freude daran. Und das ist, denke ich, schon erstens sehr vielfältig. Also da gibt es fast mehrere Berufe in diesem Erntenberuf drin, was auch spannend ist für uns. Ja, und auch sehr Genugtuung, wenn man am Schluss ein Produkt selber hergestellt hat, wo andere können sich daran erfreuen.
8: Jetzt haben Sie schon gesagt, ihr arbeitet mit der Natur, ihr arbeitet von aussen und es hat auch sehr viel Unberechenbarkeit, das sage ich jetzt einmal, wo euch auch einen Strich durch die Rechnung machen kann. Frost, Mehltau, Schädling, dann im Sommer die Hagelzüge. Wie geht ihr mit dem Druck um?
9: Ja, ist schon immer eine Herausforderung, genau. Also wenn man in der Natur arbeitet, dann ja, gibt es so die Naturlaune, eben, du hast es angetönt, Hagel, Frost. Ab und zu kommt mal wieder ein neuer Schädling, wo man noch nicht kennt hat, der einen wieder herausfordert. Ja, da muss man irgendwie einfach flexibel bleiben und positiv führen schauen, wenn es eine Herausforderung gibt, die probieren, möglichst im Positiven zu meistern und nicht einfach den Kopf in den Sand stecken und ja, im Elend versinken so quasi, sondern ja, mutig für sich schauen und weitergehen.
7: Ja, Sand ist auch das Emotionale, was Nadine anspricht, dass man natürlich enttäuscht wird, weil man hat ja sehr viel Herzblut investiert, wo manchmal ganz schnell zunichte geht. Und das andere ist auch, dass man, wenn dann mal etwas in die Hose geht, egal ob selbst verschuldet oder durch irgendwie einen Hagelzug oder einen Frost, dass man dann mit dem, was man noch hat, etwas Gutes daraus macht und auch hoffentlich kann überleben, weil es ist ja dann am Schluss unsere Existenz und wir werden eigentlich weitergehen. Und ja, da gibt es hier und da Herausforderungen.
8: Nehmt uns mal mit, wie es in eurem Herz und in eurem Kopf abgeht. Wir versetzen uns irgendeinen wunderbaren Septembertag. Es ist 32 Grad den ganzen Tag. Ihr hockt am Abend irgendwo unter einem Schirm mit einem kühlen Weisswein. Und dann zeigt das Meteoradar wirklich so dunkelblau, dass der bei euch vorbeikommt. Wie geht es euch dann?
9: Ja, wenn so Hagelgewitter oder einfach starke Sommergewitter vorhergesagt werden, ja, dann hat man es schon ein bisschen im Nacken. Also ich spüre einmal schon ein bisschen Unruhe und denke einmal, nein, das müsste jetzt nicht gerade noch sein. Ja, man ist schon unruhig, das ist schon so. Jetzt, ja, wenn es im September ist, gerade so zu der Erntezeit, dann könnte man noch eine Noternte machen eigentlich. Also wenn es dann das wird verschlagen, dann müsste man einfach das sehr schnell ernten. Wenn es früher noch zurück ist, dann kann man es natürlich nicht ernten. Wenn es noch nicht reif ist, kann man es nicht ernten. Dann geht es wirklich verloren und kaputt. Ja. Und hat es also auch schon gegeben, dass man dann am nächsten Tag oder so, wenn man das Ausmass sieht oder ein Berg läuft und einem dann ja auch die Tränen runterlaufen. Ja, das gibt's. Ist schon vorgekommen.
7: Ja, ich glaube, da kann man wenig lernen, wenn man so viel in Rebberg, in die Arbeit am Rebstock investiert, dann ich glaube, dann geht einem das jedes Mal näher. Auch wenn man es vielleicht schon kennt. Wenn es schon mehrere Hagelschläge über unseren Rebbergen gab. Und das ist einfach, das tut weh. Das ist ja so. Wir haben zum Glück an verschiedenen Orten Rebberge. Und das hilft ein bisschen, um das Risiko zu verteilen. Weil es selten über alle Flächen gleich viel Schaden anrichtet. So sind wir ein bisschen breiter aufgestellt. Aber weh tut es einem jedes Mal.
8: Jetzt wollen wir eure Liebesgeschichte auch noch kennenlernen. Ihr habt euch im Önologiestudium kennen und lieben gelernt. Ja, wie ist da der Amor vorbeigekommen?
9: Nicht ganz am Anfang, eher so ein bisschen in den Endzügen. Am Anfang haben wir uns da schön aufs Studium konzentriert, natürlich, okay. Wie man sollte. Gegen den Schluss ist dann da der Amor vorbeigekommen, das ist so. Ja, und wir haben den Weg gemeinsam eingeschlagen.
8: Aber ich muss jetzt gerade fragen, wie hat euer Umfeld reagiert? Oh, jetzt bringst du da wieder einen von der Konkurrenz heim, so ein bisschen der Feind in meinem Bett. Oder wie hat das Umfeld reagiert?
7: Also ich mag mich an nichts Schlechtes erinnern, dass ich jetzt da vom Umfeld her Kritik oder große Augen neu in Erinnerung hätte. Ich glaube eh noch, wir sind von den Leuten, die um uns herum sind, nicht blöd angeschaut worden. Klar, wir haben das jeweilige Umfeld ja dann auch noch nicht so gekannt, aber mindestens aus meiner Familie weiß ich nicht, dass da jemand etwas Kritisches zurückgebracht hat.
9: Ja, nein, ich denke sehr im Gegenteil. Also, es haben sich viele gefreut mit uns und nein, da hat es gar kein Konkurrenzdenken gegeben.
7: Ja, ich glaube, es hat sogar eh noch auch dann so ein bisschen schalkartige Sprüche gegeben, oder? Weil das ja nicht gerade an der Tagesordnung ist, dass sich da zwei, die aus dem gleichen Business sind und die ein Weingut haben, treffen und wollen den Weg machen miteinander.
8: Also ihr habt vorher schon gesagt, dass ihr dann nicht den Erfolg verkündet. Aber es sind ja gleich Konkurrenten, oder nicht? Man will ja doch noch ein bisschen besser sein als der andere, nicht?
9: Nein, nur aus Spasseshalber machen wir manchmal Sprüche, wenn jetzt ich mal bei einer Weinprämierung besser abgeschnitten habe als er, dann muss er es vielleicht hören, dass jetzt mein Wein jetzt vielleicht gleich noch ein bisschen besser war. Und umgekehrt, oder? Also mal ist es so, mal so, aber wirklich nur aus Spass. Also.
7: Ich werde dafür hier und da gefragt, wie ist denn besser? Deinen oder ihren?
8: Ja, das frage ich jetzt auch gerade. Ist deinen besser oder ihren?
7: Oder man muss vielleicht so sagen, die Frage, was ist denn der Unterschied überhaupt von ihrem Wein und von meinem Wein, weil wir ja miteinander unterwegs sind. Und dann sage ich meistens auch, mein ist einfach noch ein bisschen besser.
8: Aber eben, es ist ja nicht das gleiche Produkt. Es sind andere Trauben, andere Arten auch. Oder was ist das Geheimnis von euren Wein?
7: Ich glaube, wir versuchen einfach mit allem Wissen, das wir haben, möglichst ein gutes Produkt anzubringen. Und das fängt mit Fliess im Rebberg an, bis hin zu zum Ausbau vom Wein. Auch nicht im Zufall überlassen. Wir haben eher die Idee, dass das, was wir wissen und können, das machen wir. In hoffentlich bester Güte. Und das versuchen wir auch in einer gewissen Konstanz zu machen. Also nicht einfach mal einen Zufallstreffer herzubringen, sondern dass das auch so weitergeht auf dieser Qualitätsebene.
9: Ja, ich glaube, ja, einfach das Ziel vor Augen haben, das rausholen, was aus den Trauben möglich ist. So ein bisschen unser Stil ist bei den Weissen, so möglichst die Frucht ins Glas holen, so die fruchtigen Komponenten, sehr aromatisch, ist so ein bisschen unser Stil, wo wir auch Parallelen haben, weil wir sie ja im Keller eigentlich nach dem gleichen Stil vinifizieren.
8: Euer Job ist nicht einfach 9 zu 5. Ihr könnt nicht am Morgen 8 einstempeln und am 5 sicher heim. Ist das manchmal auch ein bisschen Frust, wenn ihr seht, wie andere viel in die Ferien gehen, in die Ferien können, in die Ferien wollen. Und ihr seid doch ein Grossteil einfach am Bügeln, einmal am Wochenende noch irgendetwas schauen. Ihr arbeitet eigentlich richtig viel. Ist das nicht manchmal ein Frust?
7: Ich finde nicht. Es kommt darauf an, ob man gerne arbeitet. Und wenn man den Job hat, wie wir ihn kennen, der einfach sehr ein spannender Job ist und wir den sehr gerne machen, dann ist auch die Arbeit erfüllend. Und dann ist nicht immer der Gedanke, oh, wie lange muss ich noch, oh, der kann früher noch ein Wochenende und man lebt eigentlich nur von der Freizeit, sondern unseren Job finde ich so erfüllend, dass das Zeitmanagement dann vielleicht auch ein bisschen zweitrangiger wird. Oder das muss auch, weil sonst hat man dann wahrscheinlich längerfristig keine Freude mehr.
8: Aber die Haltung stirbt heute ja aus mit dem Schrei nach Work-Life-Balance nicht.
9: Ja, stirbt schon ein bisschen aus. Das ist schon so, ja. Der Zeitgeist ist ein bisschen ein anderer. Und auch wir müssen schauen, dass wir uns ab und zu ein bisschen Freiheiten rausnehmen, mal abschalten können, mal Zeit verbringen können, ohne dass es jetzt um Reben und Wein geht. Ja, aber es ist schon nicht mehr so der Zeitgeist, dass man jetzt viel schafft und wenig Freizeit hat. Es ist eher umgekehrt, ja.
8: Jetzt müssen wir noch euer Geheimnis verraten. Ihr habt gesagt, ihr könnt gut zusammenarbeiten. Ich kenne Ehepaar. Wenn sie ein Kästchen zusammenschrauben müssen, dann haben sie schon Krach. Was ist das Geheimnis, um in einer Ehe gut zusammenzuarbeiten?
9: Ja, spannende Frage. Aber ich denke, es gibt ja jetzt bei uns so viele unterschiedliche Arbeiten und wir machen auch nicht immer das Gleiche. Also ich bin froh, wenn ich jetzt da nicht muss immer auf dem Traktor sitzen und Maschinenarbeiten machen. Da ist er viel besser in dem. Und da bin ich froh, wenn er das übernimmt. Ich bin dafür mehr auch an Büroarbeiten dran, wenn er einmal im Büro ist, sagt, oh nein, ich könnte nicht den ganzen Tag im Büro sein, dann wird es ihm dann kribbelig. Ja, wir tun uns schon ein bisschen aufteilen. Wir sind jetzt da nicht den ganzen Tag immer nur Hand in Hand am Arbeiten. Jeder hat ein bisschen seinen Bereich, der noch stark ist und noch gut kann.
8: Und es gibt nie Krach?
7: Also ich finde nicht viel. Ich finde...
8: Also du lachst, ich sehe es genau.
7: Ja, wir kennen den Anfang gut und es hilft auch. Und ich denke, es ist auch ein Vertrauensbasis da, wo eben, wie es Nadine gesagt hat, wenn man auch den anderen arbeiten lässt, dass man dann das auch macht und lässt und nicht überall dreinschwätzt. Auf der anderen Seite haben wir aber auch ähnliche Ideen, wie wir im Rebbau arbeiten und die jungen Weine zu vinifizieren. Also, da gehen unsere Einstellungen und Meinungen von unserer Arbeit nicht total auseinander und das hilft sicher. Ich habe jetzt nicht das Gefühl, dass ein Miteinander arbeiten unser privates Miteinander belastet.
9: Nein, also wir sind wirklich nicht viel am Streiten, das ist wirklich so. Wenn wir einmal sauer sind aufeinander, dann verstummen wir eher und dann ist es dann eher mal ruhig und nach ein paar Stunden ist es dann wieder gut.
7: In dieser Zeit trinken wir ein Glas Wein.
8: Aber ist nicht das Rezept für alles Wein, zum Sorgen? Man sagt ja, komm, wir trinken eins, können nicht alle Sorgen schwimmen.
7: Nein, ich glaube, wenn wir ein Glas miteinander trinken, dann geniessen wir es. Und auch wenn wir weiter schwätzen über geschäftliche Themen, Aber wir trinken auch ein Glas Wein, wo wir über private Themen schwätzen. Es ist für uns nie ein, irgendwie etwas müssen abspülen. Ich denke, das ist ein falsches Verständnis.
8: Und dann trinkt ihr immer die eigenen Wein oder darf es einmal ein Fremder sein?
9: Ja, ja, natürlich darf es etwas anderes sein. Ja, man kann nicht immer nur das eigene trinken, sonst ist der Horizont ein bisschen eng. Ja.
8: Eine Frage, wenn wir schon beim Weintrinken sind. Der Bäckerkonditor muss aufpassen, dass er nicht zu viel vom Kuchenteig schnabuliert, dass er ein bisschen zu viel auf die Waage bringt. Wie gefährlich ist es für euch, dass ihr viel um Alkohol herum seid?
7: Natürlich ist der Zugang näher, aber wir versuchen das Sante vom anderen zu trennen. Also wenn wir unsere Wein, also unsere Jungwein zum Beispiel im Keller degustieren, dann haben wir gelernt, um die dann auch ins Maul nehmen und wieder rausspucken, nachdem wir sie beurteilt haben, weil da muss man zum Teil 10, 20 Wein hintereinander probieren. Da wäre dann beim letzten Wein Beurteilung ja nicht mehr die gleiche. Das hilft uns dann selber nicht. Das kann man sich heute auch gar nicht mehr leisten, weil wenn man nur immer blau am Arbeiten ist, dann wird die Qualität sicher nicht die beste. Aber das heisst nicht, dass wir dann nachher oder zum Essen oder mal zum Apéro einen Wein nicht geniessen können. Wir versuchen, das so ein bisschen auseinanderzuhalten.
8: Sind ihr Genussmenschen?
9: Ja, das würde ich schon so betiteln, ja. Genussmenschen, wir haben gerne ein gutes Essen, gerne ein gutes Glas Wein, haben gerne den Genuss in Gesellschaft mit Freunden. Finde ich auch etwas Genussvolles, wenn man kann einen Abend lang am Tisch sitzen und Gespräche miteinander. Ja.
7: Ich geniesse es auch, wenn der Wein uns Menschen verbindet. Ich tue gerne mit Menschen austauschen, aber ungern auch.

0: kann er international mitheben. Warum ist das so?
1: Ja, da hat sich einiges zu tun bei uns in der Weinbranche. Ja, das, was du ansprichst, ist sicher die Zeit gewesen, wo man noch nicht so auf Qualität gesetzt hat. Oder? Man hat einfach alle die Trauben wachsen lassen, die gewachsen sind. Möglichst viel hängen lassen, dann hat es viel Menge gegeben, aber die Qualität hat gelitten. Und das kann man natürlich heute nicht mehr. Also heute hat die Qualität sehr einen hohen Stellenwert. Also wir gehen im Sommer, wenn es viel Trauben hat, gehen wir durch und regulieren den Ertrag. Das heisst also Trauben abschneiden, am Boden schneiden, obwohl es nicht krank wäre, einfach zugunsten von der Qualität. Dann haben wir mehr Extraktstoff, mehr Zucker, der in die verbleibenden Trauben gehen kann. Und das ist einmal das Grundlegende, oder? Dass wir sehr gute Trauben haben. Und auch im Keller hat man natürlich sehr viel mehr Erfahrung mittlerweile, bessere Ausbildung, man ist besser eingerichtet im Keller, hat mehr Möglichkeiten. Das sind so mehrere Schritte, wo man sich verbessert hat.
0: Hast du noch eine Ergänzung, warum das heute der Schweizer Wein besser ist?
2: Ja, weil wir den ganzen Spann noch nicht mehr trinken wollen. Aber da ist er getrunken worden. Aber der Gaumenanspruch von heute ist natürlich ganz an einem anderen Ort. Und das bereuen wir natürlich nicht. Wir trinken lieber ein Glas guten Wein, wieder eine Flasche von dem, was wir heute nicht mehr wollen.
0: Thema jetzt Etiketten. Ich kenne Leute, die kaufen den Wein nur nach den Etiketten. A, kennt ihr auch so Leute? B. Habt ihr eure Etiketten auf die Kundschaft ausgerichtet?
1: Ja, also ich finde es verständlich. Also wenn man sich jetzt nicht speziell gut auskennt, und es muss ja auch nicht jeder ein Weinkenner sein. Wir sind froh, wenn es viele Weingenüsser gibt, aber es muss ja nicht jeder ein Spezialist und ein Kenner sein. Und wenn man jetzt einfach im Ladengestell schneugt und schaut, ohne grosse Beratung, ja, dann ist das Erste eigentlich, was einem anspricht, die Etikette. Das finde ich völlig verständlich. Darum ist es natürlich eine Hilfe, wenn man direkt zum Winzer geht, zu der Winzerin, sich kann beraten lassen, auch kann probieren. Kann man Empfehlungen entgegennehmen, aber ja, wenn man einfach die Weine nur vor sich hat, dann ist das ein erster Blickfang. Das ist völlig verständlich. Und wir legen schon auch Wert auf ein schönes Outfit von der Flasche. Was einem dann aber gefällt, ist sehr individuell. Also, ich würde sagen, dass jetzt jedem meine Etikette gefallen, obwohl wir sehr viele Komplimente bekommen, aber es ist ja, die Geschmäcker gehen auseinander.
2: Ja, ich glaube auch, das Auge trinkt mit. Ob schon wir die Möglichkeit haben, um den Leuten auch unsere Produkte zu erklären und wie sie entstanden sind. Trotzdem finde ich es schön, wenn es sich auch nicht präsentiert. Es ist auch schön, wenn man so eine Flasche gern weiter verschenkt. Und wer will schon etwas verschenken, das irgendwie nur halb schön aussieht? Darum finde ich, es ist beides wichtig.
0: Und wenn ich schon mal zwei so Fachleute bei mir habe, ich beobachte viel, wenn ich mit Kollegen irgendwo im Restaurant bin, Geschäftsgespöndli oder so, und dann geht es darum, dass man im Restaurant den Wein probiert und nachher tun sie kompliziert und nochmal und hindern und führen und schauen und hören und laufen und ein riesen Trara, um den Wein zu probieren. Ist es nur ein Bluff, ein solche Tue, wie wenn ich es könnte? Oder wie macht man es richtig?
1: Ja, im Restaurant, wenn man einen Wein zu probieren bekommt, geht es ja meistens darum, in erster Linie hat er keinen Korkfehler. Das könnte ein Problem sein. Und dann das Glas schwenken, das hilft, dass ein bisschen mehr Aromen frei werden und daran schmücken und ein Schlückchen nehmen. Aber da allzu lange Strari-Trara draus machen wir uns schon nicht nötig.
0: Aber du beobachtest manchmal auch so überaffektierte Menschen, die zeigen, dass sie es eigentlich könnten, aber gleich irgendwie falsch machen.
2: Das sind aber nicht immer die besten Weinkunden. Ich glaube, man muss am Schluss können entscheiden, ob man den Wein gerne hat. Wenn man zu uns kommt, kann Wein probieren, dann hat man ja die Möglichkeit, um in unserem Sortiment die Wein zu degustieren. Und dann muss man eigentlich nur sagen, der gefällt mir oder der andere vielleicht ein bisschen weniger. Und da muss man von mir aus gesehen überhaupt nicht ein riesen Laudatio haben und dieses und jedes, das langt.
0: Jetzt habe ich noch eine Frage in Sachen Druck wegen Qualität. Ich meine, Marco Odermatt, seit Jahren gönnt er immer alles im Skifahren und das nächste Jahr erwartet alle wieder, dass er noch besser ist. Ihr habt so viele Auszeichnungen für eure Weine schon bekommen. Wie geht ihr mit dem Druck um und wie Wie hebt man die Qualität?

0: Ja, es gibt schon einen gewissen Druck. Jetzt nicht einmal unbedingt, einfach, dass man jetzt wieder eine Auszeichnung gewinnt. Nicht einmal das. Aber es gibt so gewisse Weine, wo wir uns einen guten Namen gemacht haben, wo sehr beliebt sind. Und dann habe ich manchmal schon auch, bevor es dann in die Flasche geht, ein bisschen, der Bammel ist auch wirklich genug gut, weil er einfach sehr muss überzeugen und man will anknüpfen an dem, was war im Jahr vorher. Es gibt so Momente, ja, wo, aber ist vielleicht auch nötig, oder? Wenn es einem gleich wäre, wäre ja auch kein gutes Zeichen, oder?
1: Ja, solange der Druck einem anspornt und zu Positivem bewegt, dass man das Produkt noch verbessern will, dann denke ich, ist das wirklich etwas Gesundes. Wenn man dann merkt, es fällt einem schwer und es wird eher ein Leiden, dann glaube ich, ist ungesund, aber ich schaue es jetzt auch nicht so an, weil die Bewertungen, die sind manchmal auch zu relativieren. Es gibt so viele gute Weine und es können ja nicht alle immer nur gewinnen. Also, dass man dort manchmal dann zuoberst landet, das braucht oft auch ein Quäntchen Glück. Von dort her setzen wir uns die Messlatte nicht unbedingt aufgrund von diesen Auszeichnungen.
2: Gehen wir zurück in Herbst 2024. Nadine, du bist routineuntersucht beim Frauenarzt, dann Diagnose Brustkrebs. Wie war das für dich?
0: Ja, natürlich sehr überraschend und durch das natürlich ein Schock. Also es hat uns da schon gerade ein bisschen durchgeschüttelt, das Ganze. Wir haben einen Haufen Fragen, man sich noch nie damit auseinandergesetzt hat. Ja, wie geht es weiter? Ist es schon weit vorgeschritten? Das weiss ja alles am Anfang noch nicht. Was kommen da für Behandlungen auf einem zu? Wie stehen wir noch da, die kommende Ernte? Falle ich jetzt gerade komplett aus oder was kommt jetzt? Wie sagen wir es unseren Töchtern? Ja, es war nicht einfach gewesen.
2: Wie hast du das gehandelt?
1: Ja, ich glaube, am Anfang bin ich einfach in einen Modus hier gefallen, wo ich das gar nicht so richtig wahrnehmen konnte. Es wird der Boden unter den Füßen weggezogen und all die Fragen, wo man keine Antwort darauf hat, die auch noch nicht abgeklärt sind, und warum und wieso, was passiert jetzt, wird sie wieder gesund oder nicht. Ja, das ist wie zu viel für den Moment. Und habe ich jetzt in dem Moment auch nicht können sauber einordnen und büscheln. Das ist einfach eine Überforderung.
2: Wie haben die das auch miteinander als Paar dann angepackt?
0: Ja, er hat mich begleitet bei möglichst allen Terminen, wo es dann gegeben hat, oder? Es gibt da, ja, da kommt man da gerade in einen Ablauf rein. Also muss ja auch, oder? Also der ein Termin nach dem anderen, der untersucht noch das, noch wird noch abgecheckt. Und da bin ich sehr froh gewesen, habe ich da nicht müssen allein an die Termine. Er hat mich begleitet. Ich denke, unser christlicher Glaube hat uns in dem ihnen auch durchgetragen, viel geholfen. Wir haben mit unseren Sorgen, mit unseren Ängsten können, ja, im Gebet zu Gott kommen und ihn einfach bitten, dass er uns da durchgetragen und mit uns kommt. Ja.
2: Wie hast du das dort erlebt, so eben auch das Miteinander?
1: Ja, meine Funktion bei all diesen Untersuchungen ist wirklich einfach im Unterstützen, im Mitgehen, im Mentalen begleiten gewesen. Ich denke aber auch diesen vielen Leuten, die hier arbeiten, auch das Vertrauen schenken, dass sie es gut machen. Und dass man das auch darf zulassen und die Ängste kann abbauen, dass die einfach einen super Job können machen und dass wir also super Leute haben, was nicht selbstverständlich ist.
2: Wir haben es gehört, es war gerade vor der Wümmet gewesen, eigentlich auch ein weiteres Highlight im Jahr von einer Winzerin, von einem Winzer. Und dann haben wir ja die Behandlung hinterher geschoben. Ist das nicht auch so ein bisschen ein Game gewesen? Also weißt du, wenn du die Bütze über deine Gesundheit stellst?
1: Zum Glück hat Nadine auf eine Behandlung angesprochen, wo das hemmt und wo dann die Operation nicht sehr zeitnah sein müssen. Das hat uns dann auch erlaubt, um zuerst die Ernte zu machen und ich würde sagen, auch ein bisschen abgelenkt im Arbeiten, halt auch mit anderen Gedanken unterwegs sein und uns nicht nur um den Daumen trüllen.
0: Ja, nein, wenn es natürlich nötig gewesen wäre, ja, dann hätte man Gesundheit vorgestellt, natürlich. Ich habe aber gerade so eine gute medikamentöse Behandlung bekommen, die es eben erlaubt hat, dass man nicht sofort jetzt gerade operieren muss. Und mir persönlich hat es eigentlich geholfen, habe ich nicht gerade ins Spital, weil ich habe zuerst meine Gedanken ein bisschen ordnen und habe auch sehr Respekt gehabt vor dieser Operation. Ich bin froh, habe ich da noch ein paar Wochen Zeit gehabt, um mich da mental auch ein bisschen vorbereiten auf das, was dann kommt.
2: Darf ich fragen, wie geht es dir heute?
0: Gut, ich bin sehr dankbar, so wie es mir geht. Behandlungen haben angeschlagen, die Operation ist gut verlaufen, es geht mir gut. Ich habe vielleicht noch nicht den gleichen Power wie vorher, aber ich bin eigentlich wieder voll im Alltag angekommen. Ich kann eigentlich alles wieder machen, brauche vielleicht mehr Ruhezeiten zwischendurch. Ja, und hoffen und beten weiterhin, dass sie auch stabil bleiben. Wenn man so etwas hat, ist man natürlich ein bisschen ein grösserer Risikopatient, dass wieder etwas könnte sein. Ja, aber im Moment geht es mir sehr gut.
2: Wenn ihr jetzt so zurückschaut, was hat das Ereignis mit euch gemacht?
0: Ja, so ein Erlebnis zeigt einem einfach auf, dass die Zeit hier auf der Erde beschränkt ist. Es kann früher noch fertig sein, als man sich das so ausmalt. Oder? Jetzt, wir sind so im mittleren Alter, wo man sich jetzt noch nicht mit dem Gehen von dieser Welt beschäftigt. Und plötzlich wird das vor Augen geführt, dass das eben gleich schneller könnte passieren, als man sich das so vorstellt. Und ja, ich glaube, mir hat es so einen Impuls gegeben, um ein bisschen bewusster zu leben. Also, es klingt jetzt vielleicht ein bisschen komisch, aber ja, nicht das Leben an dir vorbeiziehen lassen, allem hinein anrennen, dauernd so beschäftigt zu sein, einfach auch bewusster zu leben.
2: Was hat es mit dir gemacht, so im Rückblick jetzt?
1: Wenn dann jemand an deiner Seite krank wird, wo du ja nicht sicher kannst sein, geht das bis ins Alter weiter mit uns, bewegt das gleich unheimlich. Und ich habe das auch dürfen oder müssen verarbeiten mit dem, dass ich es einfach auch gut anlege.
2: Ihr habt den christlichen Glauben angesprochen. Ich meine, das erste Wunder, das Jesus in der Bibel gemacht hat, ist Wasser in Wein verwandelt. Da sind wir ja wirklich genau bei eurem Business, oder?
0: Ja, da finde ich wirklich eine sehr faszinierende Geschichte aus der Bibel. Also nur schon eben aus Wasser Wein. Und dann ist er scheinbar ja noch viel besser gewesen als der Wein, den es vorher gegeben hat an dieser Hochzeit. Ich hätte wahnsinnig gerne auch ein Schlückchen probiert von dem Wein. Hat mich sehr Wunder genommen, was das für ein Wein ist. Ja, sehr faszinierend für mich.
2: Also was ich ja lustig finde, ich bin ein Sohn von einem Schafzüchter und da sprechen mich Bibelstellen mit Schafen, sprechen mich immer extrem an. In dem Fall sprechen euch auch ganz einen Haufen Bibelstellen an, weil die Bibel ist ja voll mit Gleichnis vom Weinberg. Habt ihr da irgendeine so eine Lieblingsgeschichte?
1: Eine Lieblingsgeschichte glaube ich nicht, aber es fasziniert mich einfach zum Erkennen, dass das da schon eine Bedeutung hat. Dass da schon der Wein unter den Menschen und offenbar eben auch für Jesus die Wichtigkeit hat, dass die Leute weiterhin Gemeinschaft mit dem Wein können haben. Das hätte es ja vielleicht gar nicht gebraucht. Die sind ja, glaube ich, schon ein bisschen angeheitert gewesen. Vielleicht hätte auch können sagen, du, jetzt ist gut. Und über all die Jahrtausend hat das eine Bedeutung, die Geschichte mit dem Reben und dem Wein oder auch das Bild, das Jesus braucht, vom Rebstock, also das fasziniert und das ist auch etwas unheimlich Spannendes, dass wir in so einem Business dürfen arbeiten, wo schon so eine lange Tradition, so ein Kulturgut mit sich bringt, das birgt einen gewissen Respekt auch.
2: Du hast jetzt gerade so ein Kulturgut Wein angesprochen. Warum hat sich das über die Jahrtausende gehalten?
0: Ich glaube, ohne den Wein geht es einfach nicht. es ist wirklich ein Kulturgut, dass also es prägt zum einen die Landschaft natürlich. Es gibt gewisse Gebiete, wo die grossen Rebberge gar nicht wegzudenken wären. Und dann, ja, einfach das Kulturgut, der Wein selber, wo auch nicht wegzudenken wäre an geselligen Anlässen, an schönen Anlässen, Hochzeiten, kannst du ja nicht mit einem Glas Wasser anstoßen. Also, es gehört einfach dazu, ja, und hat sich zum Glück durchgesetzt von Jahrtausenden eigentlich bis heute.
2: Was ist heute die gesellschaftliche Stellung vom Wein? Wie beobachtest du das?
1: Ja, es kommt ein bisschen darauf an, was heute manchmal ein bisschen vernachlässigt wird, dass eben der Wein vielleicht nur noch auf den Alkohol reduziert wird und darum gewisse Fragen entstehen und das Ganzheitliche, wie wir es jetzt angesprochen haben, vom Herzblut, vom Kulturgeist, von der Landschaftspflege, auch von dem Genussmoment, von dem Miteinander, also Wein stürzt man sicher nicht am Morgen schnell runter wie einen Kaffee, da nimmt man sich Zeit, nimmt man sich Zeit für andere Menschen oft, trinkt man ja meistens in Gesellschaft. Die ganzen Aspekte, die gehen hier und da verloren, wenn man nur auf den Alkohol fokussiert, wo es im Wein hat. Aber natürlich nur das Kleinste ist am Ganzen.
2: Was ich mich jetzt noch frage, kann man eigentlich noch neue Wein erfinden? Oder ist es dann einfach ein Cuvée, eine Assemblage, jetzt müssen wir mal die zwei schnell probieren, jetzt nehmen wir noch eine dritte drei und vielleicht noch eine vierte? Oder wie ist die Zukunft vom Weinbusiness?
0: Ja, es gibt natürlich schon unzählige verschiedene Weine auf dem Markt, weltweit, das ist ja so. Aktuell ist man aber auch dran, zum laufend neue Rebsorten zu züchten, die auch weniger anfällig sind auf Krankheiten zum Beispiel. Also da entstehen auch neue Sorten, die man vielleicht jetzt gar noch nicht so kennt. Von dort her kann es schon neue Weine geben. Oder man kann im Keller hat man so eine Vielfalt an Techniken, wie man den Wein ausbaut, dass man mal etwas Neues könnte ausprobieren. Aber ja, es gibt schon sehr vieles. Also ganz neu erfinden kann man den Wein schon nicht.
2: Was habt ihr noch vor, beruflich?
1: Ja, weiterhin auf höchstem Qualitätsniveau Wein zu produzieren, der den Leuten Freude macht. Ja, dass wir dort nicht luckeln und im besten Fall noch besser werden. So, dass es einfach dann auch einen Genuss für die Menschen kann darstellen
0: kann. Ja, ich kann dem eigentlich beipflichten, ja, um möglichst die Qualität vielleicht weiter ausfeilen, noch mehr verbessern und so können für viele Freude bereiten mit dem Wein. So dann immer sehr gut auch die positiven Feedbacks, oder? Ich staune einmal, wie viele Leute sich bedanken für die Arbeit, wo wirklich Danke sagen für den guten Wein. Also, und das ist schon etwas, was einem dann auch wirklich sehr, sehr gut tut und sehr freut, ja, dass das auch geschätzt wird, ja.
2: Dann bedanke ich mich jetzt auch für eure Arbeit und auch für das Gespräch. Euch alles Gute. Danke vielmals.
0: Danke auch, ja.
1: Merci vielmals.
2: Und auch ein herzliches Merci an euch, die den Podcast bis jetzt gehört haben. Es ist wirklich sehr eindrücklich bei diesen zwei in den Rebbergen oder auch im Weinkeller. In der Sendung «Fenster zum Sonntagtag» sind wir zum Beispiel auch noch dabei beim Wein abfüllen. Richtig spannend. Geht schauen. 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Eine gebige Zeit. Und bis bald. 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
1: Die Nachrichten von SRF um 1 Uhr mit Lara Christen. Die Schweizer Eishockey-Nationalmannschaft steht an der Heim-WM im Finale und trifft dort auf Finnland. Im Halbfinale hat die Schweiz gegen Norwegen mit 6:0 gewonnen und Finnland besiegte Kanada mit 4:2. Mit Blick auf den Final sieht Nazi-Trainer Jan Gadieu für die Schweiz einen wichtigen Vorteil.
2: Wir spielen zu Hause und wir haben unser Publikum, das wird alles geben für uns. Und ich glaube, wir können diese Energie benutzen und wir brauchen das. So, das kann ein Riesenfaktor sein morgen.
1: So der Schweizer Nazi-Trainer. Das WM-Final zwischen der Schweiz und Finnland findet heute Abend um 20.20 Uhr statt. Vom Eishockey zum Fußball. Paris Saint-Germain gewinnt die Champions League zum zweiten Mal in Folge. Im Finale schlägt Paris Arsenal London im Penaltyschießen. Nach der Verlängerung stand es 1:1. Sportredaktor Fabio Halbeisen zum Erfolg von PSG.
3: Mit dem Gewinn der Champions League verteidigen die Franzosen nicht nur ihren Titel erfolgreich, sondern etablieren sich endgültig in der europäischen Spitze. Lange galt PSG als Club, der vergebens über 1 Milliarde Euro in Superstars investiert hat, mit großen Namen wie Lionel Messi, Neymar oder Kylian Mbappé. Der ersehnte große Triumph blieb aber jahrelang aus. Den Wandel brachte Trainer Luis Enrique. Der Spanier formte aus einer Ansammlung von Einzelkönnern eine geschlossene Mannschaft. Besonders bemerkenswert, der zweite Champions-League-Titel in Folge gelang PSG erst nach dem Abgang von Superstar Mbappé. Nach zahlreichen Enttäuschungen auf europäischer Bühne hat PSG also den Schritt vom ambitionierten Grossclub zur echten Fußballmacht geschafft. Der Triumph steht nicht nur für sportlichen Erfolg, sondern auch für einen Kulturwandel. Nicht mehr die Stars sind der Mittelpunkt, sondern das Team.
1: Malta, das kleinste Land der EU, hat ein neues Parlament gewählt. Mehr als 300.000 Menschen waren aufgerufen, ihre Stimme abzugeben. Am Abend haben die Wahllokale geschlossen. Erste Prognosen oder Ergebnisse werden heute im Verlauf des Morgens erwartet, da erst dann die Stimmen ausgezählt werden. Es wird erwartet, dass in Malta die regierende sozialdemokratische Labour-Partei stärkste Kraft bleibt. Regierungschef Robert Abela hatte die Wahlen vorverlegt und das mit der geopolitischen Lage und einer drohenden Energiekrise begründet. Das Wetter: heute ist es zunächst ziemlich sonnig bei bis zu 28 Grad. Am Nachmittag und Abend gibt es teils Regenschauer oder Gewitter. Das waren Nachrichten von Radio SRF. Verantwortlich Lara Christen. SRF-Verkehrsinfo von 1.03 Uhr. A1 Genf Richtung Lausanne zwischen Aubonne und Morges-Ost besteht Gefahr wegen einem Fahrradfahrer auf der Fahrbahn.
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5: Ja, wenn du vielleicht schon mal eine Sandburg gebaut hast oder ein Hütchen im Wald oder vielleicht hast du sogar ein eigenes Wohnhaus gebaut, dann weisst du, es braucht ein gutes Fundament. Das braucht ein bisschen Zeit, das muss stehen, das muss fest werden. Und es braucht ein paar Steine, die halten, sonst wird es schwierig. Und genau um das geht es in den nächsten 11 Minuten, um einen Text, wo einen sogenannten Eckstein oder einen Grundstein drinnen vorkommt. Und der Text steht im Markus-Evangelium, Kapitel 12, Vers 10. Und bei mir zu Gast sind Mimi Grauli und der Christoph Egeler.
6: Habt ihr nicht in den Psalmen gelesen, der Stein, den die Bauarbeiter weggeworfen haben, weil sie ihn für unbrauchbar hielten, ist nun zum Grundstein des ganzen Hauses geworden?
5: Wir haben einen Text mit vielen Protagonisten oder viele Sachen, wo ich finde, es lohnt sich, wenn wir das einbetten. Es geht um: habt ihr nicht in den Psalmen gelesen? Also es geht um ihr, es geht um Psalmen, es geht um Bauarbeiter, es geht um Grundstein. Ich finde, das schreit an, dass wir das mal einbetten. Wo steht das? Was steht rundherum, dass wir dieser Geschichte irgendwie folgen können? Was haben wir da?
7: Ja, wir haben hier Jesus im Gespräch mit religiöser Elite, mit den religiösen Führern der damaligen Zeit. Und wir haben
5: also ein Streitgespräch, oder was müssen wir uns vorstellen?
7: Genau, ein Streitgespräch, dass sie ihn so ein bisschen auf die Probe stellen und sagen, beweis doch mal, wer du eigentlich bist. Mhm. Und er erzählt davor ein Gleichnis von einem Weinbergbesitzer, der verreist und verpachtet seinen Weinberg an Pächter und gibt ihnen die Verantwortung und sagt, ihr kümmert euch jetzt um diesen Weinberg. Mhm. Und die verfolgen nur ihre eigenen Ziele und betrügen eigentlich den Besitzer. Und er kriegt das mit und schickt zweimal einen Boten, der kontrollieren soll, ob da auch alles mit rechten Dingen zugeht. Und diese beiden Boten werden aber verjagt von den Weinbergpächtern. Und dann nimmt der Weinbergbesitzer sein letztes Ass im Ärmel sozusagen und schickt seinen eigenen Sohn, dass der nach dem Rechten schaut und guckt, wird gut verwaltet, was mir so wichtig ist. Und dieser Sohn wird nachher von nicht nur verjagt von den Pächtern, sondern er wird sogar getötet. Und daraufhin diese Geschichte, oder da kommt dieser Vers, wo Jesus ganz klar in diesem Beispiel macht, der Weinberg, das ist die Welt, das sind die Menschen, die Pächter, das ist die religiöse Elite, und mein Vater hat euch diesen Weinberg anvertraut und ihr habt versagt, auf ganzer Linie. Und jetzt kommt der Moment, wo Jesus sagt, und das war's, jetzt beginnt was Neues.
5: Also jetzt kommt das Neue und jetzt kommt das, der Text eigentlich, also jetzt die Einführung nach der Geschichte. Und dann haben wir, habt ihr nicht in den Psalmen gelesen? Also er sagt das eigentlich der religiösen Elite. Und der Psalm, vielleicht dort noch geschwind einen Satz dazu, Christoph?
8: Also das ist, es ist ein Zitat, das macht Jesus an verschiedenen Stellen übrigens, dass er aus dem, das, was wir heute als Altes Testament bezeichnen, damals hat es ja nur das gegeben, zitiert, das ist Psalm 118. Und eben der Sohn, der geschickt wird, ist ja auch relativ klar, dass der eben für Jesus steht, der ja als der Sohn Gottes auch bezeichnet wird. Und sie bringen ihn um. Die Pächter verjagen ihn nicht nur, sie bringen ihn um. Und mit dem Bild, der Eckstein, also der Stein, den die Bauarbeiter verworfen haben, wird dann aber zum Eckstein, zum Grundstein, zum Fundament. Mhm. Und das ist genau die Rolle von Jesus Christus.
7: Das Neues.
5: Also, aber es ist eigentlich ein bisschen eine rhetorische Frage, oder? Weil die religiöse Elite, die, das ist logisch in dem Sinn, dass sie den Text kennen. Also eigentlich antworten durch nie alle mit Ja, oder? Also weil die haben ja das war Pflichtprogramm gewesen für die, oder die Psalmen.
8: Genau, und also wenn er sagt, habt ihr nicht in dem Psalm gelesen, die haben die Psalmen vielleicht sogar auswendig kennt, sicher kennt. Und das heisst, später auch noch, Vers oder zwei später, die führenden Männer des Volkes und eben die religiösen Eliten und so, hatten verstanden, dass er von ihnen gesprochen hatte. Und dass sie effektiv ihn am liebsten umgebracht hätten.
5: Ja, ja. Also, genau. Also denen ist wirklich klar geworden, dass das Gleichnis von dem Weinberg, die Pächter, das sind sie, dort drinnen. Und der Sohn ist dann irgendwo Jesus. Am Schluss,
7: also er schießt ganz klare Pfeile, rhetorisch, genau. Ja. Und macht ganz, er verbindet, finde ich, auch mit diesem Psalmwort, das ist wie so eine, wie nennt man das, er legt ein Fundament eigentlich für seine Aussage, für seinen Punkt. Und er verbindet eigentlich das Alte mit dem Neuen. Also er verbindet durch diesen Vers, der ja in sich schon sagt, ihr habt das Alte verworfen, ich bringe das Neue, ich bin der Grundstein für was Neues. Da gibt er ihnen einfach, also er nimmt ihnen den Boden eigentlich.
8: Und vor allem der Psalmvers, wo man bis jetzt sich immer vielleicht gefragt hat, ja, was bedeutet das, der Stein, den die Bauarbeiter weggeworfen haben, weil sie ihn für unbrauchbar hielten, ist nun zum Grundstein des Hauses geworden. Jetzt ist es wirklich klar geworden, was es heisst, wer das ist und was das verworfen heisst. Vieles im Alten Testament kann man auf Jesus hindeuten, auf Jesus hinlesen. Mhm. Oder er hat sich mit ihm erfüllt. Das ist ein Beispiel von vielen. Und ich finde das einerseits einmal sehr, sehr faszinierend. Und jetzt in diesem konkreten Fall, vieles ist ja auch anders gekommen, als die Leute, besonders eben so die religiöse Elite, erwartet hätten von dem Messias, von dem besonderen Gottesgesandten, der in die Welt hineinkommt. Anders, dass sie es gern gehabt hätten oder anders, dass sie es erwartet hätten. Vieles hat ihnen auch nicht gepasst, was er gemacht hat, was er gesagt hat, was er auch eben vieles in Frage gestellt hat oder eben anders deutet und gelebt und so, als sie das in ihrem Mindset gehabt haben. Und darum haben sie ihn ja auch verworfen. konkret sogar für
7: es fehlt, es fehlt ja aber auch der Bauherr in dem Satz, ne? Das ist mir dann irgendwann aufgefallen.
5: Mhm. Also, ist ein guter Punkt,
7: es sind nur Bauarbeiter, in Anführungsstrichen. Ja. Ne? Die machen harte Arbeit, aber die wissen eigentlich dürfen die so eine Entscheidung gar nicht treffen. Dürfen die entscheiden, was der Grundstein wird, oder muss das der Bauherr entscheiden?
5: Und der Bauherr wäre dann Gott jetzt aus dem Wissen, wo wir heute haben, über den Text sozusagen, oder?
7: Ihr seid nur Bauarbeiter, ihr seid nicht die Chefs hier. Vielleicht kommt das auch noch dazu.
5: Und ich finde schon das, was du auch gesagt hast, es ist eigentlich wie ein Schnitt in dem Moment. Es fängt etwas Neues an. Also ich denke irgendwie an ein Haus, wo man abreißt oder auf einer grünen Wiese ein neues Haus baut. Der Eckstein ist ja immer sehr etwas Besonderes oder der Grundstein. Da gibt es ja häufig auch eine riesen Zeremonie um das und man betoniert noch irgendetwas in den Steinen oder was auch immer. Ich habe nur gerade ein Bild vor Augen von einer Kirche, die wir gebaut haben oder wo ich geschafft habe, und dort ist in dem Grundstein innen auch ein Bibeltext zum Beispiel drauf. Also so wie das Fundament, wo wir draufstehen, wo wir alles drauf aufbauen, ist der Jesus.
8: Es gibt auch einen berühmten Vers, 1. Korinther 3, 11. Es gibt kein anderes Fundament als das, das gelegt ist, nämlich Jesus Christus, so ungefähr.
7: Also es ist nicht nur eine Eigenschaft, ne, von diesem Grundstein, sondern wie du sagst, es ist auch eine zeitliche Eigenschaft, dass ihr sagt, ich bin jetzt fängt das Neues an, ein Neubau, neues Fundament, genau.
5: Auch wenn es stürmt und wankt, das ist wie der Stein, der hebt. Wo man drauf steht.
8: Also stimmt, das Bild vom Fundament, finde ich, kann man verschieden deuten. Man kann sagen, das, was uns Halt gibt, auch in persönlich schwierigen Zeiten, ist absolut richtig. Man kann es aber auch ganz theologisch deuten. Die ganze Bibel, wie wir die Bibel verstehen, wie wir die Bibel lesen, wie wir die Bibel auslegen, für das ist auch der Jesus Christus das Fundament.
7: Schön, immer wieder zurückzukommen zu ihm. Gell?
5: Also das heisst konkret, wenn er jetzt Fundament ist von der Bibel, wie wir sie lesen. Was heisst das konkret?
8: Das würde für mich heissen, dass eigentlich jeder Vers in der ganzen Bibel, im Alten und im Neuen Testament und quasi jeder ganze Geschichte innen, alles, was vor Jesus ist, alles, was nach Jesus ist, alles muss durch die Jesusbrille durch eigentlich gelesen und ausgelegt werden. Das wäre für mich so eine Christus-zentrierte Bibelauslegung, würde ich dem sagen, oder eben auf dem Fundament, wo er eben ist. Also gilt das auch für die Bibel. Und du kannst nicht einfach sagen, ja, das ist ein bisschen so zu verstehen, das ist ein bisschen so, oder die schlimmen Sachen, die man da im Alten Testament gemacht hat, die machen wir heute einfach nicht mehr, weil wir das nicht mehr dürfen, oder weil das ein bisschen daneben wäre. Also nein, wegen Jesus.
5: Machen wir es nicht
8: mehr. Er ist das Fundament auch von unserem Bibelverständnis und von unserer ganzen Theologie. Sonst ist sie schief, sonst steht das Haus eben schief.
7: Ja. Und das macht er ja mit dem, indem er zitiert, sagt er ja das Ganze auch, hey, das wäre eine coole Idee, die Schrift zu sehen, auf mich beziehen.
5: Und wenn wir das gerade noch weiterspannen, ich würde jetzt auch sagen, jemand, der sagt, hey, ich glaube an den Jesus, ich folge dem nachher, ich bin Christin, wäre ja das auch eigentlich die Brille, die Jesusbrille, das Fundament, der Eckstein, wo man aufs ganze Leben würde schauen, oder? Also auch dort eigentlich die Brille anzuhaben. Du nickst.
8: Ja, also nochmal, für mich ist es theologisch die Grundlage, aber auch persönlich.
7: Deshalb heißen wir auch Christen, Christinnen und Christ, weil wir auf Christus bauen, weil wir uns diesen Christus verschrieben haben.
5: Ja, der Aspekt ist jetzt vielleicht eine Übertragung, die ich mache, aber auch noch spannend gefunden, etwas, wo man wegwirft oder wo man manchmal das Gefühl hat, das ist nicht bedeutend, das hat nichts Wert, das wird nachher zum Grundstein, wo alles drauf aufbauen ist. Ich merke so, das finde ich noch ein ermutigendes Prinzip. Abgesehen jetzt vom theologischen Kern, der dahinter steckt, das Prinzip für, hey, wie oft denke ich, das klappt nicht, das funktioniert nicht, oder das ist die falsche Person, die da dran ist an dieser Aufgabe oder was auch immer. Und nachher zu merken, hey nein, eigentlich ist doch das auch eine Möglichkeit, dass da daraus etwas werden kann, ein Eckstein. Vielleicht werfe ich manchmal auch zu früh Sachen weg. Weiss nicht, klingt das bei euch auch an oder nur bei mir?
7: Voll, ja.
8: Ja, kann man sicher als zusätzliche Deutung, um es wirklich noch weiter auszudehnen, Bedeutung vom Ganzen, kann man das sicher auch brauchen. Ist mir jetzt nicht in den Sinn gekommen, aber spannend, ja.
7: Aber entspannt ja auch ein bisschen, oder? Zu sagen, vielleicht, ich bin ja auch nur Bauarbeiterin in dem Ganzen. Mhm. Also ich bin nicht die Bauherrin hier. Und vielleicht ist was mühsam und Arbeit ist schwierig und Bauen ist unglaublich anstrengend, aber da Gott mit reinzunehmen und zu sagen, für mich ist das jetzt gerade kein Grundstein, für mich ist das gerade vielleicht noch irgendein Kit, mit dem ich noch was lösen kann. Mhm. Aber ich bleib vielleicht in der Vision für was Größeres dran. Ich nehme nochmal Mut zusammen, ich investiere nochmal in Menschen, ich investiere nochmal in eine Situation, in mich selber.
5: Ja, genau.
7: In dem Vertrauen, dass der eigentliche Bauherr den Überblick hat. Ja, das ist ein schöner
5: Könnte man auch noch, also eben nicht zum, die theologische Deutung, und ich glaube, die ist sehr, sehr gewichtig in dem Vers und sehr richtig, die überhaupt nicht wollen auszumerzen, wenn ich das so darf sagen. Nein, wirklich einfach sagen, hey, das ist wie noch so eine Übertragung in den Alltag, und ich jetzt gemerkt habe, ist bei mir noch angeklungen, Gegenüber auch wie etwas zuzutrauen und zu staunen, was daraus kann werden kann, wenn ich es vielleicht selber nicht gedacht hätte.
7: Schön.
5: Gut, nehmen wir als Schlusswort von diesen 11 Minuten über den theologisch gewichtigen Text. Und wir haben ein paar Mal über den Kontext eben geredet, das eingebettet. Also eine Ermutigung an dieser Stelle, auch wenn du jetzt die 11 Minuten gelost hast, nimm doch einmal eine Bibel in die Hand und liest den Text rundherum, damit das auch noch ein bisschen mehr kannst nachvollziehen, vielleicht, wo wir da miteinander geschwätzt haben in diesen 11 Minuten. 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Danke vielmals an dieser Stelle. 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Ich bin Joni Merz und ich wünsche dir noch einen guten Rest von dieser Stunde.
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1: Wir lesen heute im Neuen Testament im 1. Johannes Kapitel 1 und dort der Vers 5. Die Mimi Grauli und der Christoph Egeler diskutieren zusammen über das Thema «Gottes Licht durchbricht Dunkelheit».
2: Er ist das Licht, das die Finsternis durchbricht. Und die Finsternis konnte dieses Licht nicht auslöschen.
3: Ich war erst kürzlich in einem Vortrag von einem Astrophysiker. Und da ging es um das Weltall. Immens groß, riesige Dunkelheit. Und ich habe mir gedacht, krass, selbst ein Stern würde man überall sehen. Egal wie groß die Dunkelheit ist, dieser eine Stern. Und das hat mich irgendwie nochmal bei dieser Stelle daran erinnert, was Licht eigentlich bedeutet.
4: Im kleineren Rahmen. Wenn du in einem stockdunklen Haus eine einzige Kerze anzündest, bringt das auch schon recht viel, einmal auf kürzere Distanz. Also das Licht, das eigentlich sehr stark ist im Vergleich zu Dunkelheit. Sehr viel Dunkelheit, reicht relativ wenig Licht. Und da geht es ja darum, er ist das Licht, also Jesus ist gemeint, ist das Licht, das in die Finsternis reinkommt. Also mein Finsternis müssen wir, glaube ich, nicht gross diskutieren. Es gibt viel
3: Dunkles.
4: Finsternis, viel Schlechtes, viel Hoffnungsloses, viel Böses in dieser Welt, manchmal auch in unserem eigenen Leben. Aber was ist denn eigentlich, was heisst das, dass er das Licht ist? Was würdest du sagen?
3: Ich glaube, was ich sagen würde in dem Moment, ist, dass er Sachen durchbrechen kann. Es steht ja hier so, das Licht durchbricht Finsternis, wo ich mir manchmal einen Durchbruch wünsche, vielleicht in dunklen Momenten und sage, boah, dieses Licht durchbricht es wirklich. Also hat eine Kraft, hat eine Stärke.
4: Oder auch Orientierung geben.
3: Eben,
4: das Licht hilft ja dann, dass du dich zurechtfindest im Dunkeln. Wahrheit vielleicht in Situationen rein.
3: Und es reicht ja schon ein bisschen was. Ne? Selbst ein Teelicht bedeutet ja schon, dass ich teilweise wenigstens einen Meter vor mir was sehen kann. Ich muss ja gar nicht einen Halogenscheinwerfer haben.
4: Mir ist noch der Vers in den Sinn gekommen, wo Jesus irgendwo sagt, zu denen, die ihm nachfolgen, ihr sind das Licht von der Welt. Also es wird dann wie weiter gereicht von ihm auf die, die ihm nachfolgen.
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1: Wir lesen heute im Alten Testament im Psalm 121 und dort in den Versen 2 bis 4. Dort steht, Gott sorgt und beschützt, aber wie genau ist das gemeint? Gedanken dazu gemacht haben sich Mimi Grauli und Christoph Egeler.
2: Meine Hilfe kommt vom Herrn, der Himmel und Erde gemacht hat. Höre, der Herr lässt nicht zu, dass du zu Fall kommst. Er gibt immer auf dich Acht. Er, der Beschützer Israels, wird nicht müde und schläft nicht ein. Er sorgt auch für dich.
3: Das ist ein extrem schöner Vers, oder es sind drei Verse. Aber mir kommt sofort so ein bisschen die Frage, wie sieht denn die Realität aus?

0: Und dann stellt sich ja schon die Frage, es ist sehr, sehr ein hoffnungsvoller Text, der zuversichtlich stimmt und so. Und ich sehe das auch als grosse Ressourcen, aber gleichzeitig, ja, die Realität sieht ja oft gleich anders aus.
1: Manchmal hat man schon das Gefühl, Gott schläft gerade, oder?
0: Genau.
1: Also, oder wo ist er gerade? Mit anderen beschäftigt, mit anderem beschäftigt. Man guckt in die Welt und denkt so, Jesus, so ein Wink von dir würde reichen.
0: Ja. Für mich ist das auch so ein Beispiel, man sollte nicht aus einem oder ein paar Versen eine ganze Theologie machen. Gerade die Bibel, sogar andere Psalmen, reden ja auch ganz eine andere Sprache. Klagepsalmen, warum geht es mir so schlecht und der Gottlose so gut und so Zeug. Das heisst, man muss es ein bisschen im grossen Ganzen sehen und die Aussage wird durch das nicht relativiert. Aber die Bibel und die Psalmen kennen auch die andere Seite. Aber gleich ist die Zusage, Gott ist mit dir und er trägt dich, gerade auch dort, wo es dir schlecht geht oder was irgendwie nicht so ganz aufgeht.
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1: Heute geht es um einen Bibelvers im Matthäus-Evangelium. Im Kapitel 5 finden wir den. Es ist der Vers 4. Und dazu gibt es noch einen Gedanken von der Mimi Grauli und dem Christoph Fegeler.
2: Glücklich sind die Traurigen, denn Gott wird sie trösten.
3: Das finde ich richtig schwierig. Kommt ja aus den Seligpreisungen, ne? Jesus in seiner Bergpredigt. Und ich finde, genau. Das ist so schön, aber schwierig zugleich, das zu verstehen. Glücklich sind die Traurigen. Das ist wie so ein Oxymoron, so ein gegensätzliches.
4: Klar, es ist halt wie doppelt. Es ist einerseits eine extrem schöne Zusage an Menschen, die jetzt traurig sind und vielleicht verzweifelt und so weiter. Und gleichzeitig hat es aber auch so ein bisschen fast eine politische Noten. Also so ein bisschen, es werden ja da ganz andere Maßstäbe proklamiert, als sonst so klassisch in der Welt auch damals schon geherrscht haben, oder?
3: Findest du es einfach für jetzt? Weil ich finde nämlich genau, dass jetzt jemand zuzusprechen total schwierig. Wenn jemand in der Trauer steckt, ihm zu sagen, glücklich sind die Traurigen, weil Gott wird sie trösten, dann denke ich so, das bringt mir jetzt gerade in meinem Schmerz, bringt mir vielleicht was, dass ich sage, Gott sieht mich da drin, aber dass er mich irgendwann mal trösten wird. Also ich finde das eher schwierig, weil da hätte ich ja gerne eine Lösung. Also ich finde da zeigt Jesus sich anders, wenn er mit Menschen weint oder so. Da zeigt er sich nahbar. Spannend, dass du das als eine gute Aussage findest. Ich finde eher die Perspektive auf Ewigkeit, da wird es mal getröstet und gut, finde ich fast besser. Aber keine Wertung.
4: Genau, also sehr wahrscheinlich hast du recht, dass es die Perspektive auf die Ewigkeit aufspannt. Ich glaube aber, es ist gleich nicht einfach eine Vertröstung auf die Ewigkeit. Gott tut oft auch im Hier und Jetzt
3: das stimmt, das
4: Leben positiv verändern, Situationen positiv verändern, Frieden kann möglich werden, wo vielleicht sonst nicht möglich geworden wäre. Oder eben Menschen werden getröstet und der Glaube gibt ihnen Halt und Kraft und so weiter. Aber natürlich geht es immer weit über das raus mit dieser ultimativen, ewigen Hoffnung. Für mich ist es ein bisschen beides.
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1: Du hörst heute die Bibelstelle aus dem Buch Jesaja, Kapitel 40 und dort die Verse 3 bis 5. Dazu gibt es Gedanken von dem Mimi Grauli und dem Christoph Egeler.
2: Hört, jemand ruft, bahnt dem Herrn einen Weg durch die Wüste, baut eine Straße durch die Steppe für unseren Gott. Jedes Tal soll aufgefüllt, jeder Berg und Hügel abgetragen werden. Alles Unebene soll eben werden und alles Hügelige flach. Denn der Herr wird kommen in seiner Macht und Hoheit. Alle Menschen werden ihn sehen. Er selbst hat es angekündigt.
3: Ich habe es so gelesen und habe gedacht, warum muss eigentlich alles flach werden? Ich finde, gerade in der Schweiz, wenn wir die Berge vor allem haben, ich finde das mega schön. Warum soll denn jetzt plötzlich alles eben und unschön werden? Also nicht, dass eben nicht schön ist, aber Berge sind halt schön.
4: Ist natürlich ein Musterbeispiel für biblische Bildsprache oder Symbolsprache. Also ich glaube, auch der frömmste Mensch wird jetzt nicht in einen Bagger hocken und schon mal anfangen zu arbeiten an dem. Sondern was muss denn, welche Berge müssen denn weichen oder welche Täler müssen ausgefüllt werden? Also ich denke spontan Sachen, die Gott im Weg stehen. Also jetzt kann man natürlich sagen, ja, Gott steht doch nicht im Weg, aber vielleicht in unserem eigenen Leben, ein bisschen in unserem eigenen Herz. Stolz ist so ein Beispiel, das oft vorkommt in der Bibel.
3: Ja.
4: Man muss weggeräumt werden, damit Gott Platz hat. Jetzt mehr so innerlich, geistlich
3: also
4: gesprochen.
3: Also eigentlich so oder? Wie Hindernisse, ne? Berge also die verbergen ja eine Sicht auf was.
4: Mhm.
3: Vielleicht so zu sehen, zu sagen, was hindert mich, auch zu sehen, dass der König einzieht, was hindert mich, dass Gott gerade am Wirken ist.
4: Also genau, ich habe das noch interessant, ich habe gesagt, Sachen, die Gott im Weg stehen, du sagst Sachen, die uns den Blick auf Gott versperren. Das ist auch noch ein interessanter Aspekt, ja.
3: Also ich glaube, es fällt Gott leichter, einen Berg wegzuräumen als mir. Das vielleicht schon, aber also was zwischen Gott und mir steht, aus welcher Perspektive her man es auch sieht, ja.
4: Mhm. Vielleicht will der Text aber auch einfach zeigen, wie gross und mächtig Gott ist. Also wenn der kommt, eben jetzt symbolisch gesprochen, dann müssen Berge weichen, dann werden Täler zugeschüttet, dass er so richtig einfahren kann. Ist nochmal ein anderer Aspekt.
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1: Die Nachrichten von SRF um 2 Uhr mit Lara Christen. Die Internationale Atomenergiebehörde IAEA fordert Zugang zum ukrainischen Atomkraftwerk Saporischschja. Man sei über einen Drohnenangriff informiert worden, schreibt die IAEA auf X. Laut den Berichten sei dabei ein Loch in die Wand einer Turbinenhalle gerissen worden. Es wäre der erste Drohnenangriff auf das Kraftwerkgelände seit rund 2 Jahren, ergänzt die IAEA. IAEA-Chef Rafael Grossi zeigte sich ernsthaft besorgt über den Vorfall. Angriffe auf Atomanlagen seien wie ein Spiel mit dem Feuer, so Grossi. Von russischer Seite hieß es, dass es sich um eine ukrainische Drohne gehandelt habe. Die Ukraine weist die Vorwürfe zurück. Das Atomkraftwerk Saporischschja liegt im Süden der Ukraine, wird aber von russischen Truppen besetzt. Saporischschja gilt als das größte AKW Europas. Die US-Armee hat nach eigenen Angaben im Golf von Oman ein Schiff manövrierunfähig gemacht, das die US-Blockade iranischer Häfen missachtet habe. Das unter der Flagge Gambias fahrende Frachtschiff habe am Freitag mehrere Warnungen der USA ignoriert und versucht, einen iranischen Hafen anzulaufen, teilt das US-Zentralkommando mit. Ein US-Kampfjet habe daraufhin eine Rakete in den Maschinenraum des Frachters geschossen. Mit der Blockade versuchen die USA, das Regime in Teheran von Einnahmequellen durch eigene Ölverkäufe abzuschneiden. Malta, das kleinste Land der EU, hat ein neues Parlament gewählt. Mehr als 300.000 Menschen waren aufgerufen, ihre Stimme abzugeben. Am Abend haben die Wahllokale geschlossen. Erste Prognosen oder Ergebnisse werden im Verlauf des Morgens erwartet, da erst dann die Stimmen ausgezählt werden. Es wird erwartet, dass in Malta die regierende sozialdemokratische Labour-Partei stärkste Kraft bleibt. Regierungschef Robert Abela hatte die Wahlen vorverlegt und das mit der geopolitischen Lage und einer drohenden Energiekrise begründet. Die Schweizer Eishockey-Nationalmannschaft steht an der Heim-WM im Finale und trifft dort auf Finnland. Im Halbfinale hat die Schweiz gegen Norwegen mit 6:0 gewonnen und Finnland besiegte Kanada mit 4:2. Mit Blick auf den Finale sieht Nazi-Trainer Jan Gadieu für die Schweiz einen wichtigen Vorteil.
2: Wir spielen zu Hause und wir haben unser Publikum. Das wird alles geben für uns. Und ich glaube, wir können diese Energie benutzen und wir brauchen das. So, das kann ein Riesenfaktor sein morgen.
1: So der Schweizer Nazi-Trainer. Das WM-Finale zwischen der Schweiz und Finnland findet heute Abend um 20:20 statt.